0: Fallen. Königshaus und Familie sagen, dass sie nichts sagen.
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2: Wer beim Tierschutzwettbewerb in Brandenburg noch mitmachen will, bekommt mehr Zeit. Die Bewerbungsfrist für Jugendbewegt Tierwohl ist bis zum 30. Juni verlängert worden. Gesucht werden Projekte von Kindern und Jugendlichen zum Schutz von Tieren. Patricia Woschny, BB Radio Prignitz.
3: Im Cottbuser Schutzgeldprozess gibt's neue Hinweise auf ein größeres kriminelles Netzwerk. Nach neuen Erkenntnissen wurden nicht nur Gastwirte, sondern auch weitere Unternehmer in Cottbus und Umgebung unter Druck gesetzt. Das Landgericht verhandelt weiter, die Ermittlungen laufen. Romy Ortwald, Lokalstudio Niederlausitz in Cottbus.
4: 25.000 Euro für den entscheidenden Hinweis in Rheinsberg. Nach dem Großbrand einer Bootshalle mit Millionenschaden setzt die Versicherung jetzt eine Belohnung aus. Die Polizei geht von Brandstiftung aus. Die Täter sind bis heute nicht gefunden. Agnes Schilling, BB Radio Ostprignitz-Ruppin.
0: Raketenstart in Houston für unsere Nationalelf. Deutschland feiert den 7:1 Kantersieg über Curaçao. Ein Quotenhit für die ARD. Mehr als 23 Millionen Menschen haben mitgefiebert. Ab Mittwoch dann geht der Fokus auf die Elfenbeinküste, unseren nächsten Gruppengegner am Samstag. 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
1: Deutsche Frauen haben fucking viel Temperament. Ich weiß nicht, woher das herkommt so. Meine Frau hat zu viel davon. Im Straßenverkehr, die wird immer aggressiv. Sie hat nicht mal einen Führerschein, Alter. 1,60 groß, schaut kaum übers Armaturenbrett und pöbelt einfach jeden an so. Letztens auch wieder, wir haben 10 Minuten Parkplatz in Berlin gesucht. Ich habe keinen gefunden, Köln. Dann habe ich einen gefunden, wollte rückwärts reinfahren. Kommt ein Assi, fährt mit voller Geschwindigkeit rückwärts rein. Ich so, scheiß drauf. Meine Frau wie aus dem Nichts. Halt an! Und dann rennt sie aus dem Auto, stellt sich vor sein Auto und schreit, dein Benehmen ist total asozial. Ich spreche dir dein Rückgrat, du Lappen. Ich schwör's, im ersten Moment wollte ich dazwischen gehen, im nächsten dachte ich mir, nein, Mann, ich möchte echt sehen, wie das weitergeht. Alter. Und dann legt sie noch eins drauf, sie tritt gegen die Stoßstange und schreit, komm doch raus, du Pussy. Und ich schwör dir bei Gott, der Typ kriegt Angst und fährt einfach davon. Meine Frau steigt ins Auto wie der heftigste Mafia-Boss, als hätte sie gerade 10 Feinde abgeschlachtet, schaut auf ihre Fingernägel und sagt, Schatz, ich hab das geklärt, du kannst reinfahren.
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2: Mit Clara Himmel. Guten Morgen. Kein Schienenersatzverkehr mehr, keine Umleitungen. Zehntausende Pendler atmen auf. Die Züge rollen wieder zwischen Berlin und Hamburg. Die Generalsanierung ist mit 6 Wochen Verspätung endlich abgeschlossen. Seit August war die wichtigste Bahnverbindung Deutschlands dicht. Jetzt in der Anlaufphase kann es aber noch zu Verzögerungen kommen, im Fern- und auch im Regionalverkehr, sagt die Bahn. Der Ölpreis fällt, der DAX hebt ab. Der Iran und die USA haben einen Deal, einen Friedensdeal. Demnach wollen beide Länder die Kämpfe ab sofort einstellen und das am Freitag in der Schweiz auch offiziell besiegeln. Dann soll auch die Straße von Hormuz wieder öffnen. Die Weltwirtschaft atmet auf und auch die Spritpreise sollen an unseren Tankstellen endlich wieder sinken. Nicht ohne Ausbildung in die Ferien. So das Motto ab heute in Brandenburg, Berlin. In unseren Betrieben sind aktuell noch viele Lehrstellen frei. In der Hauptstadt gut 6.500, in der Mark 6.000. Querbeet in allen Branchen. Zum Azubi-Gehalt kommen oft noch flexible Arbeitszeiten dazu oder Benefits wie Jobticket, Urlaubs- oder Weihnachtsgeld. Die nächste große Last-Minute-Lehrstellenbörse steigt morgen in Eberswalde. Mette Marits Sohn ist verurteilt zu 4 Jahren Haft wegen Vergewaltigung und häuslicher Gewalt. Der Sohn von Norwegens Kronprinzessin wurde in Oslo schuldig gesprochen. Marius Borg-Høiby muss 4 Frauen zudem eine Entschädigung zahlen. Königshaus und Familie sagen, dass sie nichts sagen.
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3: Viele Brandenburger Theater erhöhen ihre Eintrittspreise wegen steigender Kosten. Betroffen sind das Potsdamer Hans-Otto-Theater, das Cottbusser Staatstheater und das Frankfurter Kleistforum. Einzige Ausnahme, die neue Bühne Senftenberg. Die Angst vor dem Wegbleiben der Besucher ist zu groß. Christiane Karney, Landeshauptstadtstudio Potsdam.
4: Das Feuerdrama in Friesack mit 3 Toten wurde von einem technischen Defekt ausgelöst. So die vorläufige Einschätzung der Brandgutachter. Bei den Opfern soll es sich um die Bewohnerfamilie handeln. Alle im Erwachsenenalter. Romy Ortwald, BB Radio, Havelland.
5: Rheinsberg hat direkt den nächsten Ärger, denn der Landkreis verlangt, dass die Stadt einen großen Abfallberg auf eigenem Grundstück beseitigt. Verursacher ist laut Kreis die Firma hinter der abgebrannten Bootshalle. Doch weil sie insolvent ist, soll nun Rheinsberg zahlen, notfalls per Zwang. Patricia Woschny, BB Radio Ostprignitz-Ruppin.
2: Raketenstart in Houston für unsere Nationalelf. Deutschland feiert den 7:1 Kantersieg über Curaçao. Ein Quotenhit für die ARD. Mehr als 23 Millionen Menschen haben mitgefiebert. Ab Mittwoch dann geht der Fokus auf die Elfenbeinküste, unseren nächsten Gruppengegner am Samstag. 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
1: Ich war mit Boll allein zu Hause. Hilde war mit Susaska unterwegs. Bolle war oben in seinem Zimmer. Plötzlich Strom weg. Tür geht auf. Papa! Naja? Licht geht nicht. Ich sag, Junge, Stromausfall. Wahrscheinlich ist im Keller der FI raus. Nichts mehr. Hör ich nur die Tür zu?
2: Ich die Treppe hoch mit der Taschenlampe. Ich die Tür auf, sag ich mal, bist du beknackt? Jemand muss in den Keller gehen und die Sicherung reinmachen.
1: Nee, ich hab Powerbank. Nee, du hast nicht Powerbank.
2: Das gibt's doch nicht. Da hab ich den in den Keller gezerrt.
1: Sag hier, so geht das. Wir müssen denen was zeigen. Machst du hoch und dann haben wir wieder Licht geht an. Dann steht er da. Oh, krass, was für Räume. Ich sag, ja. Das ist unser Keller, Junge. Das ist unser Keller.
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3: Better Times. Robin Schulz und Babs.

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Gott, es ist auch schon wieder knapp 20 Jahre her, dass One Republic mit ihrer Debütsingle Apologize die Welt im Sturm eroberten. Nicht ganz unbeteiligt daran Erfolgsproduzent Timbaland. Als eine Art Starthilfe hatte er den Hit zusammen mit Ryan Tedder, dem Sänger und Frontmann der Band, produziert. Mit Need Your Love starten One Republic jetzt quasi volljährig in eine neue Ära. Super cooler Pop-Rock-Sound, gefühlvoller Text und die unverwechselbare Stimme von Ryan Tedder. Ging dann auch ganz schnell mit dem Einstieg in die BB Radio Top 50.

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1: Mit Clara Himmel. Guten Morgen. Kein Schienenersatzverkehr mehr, keine Umleitungen. Zehntausende Pendler atmen auf. Die Züge rollen wieder zwischen Berlin und Hamburg. Die Generalsanierung ist mit 6 Wochen Verspätung endlich abgeschlossen. Seit August war die wichtigste Bahnverbindung Deutschlands dicht. Jetzt in der Anlaufphase kann es aber noch zu Verzögerungen kommen, im Fern- und auch im Regionalverkehr, sagt die Bahn. Der Ölpreis fällt, der DAX hebt ab. Der Iran und die USA haben einen Deal, einen Friedensdeal. Demnach wollen beide Länder die Kämpfe ab sofort einstellen und das am Freitag in der Schweiz auch offiziell besiegeln. Dann soll auch die Straße von Hormuz wieder öffnen. Die Weltwirtschaft atmet auf und auch die Spritpreise sollen an unseren Tankstellen endlich wieder sinken. Nicht ohne Ausbildung in die Ferien. So das Motto ab heute in Brandenburg, Berlin. In unseren Betrieben sind aktuell noch viele Lehrstellen frei. In der Hauptstadt gut 6.500, in der Mark 6.000. Querbeet in allen Branchen. Zum Azubi-Gehalt kommen oft noch flexible Arbeitszeiten dazu oder Benefits wie Jobticket, Urlaubs- oder Weihnachtsgeld. Die nächste große Last-Minute-Lehrstellenbörse steigt in Eberswalde. Mette Marits Sohn ist verurteilt zu 4 Jahren Haft wegen Vergewaltigung und häuslicher Gewalt. Der Sohn von Norwegens Kronprinzessin wurde in Oslo schuldig gesprochen. Marius Borg-Høiby muss 4 Frauen zudem eine Entschädigung zahlen. Königshaus und Familie sagen, dass sie nichts sagen.
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2: Wer beim Tierschutzwettbewerb in Brandenburg noch mitmachen will, bekommt mehr Zeit. Die Bewerbungsfrist für Jugendbewegt Tierwohl ist bis zum 30. Juni verlängert worden. Gesucht werden Projekte von Kindern und Jugendlichen zum Schutz von Tieren. Patricia Woschny, BB Radio Prignitz.
3: Im Cottbuser Schutzgeldprozess gibt es neue Hinweise auf ein größeres kriminelles Netzwerk. Nach neuen Erkenntnissen wurden nicht nur Gastwirte, sondern auch weitere Unternehmer in Cottbus und Umgebung unter Druck gesetzt. Das Landgericht verhandelt weiter, die Ermittlungen laufen. Romy Ortwald, Lokalstudio Niederlausitz in Cottbus.
4: 25.000 Euro für den entscheidenden Hinweis in Rheinsberg. Nach dem Großbrand einer Bootshalle mit Millionenschaden setzt die Versicherung jetzt eine Belohnung aus. Die Polizei geht von Brandstiftung aus. Die Täter sind bis heute nicht gefunden. Agnes Schilling, BB Radio Ostprignitz-Ruppin.
1: Raketenstart in Houston für unsere Nationalelf. Deutschland feiert den 7:1 Kantersieg über Curaçao. Ein Quotenhit für die ARD. Mehr als 23 Millionen Menschen haben mitgefiebert. Ab Mittwoch dann geht der Fokus auf die Elfenbeinküste, unseren nächsten Gruppengegner am Samstag. 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
1: Auch ein Fehler, den viele Ausländer machen, ist, sie kombinieren verschiedene Zustände zu einem. Was passiert, wenn du Vorfreude und Gänsehaut mischst? Ich habe ein Gespräch beobachtet zwischen Viktor und seinem Arbeitskollegen. Und der geht zu ihm hin und sagt, du Viktor, schicke Jacke, wohin? So, ich hab gehört, du hast jetzt eine feste Freundin. Nein, die ist eher ein bisschen schwabbelig. Ja, aber das ist doch super, oder? Ja, natürlich. Ich heirate sie. Ja, das freut mich. Ich freue mich auch. Ich habe Gänsevorhaut.
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2: Mit Clara Himmel. Guten Morgen. Kein Schienenersatzverkehr mehr, keine Umleitungen. Zehntausende Pendler atmen auf. Die Züge rollen wieder zwischen Berlin und Hamburg. Die Generalsanierung ist mit 6 Wochen Verspätung endlich abgeschlossen. Seit August war die wichtigste Bahnverbindung Deutschlands dicht. Jetzt in der Anlaufphase kann es aber noch zu Verzögerungen kommen, im Fern- und auch im Regionalverkehr, sagt die Bahn. Der Ölpreis fällt, der DAX hebt ab. Der Iran und die USA haben einen Deal, einen Friedensdeal. Demnach wollen beide Länder die Kämpfe ab sofort einstellen und das am Freitag in der Schweiz auch offiziell besiegeln. Dann soll auch die Straße von Hormuz wieder öffnen. Die Weltwirtschaft atmet auf und auch die Spritpreise sollen an unseren Tankstellen endlich wieder sinken. Nicht ohne Ausbildung in die Ferien. So das Motto ab heute in Brandenburg, Berlin. In unseren Betrieben sind aktuell noch viele Lehrstellen frei. In der Hauptstadt gut 6.500, in der Mark 6.000. Querbeet in allen Branchen. Zum Azubi-Gehalt kommen oft noch flexible Arbeitszeiten dazu oder Benefits wie Jobticket, Urlaubs- oder Weihnachtsgeld. Die nächste große Last-Minute-Lehrstellenbörse steigt morgen in Eberswalde. Mette Marits Sohn ist verurteilt zu 4 Jahren Haft wegen Vergewaltigung und häuslicher Gewalt. Der Sohn von Norwegens Kronprinzessin wurde in Oslo schuldig gesprochen. Marius Borg-Høiby muss 4 Frauen zudem eine Entschädigung zahlen. Königshaus und Familie sagen, dass sie nichts sagen.
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3: Viele Brandenburger Theater erhöhen ihre Eintrittspreise wegen steigender Kosten. Betroffen sind das Potsdamer Hans-Otto-Theater, das Cottbusser Staatstheater und das Frankfurter Kleistforum. Einzige Ausnahme, die neue Bühne Senftenberg. Die Angst vor dem Wegbleiben der Besucher ist zu groß. Christiane Karney, Landeshauptstadtstudio Potsdam.
4: Das Feuerdrama in Friesack mit 3 Toten wurde von einem technischen Defekt ausgelöst. So die vorläufige Einschätzung der Brandgutachter. Bei den Opfern soll es sich um die Bewohnerfamilie handeln. Alle im Erwachsenenalter. Romy Ortwald, BB Radio, Havelland.
5: Rheinsberg hat direkt den nächsten Ärger. Denn der Landkreis verlangt, dass die Stadt einen großen Abfallberg auf eigenem Grundstück beseitigt. Verursacher ist laut Kreis die Firma hinter der abgebrannten Bootshalle. Doch weil sie insolvent ist, soll nun Rheinsberg zahlen, notfalls per Zwang. Patricia Woschny, BB Radio Ostprignitz-Ruppin.
2: Raketenstart in Houston für unsere Nationalelf. Deutschland feiert den 7:1 Kantersieg über Curaçao. Ein Quotenhit für die ARD. Mehr als 23 Millionen Menschen haben mitgefiebert. Ab Mittwoch dann geht der Fokus auf die Elfenbeinküste, unseren nächsten Gruppengegner am Samstag. 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
1: Wir waren ja letzte Woche auf dem Schulkonzert von unserem Benny. Das war vielleicht eine Scheiße. Der Schulleiter hielt eine Ansprache. Als er seinen Endlosmonolog irgendwann beendet hatte, gab es einen Riesenbeifall. Der hat mich wieder aufgeweckt. Ja, und dann kam Benny auf die Bühne. Ich natürlich direkt mein Handy gezückt, ne, so auf ihn gerichtet. So getan, als ob ich filmen würde. Ja, um ihn zu supporten. Benny hat dann den Anfang von Smoke on the Water gespielt. Auf seiner Querflöte. Vier Töne. Und er hat keinen einzigen davon getroffen. Im Saal spielten sich Szenen wie beim Untergang der Titanic ab. Alles, was noch konnte, rannte zu den Ausgängen, die natürlich verschlossen waren. Klar, ich meine, die Schule hatte so ein Konzert ja nicht zum ersten Mal gemacht. Die wussten ja, wie sowas endet.
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1: Mit Clara Himmel. Guten Morgen. Kein Schienenersatzverkehr mehr, keine Umleitungen. Zehntausende Pendler atmen auf. Die Züge rollen wieder zwischen Berlin und Hamburg. Die Generalsanierung ist mit 6 Wochen Verspätung endlich abgeschlossen. Seit August war die wichtigste Bahnverbindung Deutschlands dicht. Jetzt in der Anlaufphase kann es aber noch zu Verzögerungen kommen, im Fern- und auch im Regionalverkehr, sagt die Bahn. Der Ölpreis fällt, der DAX hebt ab. Der Iran und die USA haben einen Deal, einen Friedensdeal. Demnach wollen beide Länder die Kämpfe ab sofort einstellen und das am Freitag in der Schweiz auch offiziell besiegeln. Dann soll auch die Straße von Hormuz wieder öffnen. Die Weltwirtschaft atmet auf und auch die Spritpreise sollen an unseren Tankstellen endlich wieder sinken. Nicht ohne Ausbildung in die Ferien. So das Motto ab heute in Brandenburg, Berlin. In unseren Betrieben sind aktuell noch viele Lehrstellen frei. In der Hauptstadt gut 6.500, in der Mark 6.000. Querbeet in allen Branchen. Zum Azubi-Gehalt kommen oft noch flexible Arbeitszeiten dazu oder Benefits wie Jobticket, Urlaubs- oder Weihnachtsgeld. Die nächste große Last-Minute-Lehrstellenbörse steigt in Eberswalde. Mette Marits Sohn ist verurteilt zu 4 Jahren Haft wegen Vergewaltigung und häuslicher Gewalt. Der Sohn von Norwegens Kronprinzessin wurde in Oslo schuldig gesprochen. Marius Borg-Høiby muss 4 Frauen zudem eine Entschädigung zahlen. Königshaus und Familie sagen, dass sie nichts sagen.
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2: Wer beim Tierschutzwettbewerb in Brandenburg noch mitmachen will, bekommt mehr Zeit. Die Bewerbungsfrist für Jugendbewegt Tierwohl ist bis zum 30. Juni verlängert worden. Gesucht werden Projekte von Kindern und Jugendlichen zum Schutz von Tieren. Patricia Woschny, BB Radio Prignitz.
3: Im Cottbuser Schutzgeldprozess gibt's neue Hinweise auf ein größeres kriminelles Netzwerk. Nach neuen Erkenntnissen wurden nicht nur Gastwirte, sondern auch weitere Unternehmer in Cottbus und Umgebung unter Druck gesetzt. Das Landgericht verhandelt weiter, die Ermittlungen laufen. Romy Ortwald, Lokalstudio Niederlausitz in Cottbus.
4: 25.000 Euro für den entscheidenden Hinweis in Rheinsberg. Nach dem Großbrand einer Bootshalle mit Millionenschaden setzt die Versicherung jetzt eine Belohnung aus. Die Polizei geht von Brandstiftung aus. Die Täter sind bis heute nicht gefunden. Agnes Schilling, BB Radio Ostprignitz-Ruppin.
1: Raketenstart in Houston für unsere Nationalelf. Deutschland feiert den 7:1 Kantersieg über Curaçao. Ein Quotenhit für die ARD. Mehr als 23 Millionen Menschen haben mitgefiebert. Ab Mittwoch dann geht der Fokus auf die Elfenbeinküste, unseren nächsten Gruppengegner am Samstag. 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
1: Ey, übrigens, immer wenn ich im Ausland bin, fällt mir auf, wie unglaublich schlecht mein Englisch ist, ey. Ich spreche so peinlich schlechtes Englisch. Wirklich, mein Englisch ist so, als wäre Lothar Matthäus mein Lehrer gewesen. Ich bin eigentlich so peinlich, ich weiß gar nicht warum. Und es war auch in Dubai, ey, da waren wir einmal in so einem Restaurant und ich wollte einen guten Kaffee aus einer Siebträgermaschine haben. Ich bin so cool an die Bar gegangen und meinte so, sorry, do you have like a Siebträgermaschine? Und er wusste nicht, was ich meine und ich war sofort verunsichert und hab's einfach anders betont, so no, like a Siebträgermaschine, you know? Und er wusste nicht, was ich will und dachte ich mir, fuck, jetzt muss ich beschreiben, was ich meine. Und ich wüsste ehrlich gesagt nicht mal auf Deutsch, wie ich eine Siebträgermaschine beschreibe. Ich bin so komisch ein abgestammelt auf meinem schlechten Englisch. Und da habe ich mich auf einmal wie von außen gesehen, wie ich nur noch in Geräuschen mit ihm kommuniziert habe, wie so ein autistischer Siebenjähriger. So, du like ratsch, ratsch, then you do like, and then you take the milk and you do like.

0: dann meinte er, yeah, no, yeah, yeah, no!
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2: Mit Clara Himmel. Guten Morgen. Kein Schienenersatzverkehr mehr, keine Umleitungen. Zehntausende Pendler atmen auf. Die Züge rollen wieder zwischen Berlin und Hamburg. Die Generalsanierung ist mit 6 Wochen Verspätung endlich abgeschlossen. Seit August war die wichtigste Bahnverbindung Deutschlands dicht. Jetzt in der Anlaufphase kann es aber noch zu Verzögerungen kommen, im Fern- und auch im Regionalverkehr, sagt die Bahn. Der Ölpreis fällt, der DAX hebt ab. Der Iran und die USA haben einen Deal, einen Friedensdeal. Demnach wollen beide Länder die Kämpfe ab sofort einstellen und das am Freitag in der Schweiz auch offiziell besiegeln. Dann soll auch die Straße von Hormuz wieder öffnen. Die Weltwirtschaft atmet auf und auch die Spritpreise sollen an unseren Tankstellen endlich wieder sinken. Nicht ohne Ausbildung in die Ferien. So das Motto ab heute in Brandenburg, Berlin. In unseren Betrieben sind aktuell noch viele Lehrstellen frei. In der Hauptstadt gut 6.500, in der Mark 6.000. Querbeet in allen Branchen. Zum Azubi-Gehalt kommen oft noch flexible Arbeitszeiten dazu oder Benefits wie Jobticket, Urlaubs- oder Weihnachtsgeld. Die nächste große Last-Minute-Lehrstellenbörse steigt morgen in Eberswalde. Mette Marits Sohn ist verurteilt. Zu 4 Jahren Haft. Wegen Vergewaltigung und häuslicher Gewalt. Der Sohn von Norwegens Kronprinzessin wurde in Oslo schuldig gesprochen. Marius Borg-Høiby muss 4 Frauen zudem eine Entschädigung zahlen. Königshaus und Familie sagen, dass sie nichts sagen.
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3: Viele Brandenburger Theater erhöhen ihre Eintrittspreise wegen steigender Kosten. Betroffen sind das Potsdamer Hans-Otto-Theater, das Cottbusser Staatstheater und das Frankfurter Kleistforum. Einzige Ausnahme, die neue Bühne Senftenberg. Die Angst vor dem Wegbleiben der Besucher ist zu groß. Christiane Karney, Landeshauptstadtstudio Potsdam.
4: Das Feuerdrama in Friesack mit 3 Toten wurde von einem technischen Defekt ausgelöst. So die vorläufige Einschätzung der Brandgutachter. Bei den Opfern soll es sich um die Bewohnerfamilie handeln. Alle im Erwachsenenalter. Rumi Ortwald, BB Radio, Havelland.
5: Rheinsberg hat direkt den nächsten Ärger. Denn der Landkreis verlangt, dass die Stadt einen großen Abfallberg auf eigenem Grundstück beseitigt. Verursacher ist laut Kreis die Firma hinter der abgebrannten Bootshalle. Doch weil sie insolvent ist, soll nun Rheinsberg zahlen, notfalls per Zwang. Patricia Woschny, BB Radio, Ostprignitz-Ruppin.
2: Raketenstart in Houston für unsere Nationalelf. Deutschland feiert den 7:1 Kantersieg über Curaçao. Ein Quotenhit für die ARD. Mehr als 23 Millionen Menschen haben mitgefiebert. Ab Mittwoch dann geht der Fokus auf die Elfenbeinküste, unseren nächsten Gruppengegner am Samstag. 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
1: Ich bin zu meinem Freund hingegangen, ich sag, guck mal Schatz, ich hab ein Kilo abgenommen, nimmt er mich in den Arm und sagt, stimmt, jetzt muss ich gar nicht mehr um dich rumgehen. Der ist frech, aber ich liebe ihn, er hat einen super Humor. Ich lebe schon lange in Köln und wir waren neulich im Kölschen Brauhaus essen, ich hatte so ein überbackenes Schlemmerschnitzel. Ich bin jetzt nicht so der Typ Beilagensalat und ich weiß gar nicht mehr, wie es kam. Mir lief auch halb so die Käsesoße aus dem Mundwinkel und da habe ich ihn gefragt, ob er findet, dass ich im Moment doch wieder ein bisschen zu viel drauf habe. Und ich habe mich selber noch so gefeiert, weil ich nicht mit der Tür ins Haus gefallen bin. Ich habe es ja quasi umschrieben, locker fröhlich. Wisst ihr, wie er reagiert hat? Er so. Ich so, kannst du jetzt mal was sagen? Ich so, jetzt sag doch mal was. Nee. Egal, was ich jetzt sage, das ist Topfschlagen im Minenfeld.
0: 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Homewrecker.

0: Danke.
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1: Mit Frank Philipp, guten Morgen. Potsdam ist heute im Ausnahmezustand. Eine 250 Kilogramm schwere Bombe aus dem Zweiten Weltkrieg muss entschärft werden. Sie wurde in der Nähe des Hauptbahnhofes bei Bauarbeiten gefunden. Aus der BB-Radio-Redaktion Clara Himmel.
2: 6.500 Menschen müssen raus. Der 250 Kilo Blindgänger liegt am Hauptbahnhof im Sperrkreis. Die größte Kreuzung, die wichtigste Brücke, Parlament und Landesregierung, das Museum Barberini, das Schwimmbad Blue, die ILB, mehrere Pflegeheime, eine Schule und eine Kita. Zehntausende Pendler müssen Umwege fahren, die Bahnen stehen still.
1: Der letzte Regio hält um kurz nach 8 Uhr im Hauptbahnhof, die letzte S-Bahn um 8.12 Uhr. Auch Bus und die Tram stellen ihren Verkehr ein. Krieg, Frieden und die Sicherheit im Land. All das will die Bundeswehr mit Schülern in Brandenburg diskutieren. Das Bildungsministerium und die Bundeswehr haben Infoveranstaltungen an den Schulen vereinbart. Die Teilnahme für die Schüler daran soll freiwillig bleiben. Jetzt noch mehr aus unserem Land von unserer BB Radio Brandenburg Reporterin Patricia Woschny.
3: Bei ArcelorMittal steht nächste Woche eine Hochofenreparatur an und das werden auch Anwohner merken. Der einzige noch produzierende Hochofen in Eisenhüttenstadt wird dafür mehrere Tage abgeschaltet. Rund ums Werk kann es in dieser Zeit lauter und staubiger werden als sonst.
1: Danke, Patricia.
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1: Eine dicke Überraschung erlebte WM-Teilnehmer Spanien am Abend. Der Fußball-Europameister Spanien kam über einen 0:0 Unentschieden gegen den Inselstaat Kap Verde aus Afrika nicht hinaus. Für Kap Verde der größte Erfolg der Geschichte. Für die deutsche Mannschaft hat das Regenerationstraining auf dem Programm gestanden. Leichtes Laufen oder Radfahren. Am Samstag geht es für Deutschland weiter. 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
4: Schönen guten Morgen, einen schönen Dienstag. Es wird endlich mal wieder ein bisschen mehr Sonne geben bis zum Nachmittag. Dann kommen wieder viele Wolken dazu, aber es bleibt heute trocken. Wie schön ist das? Und es wird auch wieder ein bisschen wärmer. Wir haben Temperaturen im Moment um 8 Grad teilweise nur, aber es werden heute 20.
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5: Der BB-Radio-Straßenscanner. Um diese Uhrzeit ist er immer besser als unser Wetterradar, denn es ist nichts los da drauf. Alles ruhig, ihr fahrt hervorragend, ihr kommt gut durch, genießt diese Fahrt und passt auf, dass ihr nicht geblitzt werdet. Oder ihr werdet geblitzt, aber dann sagt uns bitte allen anderen Bescheid. Also wo immer ihr einen Stau oder einen Blitzer entdeckt habt, 0331 74 40 40. Gute Fahrt.
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5: Morgen! Es ist Dienstag, einen guten Morgen. Tja, unser offizieller BB-Radio-Hunde-Experte ist auch noch einer der witzigsten Menschen, die wir hierzulande haben. Martin Rütter. Und weil er beide so gut kann, erzählt er uns wieder witzige Geschichten von und mit Hunden gleich bei den besten Comedians Deutschlands um 17:45.
4: Und wir starten mit einem ganz entspannten Hit rein in diese Show, in diese Stunde, in diesen Dienstag mit Rihanna und Stay. Und vorher die ganz aktuelle von unserem Kumpel Kamrat.
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0: BB-Radio hier, der Kaiser und Gerlinde Jenicke. Einen guten Morgen. Ich weiß noch nicht, wie ich das einsortieren soll. Gerlinde hat mir erzählt, sie war am Wochenende alleine essen. Ich weiß immer nicht, wenn man alleine essen geht, wirkt man da nicht auch traurig auf andere?
1: Man wirkt traurig auf andere, glaube ich, aber du hast ja ein Handy dabei, da kannst ja spielen, dass du Freunde hast. Nee, ich mag das, ich war beim Wellness alleine am Wochenende und bin dann natürlich gezwungenermaßen abends alleine im Restaurant essen gewesen. Ja, du wirst schon komisch angeguckt, aber es ist auch in Ordnung. Also dann gucke ich halt aufs Handy oder starr gegen die Wand oder guck mir die Speisekarte an, esse und gehe wieder nach Hause. Es ist okay, man kann es überleben und man soll es ja auch mal machen.
0: Essen und dann wieder nach Hause ginge ja noch, aber so gleich eine Reise auf einen anderen Kontinent. Da kommt jetzt unser Kollege Benedikt aus der BB-Radio-Nachrichtenredaktion ins Spiel. Moin Benedikt.
2: Moin.
0: Du warst in Brasilien alleine. Warum?
2: Man kann wirklich seine Entscheidung selbst treffen und man hat niemanden, auf den man sich verlassen muss oder Kompromisse eingehen muss. Und so habe ich natürlich auch Leute vor Ort getroffen, die ich sonst nicht getroffen hätte.
0: Ja, aber ist es das Gleiche, wie ein guter Freund oder die Partnerin an der Seite zu haben, mit dem man dann halt einfach mal diese schönen Momente teilt? Das machst du ja nicht mit Leuten, die du einfach da gerade kennengelernt hast, oder?
2: Ja, aber bei den Leuten, die vor Ort sind, da weiß ich, okay, die haben das gleiche Ziel gehabt, nämlich hier auch alleine zu reisen. Und man geht ganz anders auf Leute zu, man ist einfach offener, als wenn man zu zweit in seiner Bubble ist.
1: Und hast du schon mal Leute kennengelernt?
2: Sehr oft. Jetzt, wo ich in Brasilien war, habe ich jemanden kennengelernt, der hat mir die Bars gezeigt, wer natürlich schon ein paar Tage vor mir da war. Mhm. Dann habe ich jemanden kennengelernt auf einer Tour, der dann gesagt hat...
0: Ein Einheimischer, der war schon ein paar Tage vor ihm da.
2: Der dann gesagt hat, hey, lass doch zusammen durch den Dschungel gehen. Wir sehen uns eine Woche und dann sehen wir uns wahrscheinlich nie wieder. Und das ist natürlich auch das Ungezwungene am Alleine sein. Man trifft die Leute dann sowieso nie wieder und dann ist man natürlich auch ganz anders zu den Leuten.
0: Ah, na gut, das kann ich dann sogar ein Stück weit nachvollziehen.

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0: ist für euch Vermenschlichung. Wir vermenschlichen die Hunde bis zum Abwinken. Da kommen so Sätze wie, guck mal, da kommt der Papa. Guck mal, da kommt der Papa. Also versprochen, das ist biologisch nicht möglich. Und auch der Versuch ist strafbar, ne? Nur zur Info. Diese Vermenschlichung geht aber noch viel weiter. Wir reden ja nahezu den ganzen Tag in ganzen Sätzen mit dem Hund. Machst du wohl Sitz? Ich hab dir doch gesagt, du sollst. Die Menschen kommen dann zu mir in den Unterricht. Herr Ritter, der Hund versteht jedes Wort, ne? Außer Platz. Ansonsten jedes Wort, ne? Diese Vermenschlichung hat in den letzten Jahren extrem zugenommen. Ich erkenne das an den Hundenamen. Ich will nicht sagen, jeder Hund hieß früher Hasse oder Rex, aber heute, ne? Lilly, Robin. Ne? Ich warte ja, dass einer mal hier im Berliner Park schreit, Chantal, Fuß! Ne?
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0: Krimi-Radio. Einen guten Morgen am Dienstag.
1: Morgen.
0: Und viel Spaß jetzt mit Deutschlands bekanntestem Hundeexperten Martin Rütter oder wie er selber sagen würde. Ja, genau.
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1: Mit Frank Philipp, guten Morgen. Das Rahmenabkommen zwischen den USA und dem Iran ist offenbar bereits digital unterzeichnet worden. Dies wurde auf dem G7-Gipfel in Evian in Frankreich bekannt. Es soll das Ende der Kampfhandlungen besiegeln. Der Sohn von Norwegens Kronprinzessin Mette Marit legt gegen seine Verurteilung wegen Vergewaltigung Berufung ein. Er war in Oslo zu 4 Jahren Haft verurteilt worden. 34 Straftaten soll er begangen haben.
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2: Mit Clara Himmel, guten Morgen. Stillstand heute in Potsdam. Ein Bombenfund legt die Innenstadt lahm. Der 250 Kilo Blindgänger liegt am Hauptbahnhof. Im Sperrkreis die größte Kreuzung, die wichtigste Brücke, Parlament und Landesregierung, das Schwimmbad Blue, die ILB, mehrere Pflegeheime, eine Schule und eine Kita. Zur Erinnerung an Noel Martin gibt es in Marlow heute eine Gedenkveranstaltung mit Ministerpräsident Woidke. Der rechtsextreme Überfall an den britisch-jamaikanischen Bauunternehmer jährt sich heute zum 30. Mal. 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
3: Schönen guten Morgen, einen schönen Dienstag. Es wird endlich mal wieder ein bisschen mehr Sonne geben bis zum Nachmittag. Dann kommen wieder viele Wolken dazu, aber es bleibt heute trocken. Wie schön ist das? Und es wird auch wieder ein bisschen wärmer. Wir haben Temperaturen im Moment um 8 Grad teilweise nur, aber es werden heute 20.
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4: Der BB-Radio-Straßenscanner. Um diese Uhrzeit ist er immer besser als unser Wetterradar, denn es ist nichts los da drauf. Alles ruhig, ihr fahrt hervorragend, ihr kommt gut durch, genießt diese Fahrt und passt auf, dass ihr nicht geblitzt werdet. Oder ihr werdet geblitzt, aber dann sagt uns bitte allen anderen Bescheid. Also wo immer ihr einen Stau oder einen Blitzer entdeckt habt, 0331 74 40 40. Gute Fahrt.
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6: Guten Morgen!
3: Morgen!
4: Na Freunde, seid ihr bereit für euer Lieblingsspiel? Ja, es ist übrigens auch das Lieblingsspiel hier bei uns in der BB-Radio-Redaktion. Wir spielen das die ganze Zeit tagsüber und gleich wieder mit euch am Radio, im Radio. Die nächste Runde Stadtland Plus auf jeden Fall um 17:45.
3: Ein Hit jetzt aus 2010, der damals gar nicht so groß war, jetzt aber wieder ist oder ganz neu durch TikTok. Ein großer Hit, ganz aktuell, Kato und John, Turn the Lights Off.
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0: genau so, wie die letzten drei Sekunden geklungen haben hier, diese Songs, so wird's für Autofahrer heute in Potsdam sein, rund um den Hauptbahnhof. Ne? Es wird ein krasser Morgen. BB-Radio hier, der Kaiser und Gerlinde Jenicke. An der Leipziger Straße wurde eine 250 Kilo Weltkriegsbombe gefunden. Das ist in der Nähe vom Hauptbahnhof. Also 700 Meter ist der Sperrkreis und das wird natürlich für Chaos auf den Straßen und Schienen sorgen. Da ist nämlich der Hauptbahnhof mit drin und ihr kommt auch nicht über die B2 nach Potsdam rein. Wenn ihr aus Michendorf kommt, Busse und Bahnen fahren bis 8.30 Uhr noch und dann ist aber da auch Schluss. Autos können wahrscheinlich schon vorher nicht mehr durch. Also wenn ihr die Möglichkeit habt, liebe Potsdamer Innenstädter, Homeoffice zu machen, macht es. Ansonsten plant euch ordentlich mehr Zeit ein.
1: Ja, wir hoffen, es dauert nicht so lange. Ihr kommt gut unter, beziehungsweise seid vielleicht arbeiten. Denkt natürlich an eure Haustiere. Die sind so, hallo, kann ich bitte auch noch mit? Wir halten euch hier natürlich mit den aktuellsten Infos auf, dem Laufenden in den BB-Radio-Nachrichten.
0: So, und jetzt ab

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1: Guten Morgen, der Sascha aus Rügge. Oder wie Gerlinde halt gerade gesagt hat.
2: Rügge sehen und sterben.
1: War ein toller Film.
2: Ja, hieß Brügge sehen und sterben, aber es erinnerte mich dran. Hallo.
3: Guten Morgen, hallo.
1: Wie kommen wir denn zu der Ehre, dass uns jemand aus Schleswig-Holstein hier morgens beehrt?
3: Naja, ich war mal in Berlin im Urlaub. Wir waren über Airbnb, hatten wir dann eine Wohnung und das Erste, was wir gehört haben im Radio, war euer Sender.
2: Ja. Mit nach Hause genommen, statt Souvenir. Besser als hier Kühlschrankmagnet.
1: Genau, und jetzt ist auch geklärt, das heißt gar nicht Airbnb, sondern das heißt RBB. Radio.
3: Genau.
1: So, nachdem wir jetzt hier also wirklich alle flachen Wortwitze durchgezogen haben, du bräuchtest einfach nur 6 richtige und zack, schon wärst du Wochenführender.
2: Sagen wir mal so. Ne? A. Sag einfach Stopp.
3: Okay. Stopp.
2: K.
1: K.
2: Wie Kloßbrühe.
1: Kriegen wir hin, mein Lieber. Also, deine 30 Sekunden starten natürlich wie bei allen anderen mit der Kategorie Stadt mit K.
3: Karlsruhe.
1: Land.
3: Kamerun.
1: Gegenstand am Spielplatz mit K.
3: Klettergerüst.
1: Sportart.
3: Kung Fu.
1: Typisch Frau mit K.
3: Weiter.
1: Grund fürs zu spät kommen.
3: Krankheit.
1: Ausreden fürs Date.
3: Klo.
1: Ja, Firma oder Marke mit K.
3: Klettler.
1: Würde ich kaufen, wenn ich reich wäre.
3: Das war's nicht.
1: Typisch, ich finde, du bist sehr diplomatisch, dass du da gleich weiter sagst.
2: Großartig, hätte ich gedacht.
1: Ja.
2: Es sind 7, toll.
1: Ja.
2: 7 ist gut, bist du da mit der Wochensieger im Moment noch. Wir haben ja noch ein paar Tage bis Freitag, aber im Moment sieht es sehr gut aus.
1: Ein echtes Holsteiner Pferd springt nur so hoch, wie es muss.
3: Ist so.
1: Lieber Sascha, danke dir fürs Mitmachen, danke fürs BB-Radio hören. Grüß alle da bei dir im Bundesland und ihr seid jetzt herzlich eingeladen, 8 hier vorzulegen. 0331 74 40 40.
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0: ist 6 Uhr.
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2: Mit Frank Philipp, guten Morgen. Potsdam ist heute im Ausnahmezustand. Eine 250 Kilogramm schwere Bombe aus dem Zweiten Weltkrieg muss entschärft werden. Sie wurde in der Nähe des Hauptbahnhofes bei Bauarbeiten gefunden. Aus der BB-Radio-Redaktion Clara Himmel.
3: 6.500 Menschen müssen raus. Der 250 Kilo Blindgänger liegt am Hauptbahnhof im Sperrkreis. Die größte Kreuzung, die wichtigste Brücke, Parlament und Landesregierung, das Museum Barberini, das Schwimmbad Blue, die ILB, mehrere Pflegeheime, eine Schule und eine Kita. Zehntausende Pendler müssen Umwege fahren, die Bahnen stehen still.
2: Der letzte Regio hält um kurz nach 8 Uhr im Hauptbahnhof, die letzte S-Bahn um 8.12 Uhr. Auch Busse und die Tram stellen ihren Verkehr ein. Krieg, Frieden und die Sicherheit im Land. All das will die Bundeswehr mit Schülern in Brandenburg diskutieren. Das Bildungsministerium und die Bundeswehr haben Infoveranstaltungen an den Schulen vereinbart. Die Teilnahme für die Schüler daran soll freiwillig bleiben. Jetzt noch mehr aus unserem Land von unserer BB Radio Brandenburg Reporterin Patricia Woschny.
4: Bei ArcelorMittal steht nächste Woche eine Hochofenreparatur an und das werden auch Anwohner merken. Der einzige noch produzierende Hochofen in Eisenhüttenstadt wird dafür mehrere Tage abgeschaltet. Rund ums Werk kann es in dieser Zeit lauter und staubiger werden als sonst.
2: Danke, Patricia.
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2: Eine dicke Überraschung erlebte WM-Teilnehmer Spanien am Abend. Der Fußball-Europameister Spanien kam über ein 0:0 Unentschieden gegen den Inselstaat Kap Verde aus Afrika nicht hinaus. Für Kap Verde der größte Erfolg der Geschichte. Für die deutsche Mannschaft hat das Regenerationstraining auf dem Programm gestanden. Leichtes Laufen oder Radfahren. Am Samstag geht es für Deutschland weiter. 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
5: Schönen guten Morgen, 6 Uhr und 2 Minuten jetzt. Im Moment haben wir Temperaturen und es sieht ja ganz schön aus teilweise. Um 7 Grad in Frankfurt-Oder, ist frisch. Guben 11 Grad, Jüterbock haben wir 9 Grad. Im Laufe des Tages wird es immer sonniger. Das sieht schon gut aus, Temperaturen heute bis 22 Grad. Es bleibt auch meist trocken.
6: Wir haben hier so eine Wand. Wir haben ja auch ein paar Thermometer überall in Brandenburg geparkt. Ich sehe gerade, in Frankfurt-Oder muss einer mit dem Feuerzeug daneben stehen, weil da sind 28,6 Grad drauf. Also ich weiß nicht, ob es das Frankfurt oder in Brasilien ist. Vielleicht.
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6: Der BB-Radio Straßenscanner zeigt mir hier ein paar Einsätze an. Ja, ein Unfall auf der B169 Richtung Cottbus zwischen Drebkau und Schorbus. Hier kommt man aber gut vorbei. Dann Polizeieinsatz. Fichtestraße in Königs Wusterhausen ist aktuell gesperrt zwischen der Cottbuser Straße und am Güterbahnhof. Hier geht gar nichts. Und denkt dran, Stadtgebiet Potsdam, heute ab 8.30 Uhr rund um den Hauptbahnhof eine Bombenentschärfung. Das Gebiet wird hier weiträumig abgesperrt. Also das wird richtig Chaos geben. Wir halten euch auf dem Laufenden. In Berlin auf der A111 stadtauswärts im Beischlagtunnel gab es einen Unfall. Deswegen gibt es hier Sperrungen und ein aktueller Blitzer steht auf der B87 Richtung Lübben im Ortsausgang Ranzig. Das ist eine ganze Menge, aber falls ihr doch noch was gesehen habt, ja, dann sagt Bescheid. 0331 74 40 40. Gute Fahrt.
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6: 6 Uhr, guten Morgen. Spülmaschine einräumen, das ist für viele Paare auch ein Scheidungsgrund irgendwann, weil einer von beiden weiß immer, dass es besser geht. Aber wer? Mann oder Frau? Das wollen wir mal abschließend klären bei Die Welt in 30 Sekunden, in 10 Minuten.
5: Für mich wäre es ein Scheidungsgrund, wenn mir jemand ein Lied schreiben würde und sagen würde, du bist ja wie um 5 Uhr morgens aufstehen. Das singt der Michael Schulte, sagt, hey, du machst mich glücklich wie 5 Uhr morgens. Er meint den Sonnenaufgang, aber ja. Um 5 Uhr morgens bist du doch noch müde. Was ist das? Aber gut, ein Love Song, 5 a.m. jetzt.
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0: Es ist 6.10 Uhr, es ist Dienstag. BB Radio hier, einen guten Morgen. Freut euch mal auf die Sendung heute. Ihr könnt euch darauf freuen, wie auf dem WM-Finale Deutschland, naja, nach aktuellem Stand Deutschland gegen Uruguay oder Kap Verde oder so, weil das sind die Mannschaften, die richtig gut spielen. Ne?
1: Ja.
0: Also es wird richtig viel Spaß machen. Den Anfang macht Paul Panzer und der ist empört über die heutigen Spirituosenabteilungen. Hören wir um 19:15 bei den besten Comedians Deutschlands.
1: Außerdem wird's überraschend. Mögt ihr Überraschungen oder findet ihr Überraschungen richtig blöd? Unser Kollege Dennis hat eine Überraschungsreise zum Geburtstag geschenkt bekommen. Für viele ist es ein Traum, für mich wäre das Horror. Ich will ja immer wissen, was passiert als nächstes.
0: Ja, sie ist sehr neugierig, die Gerlinde.
1: 46 sprechen wir drüber.
0: So, und wenn ihr Benzinduft und laute Motoren liebt, dann den ganzen Morgen über aufmerksam zuhören, weil auch heute gibt's wieder Wochenendtickets für die DTM. Dieses Wochenende auf dem Lausitzring mit allem Pipapo. Also ihr geht in die Boxengasse, ihr habt die besten Plätze, ihr könnt ins Fahrerlager, ihr seid VIPs auf der Party. Also an eurer Stelle würde ich die Ohren ab 8 ganz besonders offen halten.
1: Vielleicht klingt Kaleo deswegen so traurig, weil er nicht mitmachen kann, weil er es gerade nicht hört. Hier ist Way Down We Go bei BB Radio.

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2: Es ist, um mal in diesem Musikfluss zu bleiben. Guten Morgen.
3: Morgen.
2: 6.15 Uhr. So, jetzt aber wach werden. Guten Morgen am Dienstag.
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5: Männer haben das Einräumen perfektioniert. Die meisten. Und zwar für jede Situation. Im Werkzeugkoffer sitzt der Imbusschlüssel passgenau neben der Wasserpumpenzange und wehe, der 13er fehlt. Und wenn er mal die Spülmaschine einräumt, dann sitzt aber jeder Löffel symmetrisch neben dem anderen. Das dauert allerdings auch Stunden. Frauen sind viel schneller. Allerdings knallen die dann zwei große Töpfe quer in die Spülmaschine. Dazu noch den Brotkorb und die Salatschleuder. Und dann scheppert's halt beim Waschen. Einigkeit herrscht in jeder Familie beim Spülmaschine ausräumen. Das will gar keiner machen. Nur junge Eltern lieben den Moment des Öffnens der Spülmaschine, wenn der heiße Dampf rauskommt. Das sind im hektischen Alltag die einzigen 5 Sekunden Wellness.
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0: XXL King, kommt aber mal richtig Stimme raus, oder?
1: Ja.
0: Es ist 6.26 Uhr, BB Radio hier, einen guten Morgen.
1: Noch mehr beste Stimmen gleich aus Deutschland. Clock Clock und Ray Dalton, deutsch im weitesten Sinne, ist ein Ami, lebt aber viel in Berlin. Und dazu der Sommerhit 2026. Für mich ist er schon alle Farben, auch aus Berlin. Ein gut gelaunter Trennungssong, Baby Goodbye, gleich.
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10: Mit Frank Philipp, guten Morgen. Das Rahmenabkommen zwischen den USA und dem Iran ist offenbar bereits digital unterzeichnet worden. Dies wurde auf dem G7-Gipfel in Evian in Frankreich bekannt. Es soll das Ende der Kampfhandlungen besiegeln. Der Sohn von Norwegens Kronprinzessin Mette-Marit legt gegen seine Verurteilung wegen Vergewaltigung Berufung ein. Er war in Oslo zu 4 Jahren Haft verurteilt worden. 34 Straftaten soll er begangen haben.
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11: Mit Clara Himmel, guten Morgen. Stillstand heute in Potsdam. Ein Bombenfund legt die Innenstadt lahm. Der 250 Kilo Blindgänger liegt am Hauptbahnhof. Im Sperrkreis die größte Kreuzung, die wichtigste Brücke, Parlament und Landesregierung, das Schwimmbad Blue, die ILB, mehrere Pflegeheime, eine Schule und eine Kita. Zur Erinnerung an Noël Martin gibt es in Malo heute eine Gedenkveranstaltung mit Ministerpräsident Woidke. Der rechtsextreme Überfall an den britisch-jamaikanischen Bauunternehmer jährt sich heute zum 30. Mal. 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
1: Für ganz Brandenburg und Berlin zuverlässig und genau. Guten Morgen, hier bei uns im Speckgürtel in Potsdam und in Berlin. In Zeuthen, Oranienburg und Berlin-Spandau haben wir heute Temperaturen bis 21 Grad. Und es sieht schön aus. Wir kriegen relativ viel Sonne und relativ wenig Regen. 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
0: Der BB-Radio-Straßenscanner zeigt an. Läuft gerade ein Polizeieinsatz. Deswegen ist die Fichtestraße in Königs Wusterhausen aktuell gesperrt zwischen der Cottbusser Straße und am Güterbahnhof. Hier geht wirklich momentan nichts. Und immer dran denken, Stadtgebiet Potsdam heute ab 8.30 Uhr rund um den Hauptbahnhof. Eine Bombenentschärfung, es wird weiträumig abgesperrt und ein wahnsinniges Verkehrschaos entstehen. Also ab 8.30 Uhr, liebe Potsdamer, stellt euch da auf Schlimmstes ein. Dann haben wir jetzt leider eine Vollsperrung nach einem Unfall und zwar die A111 einwärts im Beischlagtunnel ist es nämlich passiert. Und einen aktuellen Blitzer lege ich auch noch drauf. Der steht auf der B101 in der Überfahrt zur L40 Richtung Potsdam in Höhe Großbären. Habt ihr noch was für mich? Staus und Blitzer einfach an die 0331 74 40 40. Eine gute Fahrt. 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
12: Guten Morgen!
1: 6:32, wenn ihr gleich den Kaiser in seinem Quiz Schlag den Kaiser herausfordert, möchte ich, dass ihr es so macht wie Deutschland bei der WM mit Curaçao. Ihr lasst ihm erst eine kleine Hoffnung und dann rollt ihr über ihn rüber. Wir spielen gleich um 3:07, wenn ihr Lust habt, 0331 74 40 40. Wir wollen euch.
0: Ich habe Curaçao gesehen und die Fans. Es gibt Schlimmeres als den Vergleich, muss ich sagen. So, Freunde, und in dieser halben Stunde sorgt für gute Laune unter anderem Benson Boone mit Sorry, I'm Here for Someone Else. Ich liebe diesen aktuellen Hit. Ray Dalton liegt wahrscheinlich gerade irgendwo im Bettchen in Berlin. Also es wird wahrscheinlich sein eigenes Bettchen sein. Blood Running, jetzt hier.
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1: BB-Radio hier, der Kaiser und Gerlinde Jenicke. Einen guten Morgen.
2: Guten Morgen.
1: Das dürfte jetzt für euch überraschender sein als für uns, dass unser Kollege Dennis hier im Studio ist, weil wir haben ihn ja schon kommen sehen. Ihr hört ihn jetzt einfach, wenn wir sagen Guten Morgen, Dennis.
3: Guten Morgen.
1: Und Überraschung ist nämlich auch das Thema, weil der Dennis hatte gerade Geburtstag vor kurzem und seine bessere Hälfte Kim hat dich überrascht mit einer Überraschungsreise. Wie kommt denn sowas bei dir an?
3: Fantastisch, es war ganz, ganz, ganz toll. Wir sind nämlich ins Disneyland Paris geflogen und ich bin großer Disney-Fan und ich habe damit nicht gerechnet und als ich diesen Briefumschlag aufmache und da so ein Disneyland-Ticket draus ziehe, es war unglaublich. Ich liebe Überraschungen, ich bin immer aufgeregt, eigentlich will ich es immer vorher wissen, aber auch irgendwie nicht und dann, ja, das zu sehen und es war einfach geil.
1: Also das ist, glaube ich, schon eine der schönsten Überraschungen, die man überhaupt auf der Welt kriegen kann.
0: Das ist auf jeden Fall eine Überraschung. Also eine schöne, die finde ich auch gut, weil du hattest ja Zeit, dich darauf vorzubereiten. Du standst ja nicht plötzlich am Flughafen und sie hat gesagt, hier, jetzt geht's los.
3: Nee, 2 Tage waren noch dazwischen.
0: Ja, ja, okay.
1: Weil nämlich, wir haben schon mit Gerlinde drüber gesprochen im Hintergrund und Gerlinde ist so alles andere als ein Fan von solchen Überraschungen.
0: Ja, also wenn ich gar keine Zeit mehr habe, irgendwas zu überlegen, wo es hingeht oder so, oder wenn mir einer sagt, du, ich habe eine Überraschung für dich, zieh mal flache Schuhe an, ne, da bin ich raus. Ich möchte das nicht, ich möchte ganz genau wissen. Naja, und ich möchte auch selber ein Hotel buchen. Wer weiß, was mir da einer bucht für einen Schwachsinn. Also da, ich will selber wissen, was das für ein Zimmer ist, wie die Leute da heißen. Ich will, dass mein Name draufsteht. Ich will das, da bin ich ein totaler Kontrollfreak.
1: Ach echt, Dani? Also zieh mal flache Schuhe an, würde mich jetzt noch nicht so aus der Bahn hauen. Zieh mal hohe Schuhe an, würde bei mir jetzt komische Gedanken auslösen insgesamt. Aber also ich muss ganz ehrlich sagen, Dennis, da bin ich auch auf seiner Seite, weil ich liebe so eine Überraschung. Ja. Aber Gerlinde hat eine Geschichte, die darf euch einfach nicht vorenthalten.
0: Ja, ich bin einfach geprägt.
1: Hab sehr gelacht darüber. Geprägt. Super Überraschung um 10 nach 7. Mehr dazu bei BB Radio.
0: Ja.

0: Guten Morgen um 6.44 Uhr.
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2: Mike aus Hoyerswerda. Hi.
3: Hallo.
4: Nein, eine Stimme.
2: Echte Weihnachtsmann. Toll. Du bekommst eventuell mit sehr viel Glück oder vielleicht auch nur ein bisschen Glück deine
4: können.
2: Exklusive BB Radio Morgenshow Tasse gleich geschenkt. Wenn du einen Begriff schneller errätst als der Kaiser, im Moment würde ich mal sagen, ist ausgeglichen. Ne? Mal verliert er, mal gewinnt er. Und heute vielleicht du. Hier ist Tipp Nummer 1. Ich bin unsichtbar und überall zugleich.
4: Okay.
2: Ich verbinde dich und lenke dich ab.
4: Unsichtbar und überall zugleich.
2: Ich schwöre, du kommst gleich drauf. Ich bin schon jetzt wieder so wütend. Mike, du musst das jetzt irgendwie lösen, weil... Sag noch nichts, darf ja nicht falsch sein. Wie wäre es damit, ich weiß alles, aber auch nichts wirklich?
3: Ich hoffe, ich habe diesmal recht. Ich würde jetzt knallhart behaupten, das Handy.
2: Ich kenne Katzenskandale und Geheimnisse.
4: Das Internet.
2: Ja.
3: Internet.
4: Ah.
2: Weil das Handy ist ja auch nicht unsichtbar, muss man sagen. Also meins nicht. Meins klebt an meiner Hand und jeder sagt mir, hast du schon wieder das Handy an der Hand? Ja, habe ich immer.
4: Das meiner Frau scheint unsichtbar zu sein, weil die sucht ständig. Also hätte hinhauen können.
2: Ach Mike, weißt du was? Wir machen es einfach normal und brechen das jetzt hier ab. Hab einen schönen Tag.
4: Ja, Mike,
2: bis bald.
4: Tröste dich, die Türkei hat viel schlimmer verloren. Also dementsprechend, du darfst ja noch mal ran.
3: Ja, danke. Wichtig ist, dass wir gewonnen haben.
4: Eben, das ist es doch. Ja. Also bis zum nächsten Mal, mein Lieber. Und ihr seid auch herzlich eingeladen. 0331 74 40 40. Wenn ihr das alles noch mal nachlesen wollt, steht im Internet.
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0: ist wieder der Uhu.
1: Ja. Schön, ja.
0: 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Der Kaiser und Gerlinde Jenike, guten Morgen.
1: Bisschen Dance aus den Zehnern gleich mit dem Black Eyed Peas. Außerdem aktuelle Musik von Alex Warren, ganz romantisch. Dann haben wir unsere Hitmaschine, Nico Santos mit All Time High, die ganz neue. Das Meer Vielfalt, 10er, 20er, die besten aktuellen Hits gleich.
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10: Es ist 7 Uhr.
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12: Mit Frank Philipp. Guten Morgen. Brandenburgs Landeshauptstadt Potsdam ist heute im Ausnahmezustand. Eine 250 Kilogramm schwere Bombe aus dem Zweiten Weltkrieg muss entschärft werden. Sie wurde in der Nähe des Hauptbahnhofes bei Bauarbeiten gefunden. Aus der BB-Radio-Redaktion Clara Himmel.
13: 6.500 Menschen müssen raus. Der 250 Kilo Blindgänger liegt am Hauptbahnhof. Im Sperrkreis die größte Kreuzung, die wichtigste Brücke, Parlament und Landesregierung, das Museum Barberini, das Schwimmbad Blue, die ILB, mehrere Pflegeheime, eine Schule und eine Kita. Zehntausende Pendler müssen Umwege fahren, die Bahnen stehen still.
12: Um 8 Uhr wird mit der Evakuierung des Bereiches begonnen. Im Spreewald bei Gohlsen startet heute offiziell die Gurkenernte. Auf rund 450 Hektar werden in der Region noch Gurken angebaut. Das ist weniger Fläche als im Vorjahr. Die Spreewaldgurke ist eine geografisch geschützte Marke der EU. Jetzt noch mehr aus unserem Land von unserer BB-Radio Brandenburg-Reporterin Romy Ortwald.
14: In Potsdam eröffnet Kulturministerin Manja Schüle heute eine neue Ausstellung über die Zukunft der Lausitz. Gezeigt werden 99 Objekte und Geschichten aus der Region. Die Ausstellung im Kulturministerium ist kostenlos und bis August zu sehen.
12: Danke, Romy.
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12: Die Fußball-WM hat ihre erste große Überraschung. Europameister Spanien ist gegen den WM-Neuling Kap Verde nicht über ein 0:0 hinausgekommen. Und auch die anderen Spiele endeten unentschieden. Belgien und Ägypten sowie Saudi-Arabien und Uruguay trennten sich jeweils 1:1. Das Spiel Iran gegen Neuseeland endete 2:2.
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9: Schönen guten Morgen. Am Wochenende wird es so heiß, dass uns die Augen wegschmirgeln, sobald wir das Haus verlassen. Das wird ja richtig ätzend. Aber im Moment können wir das ja genießen, das Wetter, das wir haben. Angenehme Temperaturen heute, bis 22 Grad. Es sieht ein bisschen nach Regen aus, teilweise bleibt aber meist trocken, gibt auch ordentlich Sonne dazu. Im Moment Temperaturen um die 13 Grad.
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15: Der hat eine Menge zu tun, der BB-Radio-Straßenscanner. Jetzt kommt auch noch die A115 Richtung Berlin dazu. Ab Kleinmachnow wieder mal eine Viertelstunde draufpacken. Polizeieinsatz in Königs Wusterhausen und zwar in der Fichtestraße. Die ist aktuell gesperrt zwischen der Cottbusser Straße und am Güterbahnhof. Und ihr wisst Bescheid, ne? Potsdam heute ab 8.30 Uhr rund um den Hauptbahnhof eine Bombenentschärfung. Das wird weiträumig abgesperrt und zu wahnsinnigem Verkehrschaos führen. Also versucht da mal andere Wege zu finden. Berlin, A100 Richtung Norden, ab der Wegstraße halbe Stunde draufpacken und nach einem Unfall die A111 stadteinwärts zwischen Stolpe und der Schulzendorfer Straße. Oh, eine gute halbe Stunde würde ich auch drauflegen. Aktueller Blitzer steht auf der B96 Richtung Großrehschen am Ortseingang Saalhausen. Und wenn ihr noch was gesehen habt, Staus und Blitzer einfach melden. 0331 74 40 40. Eine gute Fahrt.
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15: 7:04 und wir sind sehr gespannt, in welchem Team ihr seid. Ja, weil unser Kollege Dennis hat eine Überraschungsreise zum Geburtstag gekriegt und er hat's geliebt.
9: Mhm.
15: Liebe ich auch. Gerlinde mag so eine Überraschung nicht und das hat eine schöne Vorgeschichte.
9: Ach schön, ich weiß nicht, ich bin sehr traumatisiert.
15: Für den Zuhörer ist sie sehr schön,
9: in
15: Leute.
9: In 7 Minuten die Geschichte für dich und den Zuhörer.
15: Also nach Group von den Black Eyed Peas vorher noch Alex Warren, der uns langsam in den Tag bringt.
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0: Smush up. 7.12 Uhr, BB-Radio, der Kaiser und der Linde Jeneke. Liebt ihr es oder hasst ihr es? Also Überraschung, weil unser Kollege Dennis, der hat dieses Thema hier aufploppen lassen, der hat eine Überraschungsreise zum Geburtstag von seiner besseren Hälfte geschenkt bekommen. Ja. Finde ich ganz toll. Wurde zum Geburtstag auch mal überrascht von Kathi. Das mag ich wirklich sehr, sehr gerne. Ja.
1: Nee, ich nicht. Ich hasse Überraschungen. Und ich kann euch auch erzählen, warum. Es gibt eine Geschichte, eine Vorgeschichte.
0: Die ist toll, Leute.
1: Es ist Jahre her. Ich war frisch mit meinem Freund Sebastian zusammen, damals sehr frisch. Und wir hatten ein Hobby. Wir sind wahnsinnig gerne zusammen im Auto rumgefahren. Ja, paar Snacks an der Tanke, gute Musik, viel quatschen und rumgucken. Und einmal haben wir es gemacht, ich ungeschminkt, Jogginganzug, Pferdeschwanz, Brille statt Kontaktlinsen, er fand's hot, ja, ich nicht. Und ich sage noch zu ihm, wir fahren heute nicht mal bei McDonald's ran ans Fenster, weil ich will nicht, dass mich so einer sieht. Ich glaube, Frauen können es nachvollziehen, du willst dann nicht aus dem Auto raus, so. Und wir fahren und landen im Wald irgendwo an einem Café und er sagt, wollen wir hier nicht doch einen Kaffee trinken? Und ich sage, nee. Ich steig hier nicht aus, ich sehe aus wie eine Lotterliese. Und er sagt, du, Gerlinde, es ist Mittwoch, 11 Uhr vormittags, hier ist jetzt keiner. Ich mit den Augen gerollt, ja, okay, nur kurz ein Kaffee. Wir kommen zum Eingang, großes Schild, alles Gute zum 30. Hochzeitstag, Klaus und Uschi. Ich so, wir gehen zurück, hier sind Leute, ich gehe hier nicht rein. Sagt er, nee, pass auf, Überraschung. Jetzt lernst du Onkel Klaus und die ganze Familie kennen. Ich war so sauer. Und jetzt pass auf. Am Ende kommt raus, der kannte die gar nicht. Der hat es spontan gesagt, um mich zu ärgern. Da wusste ich bleibe für immer mit dem zusammen. Gut 11 Jahre haben wir geschafft, weil ich das sehr lustig fand. Aber bis heute will ich deswegen keine Überraschungen. Nie mehr, nur Geld, wenn. Aber keine Überraschungen, weil das kann nur nach hinten losgehen.
0: Genialer Scherz, lieber Sebastian. Deswegen schreibt er unter dem Namen Sebastian Fitzek auf. Wahnsinnige Bestseller, weil der Mann nämlich was im Kopf hat und Humor. Liebt ihr Überraschungen oder hasst ihr sie? 0331 74 40 40. 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

0: 7.17 Uhr, BB Radio, einen guten Morgen.
1: Guten Morgen.
0: So, Mundwinkel sind locker, weil die gehen jetzt gleich nach oben, dank Paul Panzer.
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4: Geh mal heute in die Schnapsabteilung in den Supermarkt. Die guten Sachen sind hinter Glas. Kannst nicht mehr wie früher mal aufschrauben, mal gucken, ist das überhaupt das Zeug, was ich brauche, ja? Du musst klingeln. Und wenn du da drauf drückst, das läuft nicht gerade diskret ab, ne? Ich will nicht sagen Fliegeralarm, aber es hat schon eine gewisse Aufmerksamkeitsspanne, die da startet. Verehrte Kunden, ein Mitarbeiter kommt gleich in die Spirituosenabteilung, ja? Dann stehst du da wie so ein Erdmännchen auf dem Präsentierteller und alle gucken den Gang entlang und sagen, hör, der war doch heute Morgen schon mal da, ja? Dann stehst du ganz schnell, hast du ganz schnell... So ein Ruf weg. Wenn ich jetzt mal was kaufe, ich gehe in den Gang für Backwaren. Kennt ihr diese Backaroma rum? Ganz kleine Fiole. Und du brauchst so 200 für 3 Kalkirinha. Aber es kommt natürlich auch doof an, ne? Dann rennst du da wie so ein Laborassistent mit 200 Fiolen Richtung Kasse.
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0: Darüber habe ich mir noch gar keine Gedanken gemacht. Guten Morgen um 7.25 Uhr. BB-Radio hier, der Kaiser und Gerlinde Hennicke. Es gibt ja viele Leute, die wetten ja auch so ein bisschen, so ein paar Kröten auf die Ausgänge der Spiele bei der Fußball-Weltmeisterschaft. Ja. Und ich meine, ein sicherer Tipp war natürlich die Nummer Spanien gegen Kap Verde. Spanien, eine der besten Mannschaften der Welt. Was soll da passieren? Mhm. In den USA, da war einer ganz besonders schlau. Der hat $1 Million gesetzt, weil er sich gesagt hat, ja, die Quote ist nicht gut, aber immerhin würde ich dann am Ende 80.000 ungefähr machen damit.
1: Mhm.
0: Ja, der hat jetzt 1 Million in den Sand gesetzt, weil wenn man hat auf Sieg für Spanien gesetzt, ist 0-0 unentschieden ausgegangen.
1: Naja.
0: So schnell kann es gehen, Leute. Also
1: vor allen Dingen
0: schön aufpassen.
1: Ja, vielleicht stört es ihn ja gar nicht, 1 Million. Ist ja Wahnsinn, dass man überhaupt in der Lage ist, so viel zu setzen. Crazy.
0: Also selbst wenn ich Jeff Bezos wäre, würde mich das würde mir wehtun.
1: Oh, wir haben schöne Musik in der kommenden halben Stunde. Nicht, dass es sonst anders wäre, aber zwei wirklich ganz besonders tolle aktuelle Hits sind mit dabei. Harry Styles, American Girls, total entspannt. Auch die aktuelle von Olivia Dean, wunderbar. Dazu haben wir ein bisschen Ava Max, die knallt rein mit dem 10er, 20er und die besten aktuellen Hits für mehr Vielfalt gleich.
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18: Mit Frank Philipp, guten Morgen. Das Rahmenabkommen zwischen den USA und dem Iran ist offenbar bereits digital unterzeichnet worden. Dies wurde auf dem G7-Gipfel in Evian in Frankreich bekannt. Es soll das Ende der Kampfhandlungen besiegeln. Der Sohn von Norwegens Kronprinzessin Mette Marit legt gegen seine Verurteilung wegen Vergewaltigung Berufung ein. Er war in Oslo zu 4 Jahren Haft verurteilt worden. 34 Straftaten soll er begangen haben.
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4: Mit Clara Himmel, guten Morgen. Stillstand heute in Potsdam. Ein Bombenfund legt die Innenstadt lahm. Der 250 Kilo Blindgänger liegt am Hauptbahnhof. Im Sperrkreis die größte Kreuzung, die wichtigste Brücke, Parlament und Landesregierung, das Schwimmbad Blue, die ILB, mehrere Pflegeheime, eine Schule und eine Kita. Zur Erinnerung an Noel Martin gibt es in Marlow heute eine Gedenkveranstaltung mit Ministerpräsident Woidke. Der rechtsextreme Überfall an den britisch-jamaikanischen Bauunternehmer jährt sich heute zum 30. Mal. 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
20: Guten Morgen hier bei uns im Speckgürtel in Potsdam und in Berlin. In Zeuthen, Oranienburg und Berlin-Spandau haben wir heute Temperaturen bis 21 Grad. Und es sieht schön aus. Wir kriegen relativ viel Sonne und relativ wenig Regen.
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21: Der BB-Radio-Straßenscanner zeigt an. Es dauert etwa eine halbe Stunde länger jetzt auf der A115 Richtung Berlin ab Kleinmachnow. Und denkt dran, Stadtgebiet Potsdam ab 8.30 Uhr rund um den Hauptbahnhof eine Bombenentschärfung. Deswegen wird jetzt hier auch weiträumig abgesperrt. Versucht mal da gleich einen großen Bogen drumherum zu machen. Aber wir halten euch auf dem Laufenden, wie es da läuft. Und vor allem, wir gehen gleich nochmal ein bisschen genauer auf das Thema ein in 10 Minuten. Dann rüber zum Stadtverkehr Berlin, A100 Richtung Norden, ab der Wegstraße dauert es eine Viertelstunde länger und auf der A111 stadteinwärts nach einem Unfall zwischen Stolpe und der Schulzendorfer Straße jetzt eine halbe Stunde draufpacken. Aktueller Blitzer auf der B101 in der Überfahrt zur L40 Richtung Potsdam-Höhe Großbeeren. Und wenn ihr noch was gesehen habt, Staus und Blitzer an die 0331 74 40 40. Gute Fahrt. 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
21: 7.34 Uhr. Manchmal ist es vielleicht gar nicht schlecht, im Stau zu stehen, weil dann kann man sich mehr aufs Radio konzentrieren. Euer Lieblingsspiel Stadtland Plus kommt doch gleich wieder um die Ecke um 7:45 und dann könnt ihr dann schön befreit ein bisschen mitraten vorm Radio.
19: Man darf ja eigentlich keine Lieblingskinder haben. Ne? Man hat ja alle Kinder gleich gerne, genauso wie wir Moderatoren alle Songs gleich gerne mögen. Aber einer ist besonders toll. Also wenn ich jetzt im Boot säße und der würde untergehen, der Kahn, dann würde ich den retten. Harry Styles, American Girls.
21: Ich mag beide Kinder zu Hause auch gleich lieb. Also Luisa und hier das picklige Blasse.
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21: Und damit jetzt hier keine schlechten Dinge über mich in Umlauf kommen, ich habe nur ein Kind und es ist nur Luisa. Das picklige Blasse habe ich erfunden.

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0: 7.41 Uhr, BB Radio, der Kaiser und Gerlinde Jenicke, einen guten Morgen.
1: Guten Morgen.
0: Das wird alles andere als witzig heute Morgen in Potsdam. An der Leipziger Straße wurde eine 250 Kilogramm schwere Weltkriegsbombe gefunden. Das ist in der Nähe vom Hauptbahnhof. Der Sperrkreis ist 700 Meter groß, wird etwa 6.500 Potsdamer betreffen, die das also jetzt alles räumen müssen. Und es wird für ordentlich Chaos auf Straßen und Schienen sorgen, weil da ist ja der Hauptbahnhof mit drin. Und ihr kommt auch nicht mehr über die B2 nach Potsdam rein, wenn ihr aus Michendorf kommt. Busse und Bahnen fahren, naja, vielleicht noch bis 8:45. Autos können wahrscheinlich schon vorher nicht mehr durch. Es gibt auch gute Nachrichten. Das Regierungsviertel liegt im Sperrkreis. Das heißt also, die Politiker werden heute weniger Chancen haben, Mist zu bauen. Aber es betrifft halt zehntausende Pendler. Also fahrt früher zur Arbeit los und zwar jetzt, weil die letzte S-Bahn aus Berlin kommt um 8.12 Uhr am Hauptbahnhof Potsdam an. Der letzte RE1 hält um 8.05 Uhr da und dann wird alles unterbrochen. Auch hier Kreuzung Leipziger Dreieck, lange Brücke zur Innenstadt gesperrt, rund um die Humboldtbrücke, ewig Staus. Großen Bogen machen oder besser noch Homeoffice. Ne?
1: Ja, und alle, die dort im Sperrkreis sind, wir hoffen, es dauert nicht so lange. Ihr kommt gut unter, seid vielleicht der Arbeit natürlich, denkt an eure Haustiere. Vielleicht könnt ihr spielen, dass heute bring dein Hamster mit zur Arbeit Tag ist. Dann macht ihr das, sonst ist der doch traurig. Und wir halten euch natürlich hier mit den aktuellsten Infos auf dem Laufenden in den BB-Radio-Nachrichten.
0: Gleich euer Lieblingsspiel, Stadtland Plus, nach Lauf I Like Me Better bei BB-Radio.

0: Morgen.
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2: Guten Morgen, der Sascha aus Rügge. Oder wie Gerlinde halt gerade gesagt hat.
3: Brügge sehen und sterben.
2: War ein toller Film.
3: Ja, hieß Brügge sehen und sterben, aber es erinnerte mich dran. Hallo.
4: Guten Morgen, hallo.
2: Wie kommen wir denn zu der Ehre, dass uns jemand aus Schleswig-Holstein hier morgens beehrt?
4: Naja, ich war mal in Berlin im Urlaub. Wir waren über Airbnb, hatten wir da eine Wohnung. Und das Erste, was wir gehört haben im Radio, war euer Sender.
3: Ja. Mit nach Hause genommen, statt Souvenir. Besser als hier Kühlschrankmagnet.
2: Genau, und jetzt ist auch geklärt, das heißt gar nicht Airbnb, sondern das heißt RBB. Radio.
4: Genau.
2: So, nachdem wir jetzt hier also auch wirklich alle flachen Wortwitze durchgezogen haben, du bräuchtest einfach nur 6 richtige und zack, schon wärst du Wochen... führender, sagen wir mal so.
3: Ne? Sag einfach Stopp.
4: Okay. Stopp.
3: K.
2: K.
3: Wie Kloßbrühe.
2: Kriegen wir hin, mein Lieber. Also, deine 30 Sekunden starten natürlich wie bei allen anderen mit der Kategorie Stadt mit K.
4: Karlsruhe.
2: Land.
4: Kamerun.
2: Gegenstand am Spielplatz mit K.
4: Klettergerüst.
2: Sportart.
4: Kung Fu.
2: Typisch Frau mit K.
4: Weiter.
2: Grund fürs zu spät kommen.
4: Krankheit.
2: Ausreden fürs Date.
4: Klo.
2: Ja, Firma oder Marke mit K.
4: Klettler.
2: Würde ich kaufen, wenn ich reich wäre.
4: Das war's nicht.
2: Typisch, ich finde, du bist sehr diplomatisch, dass du da gleich weiter sagst.
3: Großartig, hätte ich gedacht.
2: Ja.
3: Es sind 7, toll.
2: Ja.
3: 7 ist gut, bist du da mit der Wochensieger im Moment noch. Wir haben ja noch ein paar Tage bis Freitag, aber im Moment sieht es sehr gut aus.
2: Ein echtes Holsteiner Pferd springt nur so hoch, wie es muss.
4: Ist so.
2: Lieber Sascha, danke dir fürs Mitmachen, danke fürs BB-Radio hören. Grüß alle da bei dir im Bundesland und ihr seid jetzt herzlich eingeladen, 8 hier vorzulegen. 0331 74 40 40.
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0: Wenn der Schlag raustropft. Manchmal ist die wörtliche Übersetzung doch ein bisschen komisch bei Titeln. Ne? 7.55 Uhr, der Kaiser und Gerlinde Jenicke bei BB-Radio hier.
1: Guten Morgen. Ja, gleich ein Song, bei dem ihr aufpassen müsst, dass ihr nicht aus Versehen vor Freude euren Kollegen den Kaffee ins Gesicht schleudert oder Schlangenlinienfahrt More Than Friends aus den Zehnern. Geht richtig ab. Und aktuelle Musik haben wir mit dabei von Dermot Kennedy und Taylor Swift.
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22: Mit Frank Philipp. Guten Morgen. Brandenburgs Landeshauptstadt Potsdam ist heute im Ausnahmezustand. Eine 250 Kilogramm schwere Bombe aus dem Zweiten Weltkrieg muss entschärft werden. Sie wurde in der Nähe des Hauptbahnhofes bei Bauarbeiten gefunden. Aus der BB-Radio-Redaktion Clara Himmel.
23: 6.500 Menschen müssen raus. Der 250 Kilo Blindgänger liegt am Hauptbahnhof. Im Sperrkreis die größte Kreuzung, die wichtigste Brücke, Parlament und Landesregierung, das Museum Barberini, das Schwimmbad Blue, die ILB, mehrere Pflegeheime, eine Schule und eine Kita. Zehntausende Pendler müssen Umwege fahren, die Bahnen stehen still.
22: Jetzt um 8 Uhr wird mit der Evakuierung des Bereiches begonnen. Auf der Bahnstrecke Cottbus-Berlin gibt es Probleme. Die Strecke ist zwischen Bestensee und Kues-Wusterhausen komplett gesperrt. Seit der Nacht sind dort Rettungskräfte im Einsatz. Busse fahren derzeit als Ersatz. Jetzt noch mehr aus unserem Land von unserer BB-Radio Brandenburg-Reporterin Romy Ortwald.
24: Der Radweg an der B112 zwischen Premnitz und Rathenow wird gerade saniert und soll für Radfahrer spürbar besser werden. Aktuell bekommt er eine zusätzliche Asphaltdeckschicht für mehr Fahrkomfort. Fertig werden soll die Strecke im August.
22: Danke, Romy.
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22: Die Fußball-WM hat ihre erste große Überraschung. Europameister Spanien ist gegen den WM-Neuling Kap Verde nicht über ein 0:0 hinausgekommen. Und auch die anderen Spiele endeten unentschieden. Belgien und Ägypten sowie Saudi-Arabien und Uruguay trennten sich jeweils 1:1. Das Spiel Iran gegen Neuseeland endete 2:2. 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
25: 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Das Sommermärchen, das 7:1. Und jetzt das nächste Fußball-Highlight. 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
1: Schönen guten Morgen, 8:03. Jetzt, das sieht doch ganz gut aus heute. Frühe Temperaturen im Moment um 12 Grad in Nauen. In Rathenow haben wir auch 12, 10 Grad in Strausberg. Es werden heute 22 maximal. Das ist noch ein bisschen durchatmen, bevor es so heiß wird am Wochenende. Also sehr angenehm und es bleibt auch meist trocken. Ein bisschen Regen wird es geben, aber meist trocken bleibt es heute.
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0: Der BB-Radio Straßenscanner zeigt die A115 Richtung Berlin. Ab Kleinmachnow eine halbe Stunde draufpacken. Liebe Potsdamer, jetzt geht's so langsam los. Die Absperrung, jetzt kommt man mit den Autos kaum noch durch Stadtgebiet Potsdam. Denn ab 8.30 Uhr wird dann also rund um den Hauptbahnhof eine Bombe entschärft aus dem Zweiten Weltkrieg. Wir halten euch auf dem Laufenden. Soll circa eine Stunde dauern nach der kompletten Räumung dieser Gegend, dass diese Bombe entschärft wird. Rüber nach Berlin, Viertelstunde drauf auf der A100 Richtung Norden ab der Weckstraße und nach einem Unfall auf der A111 stadteinwärts zwischen Stolp und der Schulzendorfer Straße eine halbe Stunde mehr mitbringen. Noch ein aktueller Blitzer steht auf der L16 Richtung Dorf Zechlin im Ortseingang Kunzerspring. Und wenn ihr noch was gesehen habt, Staus und Blitzer einfach melden. 0331 74 40 40. Gute Fahrt.
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27: Guten Morgen!
0: Mann! 4 Minuten nach 8 am Dienstag. So, liebe Motorsportfans, jetzt geht's wieder um euch, weil die DTM, die ist ja von Freitag bis Sonntag auf dem Lausitzring und ihr seid dabei. Ja, aber nicht einfach so, sondern mit den besten Wochenendtickets, die man sich überhaupt noch vorstellen kann. Also achtet jetzt wieder auf unseren DTM-Ticket-Sound in der Show. Passiert garantiert in dieser Stunde.
1: Gerade wurde sie als die jüngste Person aller Zeiten in die Songwriter Hall of Fame aufgenommen. Taylor Swift, wow. Was die alles kann. Aufgenommen werden, Aufnahmen herschicken. Wir spielen Sag The Fate of Ophelia jetzt.
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0: guten Morgen. Das Geräusch, das jetzt kommt, ist nicht mein Magen.
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0: Das ist natürlich das Knattern von richtigen Motoren, denn der DTM-Ticket-Sound ist gerade gelaufen und jetzt heißt es wieder Wochenendtickets für die DTM auf dem Lausitzring an diesem Wochenende gehen an Steve aus Großkreuz. Guten Morgen.
2: Ja, guten Morgen.
0: Und du nimmst ja einen echten Motorsport-Profi mit, deinen 8-jährigen Sohn, ja?
2: Genau, richtig.
0: Okay, ich muss noch mal nachhaken. Ich weiß nicht, ob der selber fahren darf oder ob du dann eventuell...
2: Nein.
3: Auf jeden Fall muss ich ihm Kopfhörer aufsetzen, weil es wirklich sehr, sehr laut ist da. Ne? Das sind ja 3 Tage Motorsport. Ja. Tolle Sitzplätze habt ihr, beste Sicht auf die Strecke und die Videowand. Du hast auch Zugang zur Boxengasse vor dem Rennen. Es geht auch zum Fahrerlager. Konzert, Party nach dem Rennen sind auch mit drin. Ich weiß nicht, ob das vielleicht für den Kleinen ein bisschen spät ist. Auf jeden Fall bist du Vater des Jahres. Vater des Jahres.
2: Ja, super. Vielen Dank.
0: So, und damit du deinem Sohnemann schon mal ein bisschen Appetit machen kannst, ja, also unser Kollege Ben The Beat vom BB Radio Nachmittag, der war schon auf der Strecke unterwegs, hat Videos gemacht und das könnt ihr euch angucken auf unseren Social Media Kanälen oder auf bbradio.de. Euch viel Spaß.
2: Danke.
0: Und ihr achtet alle weiter auf den DTM-Ticket-Sound, weil nämlich, der kommt auf jeden Fall nochmal heute. Und wenn ihr den hört, dann kriegt ihr genau das gleiche wie der Steve und sein Sohnemann jetzt hier. Ne?
3: Und hier kommt Dermot Kennedy bei BB Radio mit aktueller Musik Funeral. Der Kaiser und Gerlin, diejenige. Guten Morgen.
0: Moin.

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0: Morgen um 8.18 Uhr am Dienstag.
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2: Männer haben das Einräumen perfektioniert. Die meisten. Und zwar für jede Situation. Im Werkzeugkoffer sitzt der Imbusschlüssel passgenau neben der Wasserpumpenzange und wehe, der 13er fehlt. Und wenn er mal die Spülmaschine einräumt, dann sitzt aber jeder Löffel symmetrisch neben dem anderen. Das dauert allerdings auch Stunden. Frauen sind viel schneller. Allerdings knallen die dann zwei große Töpfe quer in die Spülmaschine. Dazu noch den Brotkorb und die Salatschleuder. Und dann scheppert's halt beim Waschen. Einigkeit herrscht in jeder Familie beim Spülmaschine ausräumen. Das will gar keiner machen. Nur junge Eltern lieben den Moment des Öffnens der Spülmaschine, wenn der heiße Dampf rauskommt. Das sind im hektischen Alltag die einzigen 5 Sekunden Wellness.
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0: 8:28 Uhr, BB Radio hier. Einen guten Morgen.
1: In der nächsten halben Stunde ein Duo, von dem alle wussten, natürlich wird das ein Hit. David Guetta und J-Lo mit ihrer neuesten Single Save Me Tonight. Außerdem was Entspanntes zum Runterkommen in der ersten Kaffeepause. Girls Like You. Und Katy Perry zündet die ersten Raketen heute an, bringt uns ein schönes Feuerwerk. 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
13: Mit Frank Philipp, guten Morgen. Das Rahmenabkommen zwischen den USA und dem Iran ist offenbar bereits digital unterzeichnet worden. Dies wurde auf dem G7-Gipfel in Evian in Frankreich bekannt. Es soll das Ende der Kampfhandlungen besiegeln. Der Sohn von Norwegens Kronprinzessin Mette Marit legt gegen seine Verurteilung wegen Vergewaltigung Berufung ein. Er war in Oslo zu 4 Jahren Haft verurteilt worden. 34 Straftaten soll er begangen haben.
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15: Mit Clara Himmel, guten Morgen. Stillstand heute in Potsdam. Ein Bombenfund legt die Innenstadt lahm. Der 250 Kilo Blindgänger liegt am Hauptbahnhof. Im Sperrkreis die größte Kreuzung, die wichtigste Brücke, Parlament und Landesregierung, das Schwimmbad Blue, die ILB, mehrere Pflegeheime, eine Schule und eine Kita. Zur Erinnerung an Noel Martin gibt es in Marlow heute eine Gedenkveranstaltung mit Ministerpräsident Woidke. Der rechtsextreme Überfall an den britisch-jamaikanischen Bauunternehmer jährt sich heute zum 30. Mal. 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
17: Guten Morgen, hier bei uns im Speckgürtel in Potsdam und in Berlin. In Zeuthen, Oranienburg und Berlin-Spandau haben wir heute Temperaturen bis 21 Grad. Und es sieht schön aus. Wir kriegen relativ viel Sonne und relativ wenig Regen.
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19: Der BB-Radio-Straßenscanner zeigt an.
0: 40 Minuten draufpacken bitte auf der A115 Richtung Berlin ab Kleinmachnow. So, jetzt läuft sie also, die Bombenentschärfung in Potsdam rund um den Hauptbahnhof. 700 Meter Sperrkreis, es fahren keine Züge, es fährt kein öffentlicher Verkehr und es fahren auch keine Autos in dieser Gegend. Wenn ihr irgendwo hin müsst, großen Bogen drumherum machen oder vielleicht dann doch heute Homeoffice. Wir halten euch auf dem Laufenden, wie es da gerade losgeht. In Berlin brauchen wir 20 Minuten länger auf der A100 Richtung Norden ab der Wegstraße und auf der A113 stadteinwärts ab der Stubenrauch 15 Minuten draufpacken. Außerdem aktueller Blitzer auf der L200 Richtung Eberswalde in Sandkrug, hat uns Ramona gemeldet. Und wenn ihr noch was habt, Staus und Blitzer an die 0331 74 40 40. Gute Fahrt. 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
0: 8.34 Uhr und heute gibt's zwei Teams. Ne? Also entweder ihr liebt Überraschungen, dann Team Kaiser, oder ihr mögt Überraschungen nicht so, dann Team Gerlinde.
1: Ja, Axel aus Malnow ist gleich in der Show, der ist eher Team Gerlinde. Und mit dem wäre man sehr gerne befreundet, der will nicht mal Geschenke. Warum ihm die schon als Überraschung zu viel sind, erzählt er in 8 Minuten.
0: Erstmal hören wir aber Maroon 5 mit Girls Like You. Macht nämlich richtig gute Laune, passt zu der Sonne vor unserem Fenster. Jennifer Lopez und David Guetta, die brauchen nur auf den Konto auszugucken. Und da haben sie gute Laune. Hier also jetzt zusammen mit einer aktuellen Nummer Save Me Tonight.
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0: 8.41 Uhr.
1: BB Radio hier, der Kaiser und Gerlinde Jeneke. Guten Morgen.
0: Guten Morgen.
1: Liebt ihr es oder hasst ihr es? Wir sprechen von Überraschungen. Weil unser Kollege Dennis, der hat eine Überraschungsreise zum Geburtstag geschenkt bekommen, was ich ganz toll finde. Ich wurde ja auch mal zum Geburtstag von meiner besseren Hälfte überrascht. Und ja. Es war wirklich, es kam aus dem Nichts. Und ich habe die Liebe gespürt bei ihr. Gerlinde mag das nicht so gerne, so eine Überraschung auf die plötzliche.
0: Ich bin ja auch, glaube ich, nicht alleine.
1: Ja, also der Axel aus Malno, der ist zum Beispiel am Telefon und mag das auch nicht so mit den Überraschungen, so dass da einfach irgendwas passiert. Guten Morgen.
2: Guten Morgen.
1: Woher kommt das? Bist du mal schlecht überrascht worden?
2: Oh ja, öfter.
1: Ach, du meinst so am Briefkasten gehen, oh, Post vom Finanzamt, da steht bestimmt was Gutes drin. Oh nein, Überraschung schlecht oder wie?
2: Nee, ach, das ist ja ganz normal. Nee, aber ich hasse Überraschungen, ich hasse auch Geschenke bekommen und so. Da muss man sich immer freuen, obwohl man damit nichts anfangen kann. Und dann muss man sich noch richtig schön bedanken und wochenlang und monatelang dankbar sein. Und ach nee, das ist nicht überhaupt nichts für mich.
0: Ich mag, gut, also Geschenke bekomme ich ganz gerne. Meist sage ich den Leuten ja vorher, was ich gerne hätte. Aber ja, Überraschungsgeschenke, oh super, danke, kann ich nachvollziehen. Du hast gesagt, ich will gerne einen Porsche und dann kriegst du eine Vase. Sowas, da kann ich verstehen.
2: So ungefähr. Ne? Deswegen sage ich immer, wenn mir einer was schenken will, ich brauche nichts, das, was ich haben will, kaufe ich mir selber oder besorge ich mir selber. Und dann ist die Enttäuschung nicht groß.
1: Das ist auf jeden Fall eine gute Einstellung. Und falls wir uns mal über den Weg laufen, werde ich dich überraschen mit keinem Geschenk.
2: Das ist gut. Da freue ich mich drüber.
0: Süß.
1: Lieber Axel, vielen, vielen Dank. Und wie sieht's denn bei euch aus? Mögt ihr Überraschung? Ich mag sie. Oder mögt ihr Überraschung nicht so gerne?
0: Ich mag sie nicht.
1: 0331 74 40 40. Und das hier ist jetzt sicherlich nicht überraschend, weil wir mögen sie. Katy Perry, Firework, hier bei BB Radio.

0: 8.47 Uhr.
1: Morgen.
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1: Mike aus Hoyerswerda. Hi.
3: Hallo.
4: Nein. Oh, bist du
1: der echte Weihnachtsmann? Toll. Du bekommst eventuell mit sehr viel Glück oder vielleicht auch nur ein bisschen Glück deine
0: können.
1: Exklusive BB Radio Morgenshow Tasse gleich geschenkt, wenn du einen Begriff schneller errätst als der Kaiser. Im Moment würde ich mal sagen, ist ausgeglichen, ne? Mal verliert er, mal gewinnt er. Und heute vielleicht du. Hier ist Tipp Nummer 1. Ich bin unsichtbar und überall zugleich.
0: Okay.
1: Ich verbinde dich und lenke dich ab.
0: Unsichtbar und überall zugleich.
1: Ich schwöre, du kommst gleich drauf. Ich bin schon jetzt wieder so wütend. Mike, du musst das jetzt irgendwie lösen, weil... Sag noch nichts, darf ja nicht falsch sein. Wie wäre es damit, ich weiß alles, aber auch nichts wirklich?
3: Ich hoffe, ich habe diesmal recht. Ich würde jetzt knallhart behaupten, das Handy.
1: Ich kenne Katzenskandale und Geheimnisse.
0: Das Internet.
1: Ja.
3: Internet.
0: Ah.
1: Weil das Handy ist ja auch nicht unsichtbar, muss man sagen. Also meins nicht. Meins klebt an meiner Hand und jeder sagt mir, hast du schon wieder das Handy an der Hand? Ja, habe ich immer.
0: Das meiner Frau scheint unsichtbar zu sein, weil die sucht ständig. Also hätte hinhauen können.
1: Ach Mike, weißt du was? Wir machen es einfach normal und brechen das jetzt hier ab. Hab einen schönen Tag.
0: Ja, Mike,
1: bis bald.
0: Tröste dich. Die Türkei hat viel schlimmer verloren. Also dementsprechend, du darfst ja noch mal ran.
3: Ja, danke. Wichtig ist, dass wir gewonnen haben.
0: Eben, das ist es doch. Ja. Also bis zum nächsten Mal, mein Lieber. Und ihr seid auch herzlich eingeladen. 0331 74 40 40. Wenn ihr das alles noch mal nachlesen wollt, steht im Internet.
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0: Ich weiß, liebe Potsdamer, das nervt natürlich mit dieser Bombenentschärfung rund um den Hauptbahnhof und diese ganzen Sperrungen und diese Staus und man kommt mit der Bahn nicht weg und all das. Da fühlt man sich so, als ob es der schlimmste Tag wäre, den man haben kann. Nee, der war gestern für die Spanier. Kapverde. Also Spanien hat 0-0 gegen die Kapverden verloren, könnte man sagen, bei der Fußball-Weltmeisterschaft. Ja. 8.56 Uhr, BB-Radio, der Kaiser und Gerlinde Jenicke, guten Morgen.
1: Guten Morgen, in der nächsten halben Stunde eine sehr kleine Frau. Wusstest du, dass Lady Gaga nur 1,55 klein ist?
0: Das kam mir so vor, als sie neben mir stand.
1: Mit einer der größten Stimmen dieses Planeten. Außerdem einer eurer Lieblingshits, 5 AM, haben wir dabei. Und eine ganz neue Nummer von Leonie hat sich Callum Scott geschnappt. Er ist sehr toll und den Hit Stay rausgehauen. Wird euch gefallen.
0: Gehauen, Brutalität
1: um die Ohren. Gleich.
0: Guten Morgen.
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0: Es ist gleich 9 Uhr.
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12: Mit Frank Philipp, guten Morgen. Potsdams Innenstadt steht jetzt still. Die Evakuierung ist so gut wie abgeschlossen. Danach soll mit der Entschärfung der 250-Kilo-Bombe aus dem Zweiten Weltkrieg begonnen werden. Stück für Stück will Sprengmeister Mike Schwitzke den Zünder aus der Bombe drehen. Gefunden wurde die alte Fliegerbombe in der Nähe des Hauptbahnhofes. Der Zugverkehr ist derzeit eingestellt worden, genauso wie der Bus- und Tramverkehr rund um den Bahnhof. Auf der Bahnstrecke Cottbus-Berlin gibt es Probleme. Die Strecke ist zwischen Bestensee und Königs Wusterhausen komplett gesperrt. Seit der Nacht sind dort Rettungskräfte im Einsatz. Busse fahren derzeit als Ersatz. Jetzt noch mehr aus unserem Land von unserer BB-Radio Brandenburg-Reporterin Romy Ortwald.
13: In Spremberg stellen Schüler heute ihre Ideen für neue Grünflächen in der Stadt vor. Beim Stadtentdecker-Projekt geht es um Konzepte für die Bereiche an der Polizei, der Liebesinsel und am Lassoberg. Die Präsentation beginnt um 16 Uhr.
12: Danke, Romy.
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12: Die Fußball-WM hat ihre erste große Überraschung. Europameister Spanien ist gegen den WM-Neuling Kap Verde nicht über ein 0:0 hinausgekommen. Und auch die anderen Spiele endeten unentschieden. Belgien und Ägypten sowie Saudi-Arabien und Uruguay trennten sich jeweils 1:1. Das Spiel Iran gegen Neuseeland endete 2:2. 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
1: 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Schönen guten Morgen, 13 Grad in Küritz, in Lindenberg 13 Grad und 14 sind es in Guben im Moment. Es werden heute 22 maximal, das ist noch sehr angenehm, weil am Wochenende wird es ja richtig krass heiß, aber heute ganz nett bei ja, mal Wolken, mal Sonne und wenn überhaupt Regen, dann nur sehr wenig mit dabei.
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17: Der BB-Radio Straßenscanner zeigt mir eine halbe Stunde plus an auf der A115 Richtung Berlin ab Kleinmachnow. Noch immer läuft im Stadtgebiet Potsdam die Bombenentschärfung rund um den Hauptbahnhof mit dem 700 Meter Sperrkreis. Also hier geht gerade gar nichts. Wir halten euch auf dem Laufenden, wann das da vorbei ist. Und in Berlin packen wir 20 Minuten drauf auf der A100 Richtung Norden ab der Wechstraße. Noch ein aktueller Blitzer steht auf der B101 in der Überfahrt zur L40 Richtung Potsdam in Höhe Großbeeren. Wenn ihr noch was gesehen habt, Staus und Blitzer an die 0331 74 40 40. Eine gute Fahrt.
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18: Guten Morgen!
17: Jawohl, es ist 9:02 und es gibt heute zwei Teams hier bei uns. Also entweder ihr liebt Überraschungen, dann seid ihr Team Kaiser oder ihr mögt es gar nicht, so spontan überrascht zu werden und seid dann Team Gerlinde.
1: Ich mag das gar nicht, aber Team Kaiser werden wir gleich mal hören, nämlich dich mit einer Überraschung, die deiner Frau dir mal gemacht hat.
17: Ich weiß gar nicht, ob sie sich dessen bewusst ist, was sie da mit mir gemacht hat. Also das war einer der größten Liebesbeweise meines Lebens.
1: Ich glaube, das freut auch wirklich nur Männer. Kleiner Spoiler, es waren keine Stripper im Spiel.
17: Nee.
1: Rinnen. Stripperinnen.
17: In welcher Form auch immer.
1: Nein, das ist wirklich eine schöne Geschichte. Also, kleine Inspiration vielleicht auch für euch.
17: Keine Pornografie, war nur Kunst. So, und hier geht's weiter mit unserer Vielfalt. Besten aktuellen Hits und dann 10er, 20er, ja, alles haben wir da zusammengetan. Zum Beispiel was Aktuelles von Michael Schulte ist dabei. Lost Frequencies kommt aber jetzt erstmal mit einem 20er um die Ecke.
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0: B-Radio, der Kaiser und Gerlinde Jänicke. Guten Morgen, es ist 9.17 Uhr. Überraschungen. Liebt der eine, der andere gar nicht. Ich mag keine Überraschungen, weil ich weiß, ich hätte immer die falschen Schuhe dazu an. Weil ich muss immer ganz genau wissen, was los ist. Und ich will überraschen, weil ich weiß, ich kann es besser. Ist einfach so. Aber wenn ihr Team Kaiser seid, dann liebt ihr Überraschungen. Aber der hat aber auch eine tolle Frau. Was hat die für dich gemacht und du warst von den Socken?
1: Ja, also ich glaube, meiner Frau ist gar nicht bewusst, wie sehr das immer noch in meinem Herzen drin ist.
0: Ja.
1: Die hat mal eine Überraschungsgeburtstagsparty für mich gemacht, aber nicht einfach so, ich bin kurz weg und dann wurde schnell was vorbereitet. Ich hatte damals Nachmittagssendung, das heißt also, ich bin immer so schön um 9, 10 rum wach geworden, dann habe ich ein bisschen getrödelt und dann bin ich irgendwann zur Arbeit gefahren.
0: Mhm.
1: So, und Kathi ist vor meinem Geburtstag auch in der Woche jeden Morgen um 6 aufgestanden, um 7 hat sie das Haus verlassen und wenn ich dann abends nach Hause kam, da war sie auch gerade erst da, dachte ich. Die hat sich einfach Urlaub genommen und hat jeden Tag so getan, als ob sie arbeiten geht. Die hat wirklich um 7 das Haus verlassen. Konsequent ist dann einfach in Supermärkte gefahren und hat überall geguckt, was sie alles vorbereiten kann und was sie schon mal einkaufen kann. Hat alles tagsüber, als ich auf der Arbeit war, vorbereitet, im Keller versteckt. Naja, und ich war dann hier an meinem Geburtstag in der Sendung. Und es waren halt alle schon bei mir zu Hause, die eingeladen wurden. Es waren richtig viele Leute, unter anderem auch einer unserer Techniker, Axel, der dann genau auf seinem Handy sehen konnte, okay, der hat jetzt gerade den Computer runtergefahren auf der Arbeit, der ist jetzt gleich auf dem Weg.
0: Echt?
1: Und ich war mit dem Motorrad da. Und dann fing es auch noch an zu regnen. Dann habe ich hier also in Potsdam unter einer Brücke gestanden, auch noch Ewigkeiten. Und die haben alle auf mich gewartet. Und dann kam ich nach Hause, ahne nichts, stehe in meiner gelben Regenjacke da, sehe aus wie ein Honk.
0: Ja.
1: Und dann springen alle raus und Überraschung.
0: Und das fandst du toll?
1: Hatte ich erstmal Pipi in den Augen, weil dieser Aufwand, dieses sich Urlaub nehmen, trotzdem so tun, also alles wunderschön zu machen. Also das hat noch nie jemand für mich gemacht, mein Schatz. Und das werde ich dir mein Leben lang nicht vergessen.
0: Das ist eine schöne Geschichte, ja. Da wäre ich aber auch sehr berührt gewesen, wenn ich so eine Überraschung gekriegt hätte. Aber ich als Frau weiß ich nicht, dann sagst du, Mensch, warum hast du nicht vorher aufgeräumt, bevor du so viele Leute
1: oder
0: eingelassen
1: hast? Die Regenjacke halt, ne?
0: Genau.
1: Wirklich seltsam
0: Frauen
1: aus.
0: Frauen können ganz gut vorbereiten. Also Kathi, toll gemacht.
1: Ja.
0: Der hatte wirklich Tränen in den Augen.
1: Wie in diesem Lied hier mit Leonie und Caleb Scott.

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1: Schönen guten Morgen, gleich eine ganz süße neue Nummer von Holly Humberstone. Klingt so, als müsste die so einen Zauberstab noch in der Hand haben. Holly Humberstone, To Love Somebody, ist wirklich zuckersüß. Ganz neue Musik, außerdem haben wir dabei Avicii, bisschen Dance aus den 10ern, dann die 20er natürlich auch mit dabei, mit Kygo, Super DJ, mehr Vielfalt, 10er, 20er und die besten aktuellen Hits.
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12: Mit Frank Philipp, guten Morgen. Das Rahmenabkommen zwischen den USA und dem Iran ist offenbar bereits digital unterzeichnet worden. Dies wurde auf dem G7-Gipfel in Evian in Frankreich bekannt. Es soll das Ende der Kampfhandlungen besiegeln. Der Sohn von Norwegens Kronprinzessin Mette Marit legt gegen seine Verurteilung wegen Vergewaltigung Berufung ein. Er war in Oslo zu 4 Jahren Haft verurteilt worden. 34 Straftaten soll er begangen haben.
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13: Mit Clara Himmel, guten Morgen. Stillstand heute in Potsdam. Ein Bombenfund legt die Innenstadt lahm. Der 250 Kilo Blindgänger liegt am Hauptbahnhof. Im Sperrkreis die größte Kreuzung, die wichtigste Brücke, Parlament und Landesregierung, das Schwimmbad Blue, die ILB, mehrere Pflegeheime, eine Schule und eine Kita. Zur Erinnerung an Noel Martin gibt es in Marlow heute eine Gedenkveranstaltung mit Ministerpräsident Woidke. Der rechtsextreme Überfall an den britisch-jamaikanischen Bauunternehmer jährt sich heute zum 30. Mal. 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
1: 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Guten Morgen, hier bei uns im Speckgürtel in Potsdam und in Berlin. In Zeuthen, Oranienburg und Berlin-Spandau haben wir heute Temperaturen bis 21 Grad. Und es sieht schön aus. Wir kriegen relativ viel Sonne und relativ wenig Regen.
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0: Der BB-Radio-Straßenscanner zeigt an. Die A115 Richtung Berlin habe ich hier ab Kleinmachnow, dauert 25 Minuten länger. Dann läuft immer noch die Bombenentschärfung rund um den Hauptbahnhof in Potsdam. Ist ein Kreisverkehr, hätte ich beinahe gesagt, ein Sperrkreis eingerichtet worden seit 8.30 Uhr. Also ihr kommt da gerade nicht durch, auch die Öffentlichen fahren da nicht. Das kann sich auch noch ein bisschen ziehen. Wir halten euch auf jeden Fall auf dem Laufenden. Und in Berlin auf der A100 in beide Richtungen jetzt 20 Minuten draufpacken. Aktueller Blitzer steht auf der L200 Richtung Eberswalde in Sandkrug, hat uns Ramona gemeldet. Und wenn ihr noch was gesehen habt, Staus und Blitzer an die 0331 74 40 40. Eine gute Fahrt. 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
0: Guten Morgen, um 9.31 Uhr darf man nicht verwechseln. Horst Tappert war damals Derrick, der Schauspieler. Ja. Dieter Tappert ist Comedian und nennt sich auf den Bühnen Paul Panzer, damit es da keine Verwechslung mit Derrick gibt. Ne? Ja. Ist ein großartiger Typ und sehr, sehr lustig. Wir hören ihn gleich bei den besten Comedians Deutschlands um 9:45 Uhr.
1: Sehr lustig heute. Bisschen Dance aber gleich mit Avicii und vorher eine ganz romantische Nummer von Alex Warren. Das ist seine aktuellste. Hier ist Fever Dream.
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0: Es ist 9.45 Uhr.
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3: Geh mal heute in die Schnapsabteilung in den Supermarkt. Die guten Sachen sind hinter Glas. Kannst nicht mehr wie früher mal aufschrauben, mal gucken. Ist das überhaupt das Zeug, was ich brauche? Ja? Du musst klingeln. Und wenn du da drauf drückst, das läuft nicht gerade diskret ab, ne? Ich will nicht sagen Fliegeralarm, aber es hat schon eine gewisse Aufmerksamkeitsspanne, die da startet. Verehrte Kunden, ein Mitarbeiter kommt gleich in die Spirituosenabteilung, ja? Dann stehst du da wie so ein Erdmännchen auf dem Präsentierteller und alle gucken den Gang entlang und sagen, hör, der war doch heute Morgen schon mal da, ja? Dann stehst du ganz schnell, hast du ganz schnell so einen Ruf weg. Wenn ich jetzt mal was kaufe, ich gehe in den Gang für Backwaren. Kennt ihr diese Backaroma rum? Ganz kleine Fiole und du brauchst so 200 für 3 Caipirinha. Aber es kommt natürlich auch doof an, ne? Dann rennst du dann wie so ein Laborassistent mit 200 Fiolen Richtung Kasse.
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10: Und damit ist es gleich 10 Uhr am Dienstag.
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12: Mit Frank Philipp. Guten Tag. Potsdams Innenstadt steht derzeit still. Eine 250 Kilogramm schwere Bombe aus dem Zweiten Weltkrieg wird entschärft. Zuvor wurde am Morgen ein Sperrkreis von rund 700 Metern rund um den Fundort am Hauptbahnhof eingerichtet. Der Zug-, Bus- und Tramverkehr am Bahnhof wurde eingestellt. Alle Zufahrtsstraßen sind gesperrt. Im Spreewald bei Gohlsen ist heute offiziell die Gurkenernte gestartet worden. Auf rund 450 Hektar werden in der Region Gurken angebaut. Die Spreewaldgurke ist noch eine der geografisch geschützten Marken der EU. Nach dem Feuer auf eine Fahrzeugflotte der Telekom am Montag ist ein Bekennerschreiben bei der Polizei eingegangen. Eine linksradikale Gruppe hat sich dazu bekannt. Weil die Telekom bei der Drohnenabwehr mitarbeitet, wurde das Feuer gelegt.
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12: Bei der Fußball-Weltmeisterschaft hat es die erste Trainerentlassung gegeben. Tunesien hat seinen Nationaltrainer gefeuert als Reaktion auf die 1:5-Pleite gegen Schweden. Ein nächster Titelfavorit startet heute ins Turnier. Frankreich hat sein erstes Gruppenspiel gegen Senegal um 21 Uhr deutscher Zeit. 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
10: 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Temperaturen heute bis 22 Grad. Dabei haben wir einige dicke Wolken. Es lockert auch mal auf. Im Süden Brandenburgs ab heute Nachmittag örtlich Schauer und auch Gewitter sind möglich. Morgen wolkig, aber trocken bei bis zu 25 Grad.
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10: Der BB-Radio Straßenscanner zeigt auf der A115 Richtung Berlin. Ab Kleinmach nur 25 Minuten Baustellenstau. Dann läuft im Stadtgebiet Potsdam heute seit 8.30 Uhr rund um den Hauptbahnhof eine Bombenentschärfung. Da ist weiträumig abgesperrt. Und im Stadtverkehr Berlin A100 Richtung Norden, Abwegstraße 20 Minuten mehr. Richtung Süden ab Jakob-Kaiser-Platz sind es 15 Minuten plus. Es blitzt auf der L200 Richtung Eberswalde in Sandkrug. Und wenn ihr noch was seht, Staus oder Blitzer, sagt uns gern Bescheid. Nummer zu uns ist die 0331 74 40 40.
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10: Ey, und das ist doch genau der Grund, warum diese Zeit jetzt die beste ist, oder? Erst Spargel, dann Erdbeeren, dann Kirschen, jetzt die Gurken. Ich liebe das einfach. Regionales, leckeres Essen. Und dazu, als Beilage quasi, hier gleich die Jungs von der Swedish House Mafia oder auch Newcomerin Olivia Dean gibt's jetzt mit So Easy.
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0: 10.15 Uhr am Dienstag, JBB-Radio. Ich hoffe, an alle, die irgendwie über Potsdam, über den Hauptbahnhof mussten, ihr seid inzwischen auch gut angekommen bei der Arbeit und steht nicht noch irgendwo. Wir machen hier weiter mit dem BB-Radio, mit Musikversprechen. Das sind 10 Hits am Stück. Also vielleicht könnt ihr euch sonst auch noch bei der Geduld helfen, falls es gerade irgendwo stockt. Zum Beispiel dabei der Welthit von Ademars, hat ihn wirklich überall auf die Festivalbühnen gebracht. I like the way you kiss me. Ganz viel Gefühl kommt von 7 Years. Und ein Chartbreaker mal wieder. Turn the lights off, gleich hier als nächstes.
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9: 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Könnt ihr euch heute überlegen, wenn ihr nass werden wollt, Richtung Süden, ansonsten einfach im Norden Brandenburgs bleiben. Wir haben im Moment überall noch einige Wolken, es lockert später auch mal auf. Aber im Süden Brandenburgs, da sind eben auch Schauer und vereinzelt Gewitter dabei, bei bis zu 22 Grad. Morgen wolkig, aber trocken, bis zu 25 Grad.
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9: Und der BB-Radio Straßenscanner zeigt jetzt an: A13 Richtung Berlin zwischen Großköris und Ragow, 15 Minuten plus. Auf der A115 Richtung Berlin ab Dernmachnow sieht's genauso aus. In Potsdam läuft rund um den Hauptbahnhof eine Bombenentschärfung, da ist weiträumig abgesperrt. Und im Stadtverkehr Berlin 100 Richtung Norden, Abwegstraße, 15 Minuten mehr. Geblitzt wird auf der B87 Richtung Lübben im Ortsausgang Ranzig. Und wenn ihr noch was habt, Staus oder Blitzer, sagt uns gern Bescheid. Nummer zu uns ist die 0331 74 40 40. Kommt gut und sicher an. 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

Das finde ich ja tatsächlich ein bisschen witzig. Hier ist BB Radio mit Ida und drei DFB-Trikots zur WM kann man sich jetzt gerade nicht mehr bestellen. Und zwar, weil bei Adidas ein Buchstabe fehlt. Das V ist ihnen ausgegangen. Ja, das ist natürlich ärgerlich. Heißt jetzt aber nicht, dass die gar nicht mehr kommen. Ja, braucht man jetzt zum Beispiel für Kai Havertz oder auch Dennis Undav. Kommt wohl wieder, dauert nur ein bisschen länger. Oder, und das ist ja eigentlich eh die schönere Variante, geht einfach in den Laden und kauft sie eins vor Ort und nicht aus dem Internet. Also, wenn es eh länger dauert, dann kann man sich auch einen schönen Tag oder Nachmittag oder Feierabend nochmal in der Stadt machen und da shoppen gehen. Kommt gut durch den Dienstag, jetzt mit Ray Dalton.

Dienstag, hier mit den besten aktuellen Hits und das ist schon sehr offensichtlich, ganz viel Gitarre. Viel mehr musste auch gar nicht mehr dazukommen. Die Stimmen von Mal Smith und Neil Horan und das reicht schon für einen ordentlichen Hit. Hier ist Drive Safe für euch.

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0: Huhu, BB-Radio ist an mit Ida. Es ist 10.53 Uhr. Wir haben für euren Dienstag natürlich wieder eine Playlist vorbereitet, die euch wie so eine Wolke durch den Arbeitstag trägt am besten. Ja, also arbeiten müsst ihr natürlich selbst, aber es ist wie so eine kleine Unterstützung. Wir haben nämlich zum Beispiel Zehner dabei mit Selena Gomez und Marshmallow Mix aus den 20ern, den ganz großen Hit von Lady Gaga, also einen ihrer zahllosen großen Hits. Und was Aktuelles kommt von Nico Santos, klingt auch so ein bisschen damalig. All-Time High, das ist mehr Vielfalt bei uns.
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2: 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Das Angebot gilt für alle Geschlechter.
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0: Und damit ist es gleich 11 Uhr am Dienstag.
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15: Mit Frank Philipp. Guten Tag. Potsdams Innenstadt steht derzeit still. Eine 250 Kilogramm schwere Bombe aus dem Zweiten Weltkrieg wird entschärft. Gefunden wurde sie am Hauptbahnhof. Zur Stunde verzögert sich allerdings die Entschärfung, weil immer wieder Leute im Sperrkreis auftauchen. Die Polizei führt diese dann aus der Gefahrenzone. Der Zug-, Bus- und auch Tramverkehr am Bahnhof wurden eingestellt. Auch alle Zufahrtsstraßen sind gesperrt. Im Spreewald bei Gulsen ist heute offiziell die Gurkenernte gestartet worden. Auf rund 450 Hektar werden in der Region Gurken angebaut. Die Spreewaldgurke ist noch eine der geografisch geschützten Marken der EU. Nach dem Feuer auf eine Fahrzeugflotte der Telekom am Montag ist ein Bekennerschreiben bei der Polizei eingegangen. Eine linksradikale Gruppe hat sich dazu bekannt. Weil die Telekom bei der Drohnenabwehr mitarbeitet, wurde das Feuer gelegt.
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15: Bei der Fußball-Weltmeisterschaft hat es die erste Trainerentlassung gegeben. Tunesien hat seinen Nationaltrainer gefeuert als Reaktion auf die 1:5-Pleite gegen Schweden. Ein nächster Titelfavorit startet heute ins Turnier. Frankreich hat sein erstes Gruppenspiel gegen Senegal um 21 Uhr deutscher Zeit. 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
0: 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Temperaturen heute bis 22 Grad, oft mit dicken Wolken. Im Norden Brandenburgs lockert es auch mal auf. Im Süden sind auch noch Regenschauer oder vereinzelte Gewitter mit dabei. Dann haben wir morgen Wolken, aber es bleibt trocken bei bis zu 25 Grad.
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0: Der BB-Radio Straßenscanner zeigt auf der A13 Richtung Berlin zwischen Großköris und Rago 20 Minuten plus. In Potsdam läuft rund um den Hauptbahnhof eine Bombenentschärfung. Das Gebiet ist weiträumig abgesperrt, auch Busse, Bahnen und Züge fahren da nicht. Und im Stadtverkehr Berlin 100 Richtung Norden ab Beckstraße 15 Minuten plus. Es blitzt auf der B156 Richtung Lieskau, kurz hinter Spremberg. Und wenn ihr noch was habt, Staus oder Blitzer, sagt uns Bescheid. Nummer zu uns ist die 0331 74 40 40. Kommt gut und sicher an.
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0: Ach, und ich find's schon schön, ja. Diese Woche kommt der Sommer zurück. Erstmal noch ganz entspannt, aber dann das Wochenende wird richtig heiß. Und das hört man bei uns auch schon gleich mit so einem Sommer-Party-Sound von Rihanna, We Found Love. Und das hier ist Megastar Lady Gaga.
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0: 11.16 Uhr am Dienstag. BB-Radio ist an und es gibt Tage, da kann nur noch das BB-Radio mehr Musikversprechen helfen. Ihr seid vielleicht heute alleine im Büro, alle haben irgendwie Homeoffice gemacht oder mit dem Auto unterwegs und es ist einfach nicht so spannend. Dann bleibt dran hier für eine halbe Stunde Musik ohne Unterbrechung. Ja, wir haben nämlich zum Beispiel mit dabei DJ Alle Farben mit seinem aktuellsten Mega-Hit Baby Goodbye. Es wird hier richtig emotional, zum Beispiel mit der Stimme von Adele. Es wird ein bisschen nach Party klingen mit Ellie Goulding. Alle gleich hier.
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7: Sommer, Sonne, super Mucke. Im Waschhaus Potsdam steigt diesen Samstag die wahrscheinlich größte Party der Saison. Beim XXL Summer Special erwartet euch das Beste aus Hip-Hop, Deutschrap und Elektro sowie den 90ern und 2000ern. Zeigt euer Können beim Bierpong und genießt leckeres Eis umsonst. Und bei der geilen Deko ist Sommerstimmung garantiert. Los geht's ab 22 Uhr und ihr könnt dann bis 5 Uhr durchfeiern.
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7: Heute am Dienstag mit 19 bis 22 Grad. Wir haben oft dicke Wolken. Im Norden gibt es später Auflockerungen. Im Süden ab nachmittags örtlich auch mal etwas Regen. Es kann auch noch mal gewittern. Morgen dann wolkig, aber trocken bei bis zu 25 Grad.
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7: Der BB-Radio-Straßenscanner zeigt auf der A13 Richtung Berlin zwischen Großköris und Rago 20 Minuten plus. Dann läuft in Potsdam rund um den Hauptbahnhof eine Bombenentschärfung. Da ist weit abgesperrt. Busse, Bahnen und Züge fahren auch nicht. Und im Stadtverkehr Berlin 100 Richtung Norden, Abwegstraße 15 Minuten plus. Es wird außerdem geblitzt im Dreieck Potsdam, wenn ihr vom südlichen Ring Richtung Dreieck Werder zur A9 rüberfahrt. Und wenn ihr noch was habt, Staus oder Blitzer, dann sagt uns gern Bescheid. Nummer zu uns ist die 0331 74 40 40 und kommt gut und vor allem sicher an.
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So Leute, hier ist BB Radio. Donnerstag bis 30 Grad, Freitag 34. Wie sich das anfühlt, das werden wir dann herausfinden. Wie sich das anhört, da habe ich schon eine Idee. Die besten aktuellen Hits hier mit Kaigo und Khalid. Save My Love.

Hier ist BB Radio am Dienstag. Es ist der 16. Juni und wir begleiten euch hier jetzt, wo so langsam der Sommer zurückkommt. Natürlich auch mit den besten aktuellen Hits. Das hier sind ganz große Gefühle von einer einzigartigen Stimme, Dermot Kennedy.

0: BB Radio, es ist jetzt genau 11.55 Uhr. Für viele in Brandenburg und Berlin einfach die Hälfte vom Arbeitstag schon geschafft. Das ist doch sehr schön. Und noch schneller vergeht sie gleich hier mit mehr Vielfalt in unserer Playlist. Aus den 10ern dabei David Guetta und Kid Cudi mit absolutem Party-Sound. Aus den 20ern Leonie, ganz entspannt. Und was Aktuelles kommt von Alex Bowen. Letztes Jahr war er mit Ordinary ein absoluter Chartbreaker. Dieses Jahr legt er mit Fever Dream nach. Zeigen wir euch gleich hier.
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0: 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Und jetzt ist es gleich 12 Uhr am Dienstag.
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18: Mit Frank Philipp, guten Tag. Potsdams Innenstadt steht derzeit still. Eine 250 Kilogramm schwere Bombe aus dem Zweiten Weltkrieg wird entschärft. Gefunden wurde sie am Hauptbahnhof. Zur Stunde verzögert sich allerdings die Entschärfung, weil immer wieder Leute im Sperrkreis auftauchen. Die Polizei führt diese dann aus der Gefahrenzone. Der Zug-, Bus- und auch Tramverkehr am Bahnhof wurden eingestellt. Auch alle Zufahrtsstraßen sind gesperrt. Im Spreewald bei Gohlsen ist heute offiziell die Gurkenernte gestartet worden. Auf rund 450 Hektar werden in der Region Gurken angebaut. Die Spreewaldgurke ist noch eine der geografisch geschützten Marken der EU. Nach dem Feuer auf eine Fahrzeugflotte der Telekom am Montag ist ein Bekennerschreiben bei der Polizei eingegangen. Eine linksradikale Gruppe hat sich dazu bekannt. Weil die Telekom bei der Drohnenabwehr mitarbeitet, wurde das Feuer gelegt.
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18: Bei der Fußball-Weltmeisterschaft hat es die erste Trainerentlassung gegeben. Tunesien hat seinen Nationaltrainer gefeuert als Reaktion auf die 1:5-Pleite gegen Schweden. Ein nächster Titelfavorit startet heute ins Turnier. Frankreich hat sein erstes Gruppenspiel gegen Senegal um 21 Uhr deutscher Zeit. 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
0: Heute am Dienstag zwischendurch mit einigen Wolken, auch nochmal ein bisschen Sonne. Im Süden Brandenburgs kann es am Nachmittag örtlich Schauer geben, auch Gewitter sind möglich bei bis zu 22 Grad. Morgen wolkig, aber trocken und bis zu 25 Grad sind dann drin.
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0: Der BB-Radio Straßenscanner zeigt auf der A9 Richtung Leipzig zwischen Niemeck und Kleinmarzehns 15 Minuten plus nach einem Unfall. Dann habt ihr vielleicht gerade auch in den Nachrichten gehört, in Potsdam rund um den Hauptbahnhof läuft eine Bombenentschärfung, da ist weiträumig abgesperrt und auch Busse, Bahnen und Züge sind betroffen und fahren nicht. Und im Stadtverkehr Berlin auf der A100 Richtung Norden, Abwegstraße, 10 Minuten plus. Dann haben wir einen aktuellen Blitzer, der steht auf der A24 Richtung Berlin, kurz nach Fair-Berlin. Und wenn ihr noch was habt, Stausblitzer, sagt uns gern Bescheid. Nummer zu uns ist die 0331 74 40 40. Kommt gut und vor allem sicher an.
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0: Na und immerhin muss man sich während der Fußball-WM-Zeit dann keine Gedanken machen, was man irgendwie noch nach Feierabend machen will. Ne? Irgendwas mit Fußball läuft halt immer. Perfekt. Und bis dahin verbringen wir hier gerne den Tag zusammen. Mit David Guetta und Kid Cudi gleich schon mal die Stimmung hochpushen. Vorher noch ein bisschen entspannen mit Leonie.
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0: Durch den Dienstag geht's mit dem BB-Radio mehr Musikversprechen und gleich eine halbe Stunde Musik ohne Unterbrechung. Mit dabei sind Megastars wie Taylor Swift oder Dua Lipa. Wir haben was Rockiges von den Imagine Dragons für euch mit dabei und Harry Styles, ganz frisch mit American Girls, gleich als nächstes.
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0: Für ganz Brandenburg und Berlin zuverlässig und genau für eure Region. Bis 22 Grad heute, meistens bleibt's trocken. Bisschen Sonne blitzt mal zwischen den Wolken durch. Erst heute Nachmittag und am Abend im Süden Brandenburgs örtlich Regen. Morgen eher wolkig, aber trocken bei bis zu 25 Grad. 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

0: Zeit. Nummer zu uns ist die 0331 74 40 40. Gute Fahrt!
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RBB-Radio am 16. Juni. Es ist gleichzeitig schön und unschön, dass draußen alles blüht. Sieht natürlich mega toll aus. Macht ja den Frühling und den Sommer auch aus, aber alle Allergiker wissen, man weiß nie, wann der nächste Niesanfall kommt. Hier ist Gamrad.

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wirklich schwer, da kein Fan zu sein. Hier ist BB Radio, jetzt mit Somber. Der ist erst 20 Jahre alt, aber so unfassbar talentiert, dass er schon mehrere Welthits geschrieben, produziert und gesungen hat. Jetzt Homewrecker.

0: BW-Radio ist an. Es ist kurz vor eins. Sonnenbrille schnappen, vielleicht eine Kopfbedeckung, dann zumindest für die nächsten Tage. Und das Wetter genießen, soweit das möglich ist. Auf jeden Fall läuft unsere Playlist dabei mit 10ern, 20ern und den besten aktuellen Hits. Zum Beispiel mit Sia und einem ihrer ganz großen 10er. Wir haben Kygo und Donna Summer im Mix. Und aktueller Popcorn von Michael Schulte gleich hier mit 5 AM.
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0: Es ist 13 Uhr am Dienstag.
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13: Mit Alexander Kanja. Guten Tag. Es hat alles geklappt. Mit einem lauten Knall ist am Mittag der Blindgänger aus dem Zweiten Weltkrieg im Zentrum Potsdams unschädlich gemacht worden. Wieder einmal hat Sprengmeister Mike Schwitzke dafür gesorgt. Der Sperrkreis wird jetzt nach und nach wieder freigegeben. Tausende können zurück an ihre Arbeitsplätze und in ihr Zuhause. Es war die größte Evakuierung in Potsdam seit dem Jahr 2019. Die Polizei hält das Bekennerschreiben nach dem Brandanschlag auf Telekom-Fahrzeuge in Berlin-Lichtenberg für authentisch. Das Schreiben wurde auf einem linksextremen Portal veröffentlicht und trägt die Überschrift »Feurige Abrüstungsmaßnahme bei der Telekom«. 6 Transportfahrzeuge waren in der Nacht zum Montag in Flammen aufgegangen.
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13: Nach dem 7:1-Sieg über Curaçao ist Deutschland das Land mit den meisten geschossenen WM-Toren in der Geschichte. Brasilien wurde auf den 2. Platz verdrängt. Heute Abend greift dann Frankreich mit ein ins Turniergeschehen. Es geht gegen den Senegal. In der Nacht spielt dann Titelverteidiger Argentinien gegen Algerien. 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
0: Heute am Dienstag mit Temperaturen bis 22 Grad, oft mit einigen Wolken. Es lockert auch mal auf. Im Süden Brandenburgs, da sind heute Nachmittag noch Regenschauer und am Abend auch vereinzelte Gewitter dabei. Morgen ist es wolkig, aber trocken bei bis zu 25 Grad.
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0: Der BB-Radio Straßenscanner zeigt auf der A10, dem westlichen Berliner Ring Richtung Dreieck Havelland, zwischen Großkreuz und Vöben 10 Minuten Baustellenstau. Und auf der A115 Richtung Berlin ab Kernmachnow genauso. Dann in Berlin A100 Richtung Norden ab Wegstraße auch nochmal 10 Minuten mehr. Und es blitzt auf der A24 Richtung Hamburg, direkt im Dreieck Wittstock-Dosse. Habt ihr noch was? Staus oder Blitzer? Dann sagt uns gerne Bescheid. Nummer zu uns ist die 0331 74 40 40. Gute Fahrt!
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0: Ja, ihr habt es gerade gehört, es ist geschafft. In Potsdam, die Weltkriegsbombe konnte gesprengt werden. Der Sperrkreis wird freigegeben. Das heißt natürlich auch alle, die nachher wieder nach Hause pendeln müssen oder da wohnen oder da lang wollen. Das wird dann wieder einfacher im Laufe des Nachmittags. Kommt auf jeden Fall erstmal gut weiter an. Bei uns gleich mit Keigo und Donna Summer und ganz viel Beat. Und davor gibt's jetzt einen der krassen Zehner von Sia.
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0: Hier ist BB Radio und mit Lady Gaga macht doch selbst Kartoffeln schnell Spaß. Wir machen weiter mit dem BB Radio mehr Musikversprechen. Also egal, ob schon Feierabend oder noch sehr, sehr fleißig oder quasi gerade erst angefangen. Wir begleiten euch hier mit einer halben Stunde Musik ohne Unterbrechung. Das sind 10 Hits am Stück. Gail schreit dabei ABCDEFU mal so alles richtig raus. Es klingt nach Party, wenn DJ Purple Disco Machine so richtig loslegt. Und ganz aktuell sind hier Leonie und Callum Scott in einem Hit. Gleich.
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9: Sommer, Sonne, super Mucke. Im Waschhaus Potsdam steigt diesen Samstag die wahrscheinlich größte Party der Saison. Beim XXL Summer Special erwartet euch das Beste aus Hip-Hop, Deutschrap und Elektro sowie den 90ern und 2000ern. Zeigt euer Können beim Bierpong und genießt leckeres Eis umsonst. Und bei der geilen Deko ist Sommerstimmung garantiert. Los geht's ab 22 Uhr und ihr könnt dann bis 5 Uhr durchfeiern.
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9: 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Vor allem im Norden Brandenburgs haben wir einige Wolken. Es lockert heute Nachmittag auch mal auf. Im Süden Brandenburgs sind örtlich Regenschauer dabei, am Abend auch vereinzelt Gewitter bei bis zu 22 Grad. Morgen geht's dann grau los, bleibt meistens trocken und bis zu 25 Grad sind schon drin.
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9: Der BB-Radio Straßenscanner zeigt auf der A2 Richtung Magdeburg zwischen Wollin und Ciesa 10 Minuten Baustellenstau. Genauso sieht's aus auf der A115 Richtung Berlin ab Kleinmachnow und im Stadtverkehr Berlin auf der A100 Richtung Norden ab Wegstraße. Es blitzt auf der B102 Richtung Bad Belzig kurz vor Golzow und wenn ihr noch was habt, Staus oder Blitzer, dann gern melden. Nummer zu uns ist die 0331 74 40 40. Kommt gut und sicher an.
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RBB Radio am Dienstagnachmittag. Erst Richtung Abend kann es mal ein paar Regentropfen geben. Bis dahin das Wetter ausnutzen, raus mit dem Hund, mit den Kids, mit dem Fahrrad und Ray Dalton genießen.

0: Tja, da müssen wir ein bisschen stark sein. Hier ist BB Radio mit Ed Sheeran gerade und der hat jetzt während seiner laufenden Tour angekündigt, dass er eventuell, wenn die vorbei ist, mal eine kleine Pause machen will, mit auf Tour gehen und mal ein bisschen mehr Papa sein, mit seiner Familie Zeit verbringen. Kann ich auch gut verstehen, aber ist schon auch immer cool, wenn er Musik macht und auf Tour geht. So ist nicht, ne? Wir machen ja erstmal weiter mit mehr Vielfalt bei uns in der Playlist. Ab 2 mit 10ern, 20ern und den besten aktuellen Hits. Will.i.am und Britney Spears sind am Start. Alvaro Soler klingt richtig sommerlich. Und Nico Santos gleich. All time high.
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0: Es ist 14 Uhr am Dienstag.
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15: Mit Alexander Kanja. Guten Tag. Es hat alles geklappt. Mit einem lauten Knall ist am Mittag der Blindgänger aus dem Zweiten Weltkrieg im Zentrum Potsdams unschädlich gemacht worden. Wieder einmal hat Sprengmeister Mike Schwitzke dafür gesorgt. Der Sperrkreis wird jetzt nach und nach wieder freigegeben. Tausende können zurück an ihre Arbeitsplätze und in ihr Zuhause. Es war die größte Evakuierung in Potsdam seit dem Jahr 2019. Die Polizei hält das Bekennerschreiben nach dem Brandanschlag auf Telekom-Fahrzeuge in Berlin-Lichtenberg für authentisch. Das Schreiben wurde auf einem linksextremen Portal veröffentlicht und trägt die Überschrift »Feurige Abrüstungsmaßnahme bei der Telekom«. 6 Transportfahrzeuge waren in der Nacht zu Montag in Flammen aufgegangen.
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15: Nach dem 7:1-Sieg über Curaçao ist Deutschland das Land mit den meisten geschossenen WM-Toren in der Geschichte. Brasilien wurde auf den 2. Platz verdrängt. Heute Abend greift dann Frankreich mit ein ins Turniergeschehen. Es geht gegen den Senegal. In der Nacht spielt dann Titelverteidiger Argentinien gegen Algerien. 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
0: Heute am Dienstag bis zu 22 Grad. Wir haben oft einige Wolken. Es lockert auch mal auf. Im Süden Brandenburgs Richtung Abend auch Schauer und vereinzelt Gewitter mit dabei. Morgen wolkig, aber trocken bei bis zu 25 Grad.
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0: Der BB Radio Straßenscanner zeigt auf der A2 Richtung Magdeburg zwischen Wollin und Ciesa 10 Minuten Baustellenstau. Auf der A115 Richtung Berlin ab Dernmachnow sieht's genauso aus. Und im Stadtverkehr Berlin 100 Richtung Norden Abwegstraße nochmal 10 Minuten plus. Einen aktuellen Blitzer hat uns Cindy gemeldet, steht auf der L96 im Ortsausgang Böhne Richtung Bützer. Vielen lieben Dank. Und wenn ihr noch was habt, Staus oder Blitzer, sagt uns Bescheid. Nummer zu uns ist die 0331 74 40 40.
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0: Es geht hier rein in den Nachmittag mit Nico Santos und All Time High und mit ganz besonders gutem Zuhören. 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

0: 14.17 Uhr, ihr hört BB-Radio mit Ida. Gleich mit dem BB-Radio mehr Musikversprechen. Und da haben wir wirklich solche Legenden-Songs dabei. Sky and Sand von Paul und Fritz Kalkbrenner ist zum Beispiel so einer. Natürlich auch was aus den 20ern, ja, zum Beispiel Taylor Swift. Unendlich viele Hits, einer ist gleich hier am Start. Oder auch was Aktuelles, Olivia Dean, Man I Need, für euch bei 10 Hits am Stück.
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4: Eben lief der DTM-Ticket-Sound und es geht um 2 Wochenendtickets für die DTM auf dem Lausitzring vom 19. bis 21. Juni, also 3 Tage Motorsport mit Pitwalk, mit Zugang zum Fahrerlager, mit reservierten Sitzplätzen, mit Hammersicht auf die Videowand und die Strecke und mit einem Konzert und einer Party nach dem Rennen. Dennis aus Strausberg, wer darf dich begleiten?
5: Hi, meine Freundin.
4: Okay, und die ist genauso hyped auf Motorsport wie du?
5: Ja, auf jeden Fall.
4: Sehr, sehr cool. Dennis, dann dir und deiner Freundin ein ganz tolles, lautes Wochenende.
5: Vielen, vielen lieben Dank.
4: Ihr könnt euch quasi schon aufwärmen mit richtig coolen Videos, die Lust auf Motorsport machen. Die gibt's auf bbradio.de und auf unseren Social-Media-Kanälen. Ben The Beat vom bbradio Nachmittag war da nämlich schon zu Gast und hat sich die Strecke und den Lausitzring mal angeschaut. Der nächste DTM-Ticket-Sound, der kommt und wenn ihr ihn hört, geht's für euch zu DTM.
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4: 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Es wird jetzt langsam wieder sommerlich, heute bis zu 22 Grad, vor allem im Süden Brandenburgs auch mal, mit Regenschauern, heute Abend auch Gewitter möglich. Morgen wolkig aber trocken, bis zu 25 Grad und im Wochenverlauf geht's weiter hoch.
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4: Und der BB-Radio Straßenscanner zeigt jetzt an: A10 westlicher Berliner Ring Richtung Dreieck Havelland zwischen Großkreuz und Vöben, 10 Minuten Baustellenstau. Genauso sieht's aus auf der 115 Richtung Berlin ab Kleinmachnow. Und im Stadtverkehr Berlin 100 Richtung Norden ab Innsbrucker Platz auch 10 Minuten mehr. Es blitzt auf der A15 Richtung Polen zwischen Forst und Bademeusel. Und wenn ihr noch was seht, Staus oder Blitzer, gern melden. Nummer zu uns ist die 0331 74 40 40. Kommt gut und sicher an. 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

0: Sommer klopft so langsam an die Tür. Hier ist BB Radio mit Ida und ich freue mich quasi jeden Tag darüber, dass ich mich nicht in eine Winterjacke stopfen muss nach Feierabend. Was ist es bei euch, Stefanie aus Blankenfelde?
1: Ich freue mich diesen Sommer auf einen Sommerurlaub mit meinem Mann und meinen zwei Kindern. Wir fliegen in die Türkei für 2 Wochen und da freuen wir uns alle riesig drauf.
0: Oh, glaube ich, auch mega toll, richtig schön entspannen. Hier ist jetzt Olivia Dean.

Radio. Feierabend für einige Handwerker in Brandenburg und Berlin oder auch die Leute, die es wirklich schaffen, morgens um 6 einfach schon ins Büro zu gehen. Ich versuche es manchmal früher hier zu sein, aber naja. Und Sendung geht eh bis 15 Uhr. Sowieso keine Chance. Auf dem Weg jetzt, drive safe.

0: BB Radio mit Ida. Ich verabschiede mich jetzt. Hier übernimmt heute mein Kollege Jens, bringt euch Richtung Feierabend. Natürlich wie gewohnt mit mehr Vielfalt in der Playlist. Zum Beispiel aus den 10ern Robin Schulz mit einem seiner größten Hits. Aus den 20ern Megastar Dua Lipa. Was Aktuelles kommt von Kamrad. Und wir hören uns hier morgen wieder ab 10.
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19: Mit Alexander Kanya. Guten Tag. Nach dem Fund einer Babyleiche in Müllrose sind die mutmaßlichen Eltern festgenommen worden. Sie sind 34 und 39 Jahre alt. Zeugen hatten zuvor die Polizei alarmiert. Die Staatsanwaltschaft hat die Obduktion des Säuglings angeordnet, um die Todesumstände zu klären. Und jetzt noch mehr aus unserem Land von BB Radio Brandenburg-Reporterin Clara Himmel.
0: Die Oder erholt sich nur langsam. Der Grenzfluss braucht bis zur vollständigen Regeneration noch mehrere Jahre, sind sich die Wissenschaftler einig. 2022 war bei Niedrigwasser massenhaft die giftige Goldalge aufgetreten, 1000 Tonnen Fische verendet, Muscheln und Schnecken. Kritisch bewerten die Forscher, dass Polen weiter Bergbausalze in die Oder leitet. Eine zweite Katastrophe ist damit nicht ausgeschlossen.
19: Danke, Clara. Es hat alles geklappt. Mit einem lauten Knall ist am Mittag der Blindgänger aus dem Zweiten Weltkrieg im Zentrum Potsdams unschädlich gemacht worden. Wieder einmal hat Sprengmeister Mike Schwitzke dafür gesorgt. Der Sperrkreis ist aufgehoben. Tausende können zurück an ihre Arbeitsplätze und in ihr Zuhause.
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19: Nach dem 7:1 Sieg über Curaçao ist Deutschland das Land mit den meisten geschossenen WM-Toren in der Geschichte. Brasilien wurde auf den zweiten Platz verdrängt. Heute Abend greift dann Frankreich mit ein ins Turniergeschehen. Es geht gegen den Senegal. In der Nacht spielt dann Titelverteidiger Argentinien gegen Algerien.
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18: Ja, das sieht gar nicht so schlecht aus. Temperaturen aktuell so 20 Grad in Frankfurt, 21 in Brandenburg an der Havel. Das ist aktuell auch der höchste Wert. Gilt auch hier für Potsdam. Sonne, Wolkenmix heute Nachmittag, einzelne kurze Schauer sind möglich. Morgen am Mittwoch wieder sonnig und trocken, gegen Abend Regen möglich bei 25 Grad. Und dann wird es ab Donnerstag richtig heiß, Wochenende über 30 Grad.
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18: 15:02, unser Straßenscanner zeigt auf der A10 den westlichen Berliner Ring Richtung Dreieck Havelland. Bauarbeiten zwischen Großkreuz und Vilben kostet euch 10 Minuten. Und Gunnar meldet, ein großer Ast auf der rechten Spur der A12 Richtung Frankfurt zwischen Friedersdorf und Storkow. Schön aufpassen. Anstehen auch auf der A115 Richtung Berlin ab Kleinmachen und eine Viertelstunde Zeitverlust und auf allen Stadtautobahnen 10 Minuten raufpacken in allen Richtungen. Neuster Blitzer steht auf der A24 im Dreieck Wittstock, kontrolliert in Richtung Hamburg und in Berlin-Weißensee wird auch kontrolliert in der Prenzlauer Promenade. Wenn ihr noch was habt, einen Stau oder Blitzer, ruft an oder schickt eine WhatsApp 0331 74 40 40. Kommt gut an.
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18: Ben The Beat hat Urlaub. Ich bin seine Vertretung heute Nachmittag. Mein Name ist Jens Hermann. Ich wünsche einen schönen Start in Richtung Feierabend und auf der B1 bei Brandenburg an der Havel rollt unser Hörer Carsten gerade zum vorletzten Termin des Tages. Da wartet nämlich ein kaputter Geschirrspüler auf seine Hilfe. Im Transporter läuft natürlich BB-Radio und er freut sich, dass wir ihn durch den Tag begleiten. Das hat er uns gerade per WhatsApp geschrieben. Carsten, jederzeit sehr gern. Vielen Dank fürs Hören und natürlich einen schönen Feierabend, nicht nur für Carsten, sondern für alle anderen, die uns hören. Wir begleiten euch in Richtung Feierabend mit eurer Lieblingsmusik. Jetzt geht's los mit ordentlich Beat. Hier ist Dua Lipa und Houdini. Schönen Nachmittag.
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0: Hier läuft der BB-Radio-Nachmittag am Dienstag, 15.17 Uhr, Jens Hermann in the house. Und heute Abend wird's ja richtig groß, ne? Ab 21 Uhr startet bei der Fußball-WM Frankreich ins Turnier gegen den Senegal. Und in der Nacht muss der Titelverteidiger ran, Argentinien, Algerien. Da werden wohl morgen einige, vorwiegend Männer, sehr, sehr müde sein. Aber WM-Feeling ohne Schlafmangel geht für echte Fans ja auch nicht so richtig, ne? Ist ja auch nur noch ein Monat, am 19. Juli ist alles wieder vorbei. Und dann sind wir ja auch noch da. Wir sorgen mit unserem Mehrmusikversprechen dafür, dass ihr nicht einschlafen könnt. Bis zum Ende der Stunde alles, was reingeht an Hits. Gleich aktueller Beat von Kato, Turn Off The Lights. Und die Superstars Katy Perry und Benson Boone kommen auch. Benson Boone hat übrigens das Namenskürzel BB, was ihn überaus sympathisch macht, ne? 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
3: Mit klarer Himmel, guten Tag. Potsdam ist wieder sicher. Die Bombe am Hauptbahnhof entschärft. 6.500 Menschen können in ihre Häuser und Wohnungen zurück. Regios, S-Bahnen und Trams fahren wieder. Der Verkehr normalisiert sich. Zixdorf, Langenauendorf, Radusch oder Hammer. Hier überall hat die Kuhmafia schon zugeschlagen, mehr als 200 Tiere geklaut. Das LKA hat heute noch einmal einen Aufruf gestartet und sucht dringend Zeugen. Wer nachts blaue Viehtransporter von 12,5 Tonnen gesehen hat, bitte melden. Gesucht werden auch Autofahrer mit Dashcams. Das Bekennerschreiben zur ausgebrannten Fahrzeugflotte in Lichtenberg hält der Staatsschutz für echt. Eine linksextreme Gruppe hat sich geoutet, weil die Telekom bei der Drohnenabwehr mitarbeitet. 6 Transporter wurden abgefackelt. 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
0: 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Dann gucken wir auf die aktuellen Temperaturen. An unserer offiziellen Wetterstation am Schiffshebewerk Niederfino haben wir aktuell 18 Grad. Cottbus hat 22. Alles andere liegt irgendwo dazwischen. Jo, Sonne-Wolken-Mix heute Nachmittag. Einzelne kurze Schauer sind möglich. Morgen dann am Mittwoch wieder sonnig und trocken. Gegen Abend Regen möglich. 21 bis 25 Grad.
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0: Verkehr. 15.23 Uhr. Auf der A10 im westlichen Berliner Ring Richtung Dreieckhaffeland braucht ihr zwischen Großkreuz und Föhm 20 Minuten länger an der Baustelle. Auf der A12 Richtung Frankfurt zwischen Storkow und Fürstenwalde Ost eine Viertelstunde und auf der A115 Richtung Berlin ab Kleinmachnow ebenfalls. Im Stadtverkehr Berlin gab es gerade einen Unfall auf der A111 stadtauswärts ab Heckerdamm 25 Minuten anstehen, Tendenz steigend. Und der neueste Blitzer, der kommt von Katri, der steht auf der B112 zwischen Neuzelle und Steinsdorf in Richtung Guben. Und wenn ihr noch was habt, Stau oder Blitzer, dann her damit. 0331 74 40 40. Kommt gut an.
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18.37 Uhr am Dienstag, hier ist BB Radio. Ja, manchmal kämpft man für jemanden, der innerlich schon längst weg ist, und genau dieses Gefühl steckt in Save My Love, wenn man weiß, dass die eigene Liebe woanders deutlich besser aufgehoben wäre. Kygo und Griffin liefern diesen warmen, schwebenden Beat, Khalid setzt die Gänsehaut oben drauf. Dieser Hit klingt so verdammt nach Sommerabend, nach Sonnenuntergang und einem kleinen Hauch Wehmut, aber auch nach Hoffnung, ne? Für alle, die gerade so ein bisschen lost sind, der holt euch raus aus der Traurigkeit. Und für alle, die gerade sowieso fröhlich sind, laut aufdrehen, der ist perfekt geeignet für den Dienstag bei BB Radio. Hier sind Kygo, Khalid und Griffin mit Save My Love. Hier ist einer der besten aktuellen Hits für euch.

15.45 Uhr am Dienstagnachmittag. Hier läuft BB Radio, Jens Hermann im Studio. Und es gibt so Momente, wo man echt denkt, schön, dass wir hier in Brandenburg leben und das Zusammenhalten so gut klappt. In Potsdam ist die Blindgängerentschärfung erfolgreich durch. Das habt ihr in unseren BB Radio Nachrichten gehört. Sperrkreis aufgehoben, alles ruhig geblieben. Respekt an alle Einsatzkräfte und danke an alle Potsdamerinnen und Potsdamer fürs Mitmachen. Also wenn 6.500 Leute mal kurz raus müssen und es trotzdem reibungslos läuft, ja, dann ist das wahrscheinlich unsere Superkraft. Jetzt schmeckt der Kaffee zu Hause gleich doppelt so gut. Darauf einen aktuellen Hit. Hier ist Dermot Kennedy mit Funeral bei BB Radio.

0: In 4 Minuten, 16 Uhr, hier ist Baby Radio am Dienstagnachmittag und gleich nach 16 Uhr geht's natürlich weiter mit eurer Lieblingsmusik. Mal gucken, was wir machen. Ja, ich habe noch keine Idee. Gib mir mal einen Buchstaben vor, bitte. Ja. Na? Ah, das ist ja einfach. Ah, ist wirklich einfach. Dann nehmen wir zum Beispiel Alex Warren, hat einen aktuellen Charted, Fever Dream, das ist echt ein Mega-Ding, kommt gleich. Und noch Alicia Keys. Gut, die fängt vorne wieder an, aber geht trotzdem, ne? Alicia Keys kommt gleich mit Girl on Fire. Und mehr von eurer Lieblingsmusik, gleich hier nach.
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14: Mit Alexander Kanja. Guten Tag. Nach dem Fund einer Babyleiche in Müllrose sind die mutmaßlichen Eltern festgenommen worden. Sie sind 34 und 39 Jahre alt. Zeugen hatten zuvor die Polizei alarmiert. Die Staatsanwaltschaft hat die Obduktion des Säuglings angeordnet, um die Todesumstände zu klären. Und jetzt noch mehr aus unserem Land von BB Radio Brandenburg, Reporterin Romy Ortwald.
15: Nach dem Diebstahl von mehr als 200 Rindern bittet das LKA Brandenburg um Hinweise. Betroffen sind mehrere Weidebestände, zuletzt Schenkendöbern in Spree-Neiße. Gesucht werden Zeugen, die dort etwas Verdächtiges gesehen haben.
14: Danke, Romy. Der Eichenprozessionsspinner wird immer mehr zu einem Problem. In einem Krisentreffen beraten in Berlin gerade Bezirke und Senat, wie man dem Herr werden könnte. Die Raupe breitet sich rasend schnell aus. In einem Brandbrief schreiben die Bezirke, dass sie weder genug Personal noch finanzielle Mittel haben, um die Plage in den Griff zu bekommen.
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14: Einen traurigen Rekord hat der Spanier Mikel Oyarzabal aufgestellt. Beim peinlich 0:0 gegen Kap Verde war der Starspieler, Beim peinlich 0:0 gegen Kap Verde hatte der Starspieler seine erste Ballberührung erst nach einer halben Stunde. Das gab es seit Beginn der Datenerfassung noch nie. Positives gibt es von Deutschlands Abwehrspieler Antonio Rüdiger. Er hat seinen Vertrag mit Real Madrid verlängert und geht dort in die fünfte Saison. 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
18: Ja, gar nicht so unfreundlich, würde ich sagen. Ja, wir haben Temperaturen zwischen 22 Grad in Cottbus und 22 Grad in Potsdam. Auch in Frankfurt bei euch und in Brandenburg an der Havel 22 Grad. Also es ist überall fast gleich im Land. Das ist der höchste Wert des heutigen Tages. Sonne und Wolken wechseln sich ab. Einzelne kurze Schauer sind möglich, auch im Laufe der Nacht. Morgen, der Mittwoch, wird wieder sonnig und trocken. Bis 25 Grad warm und gegen Abend etwas Regen möglich.
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18: 16:03. Staus und Blitzer auf folgenden Strecken zeigt unser Straßenscanner. Auf der A10 im westlichen Berliner Ring Richtung Dreieck-Havelland zwischen Großkreuz und Vöben 20 Minuten Zeitverlust. Auf der A12 Richtung Frankfurt zwischen Storke und Fürstenwalde-Ost 15 Minuten. Und auf der A115 Richtung Berlin ab Kleinmachnow ebenfalls. Im Stadtverkehr Berlin auf den Stadtautobahnen auch in allen Richtungen 10 Minuten raufpacken. Ist sehr, sehr voll aktuell. Und der neueste Blitzer steht auf der B96 zwischen Löwenberg und Teschendorf in Richtung Oranienburg. Neuester Blitzer Berlin, Mitte Leipziger Straße. Da ist 30. Also, schön vorsichtig fahren. Wenn ihr noch was habt, Staus oder Blitzer, ruft an oder schickt eine WhatsApp. 0331 74 40 40. Gute Fahrt.
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18: Der ist im Urlaub. Ich bin seine Vertretung. Ich bin Jens Hermann. Schönen Start in Richtung Feierabend. Es ist Dienstag, 16:03. Ja, einige Leute fahren jetzt nach Hause. Auch Thomas aus Eberswalde steckt im Auto zwischen Kundentermin und Kinderabholung. Also irgendwo dazwischen gerade. Und er hat mir gerade am Telefon erzählt, dass seine Klimaanlage im Auto kaputt ist. Er hat aber für morgen einen Termin in der Werkstatt bekommen. Thomas, Glück gehabt. Ab Donnerstag kommt erst die Hitze. Na gut, eigentlich kommt sie jetzt schon. Bei dem ersten aktuellen Hit, mit dem wir jetzt in die Stunde starten. Und der heißt Fever Dream von Alex Warren. Das ist echt ein Brett. Kann man schön laut hören. Und wenn die Bässe ordentlich vibrieren, gibt es ja auch ein bisschen frische Luft von vorne. Hier ist er. Schönen Nachmittag.
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0: Wie läuft der Bibi-Radio-Nachmittag am Dienstag, 16.17 Uhr mittlerweile. Viele haben schon Feierabend und die anderen, die noch arbeiten, durchhalten bitte. Wir unterstützen euch ein bisschen mit Musik, entweder auf dem Weg nach Hause oder bei der Verrichtung der Arbeit. Tja, manchmal läuft es im Leben ja anders als geplant. Bestes Beispiel dafür ist Franz Zimmer, a.k.a. Alle Farben, unser DJ aus Berlin. Eigentlich wollte er mal Kunst studieren, wurde aber abgelehnt. Also hat er erstmal als Konditor in Berlin gearbeitet. Damals also erstmal Torten statt Beats und das hat sich dann aber glücklicherweise gewandelt. Seit 2009 heißt es Beats statt Torten. Und heute Festivalbühnen, Charts, Millionen Streams. Tja, manchmal führen Umwege eben genau dahin, wo man hin will und hin soll. Alle Farben kommen gleich mit seinem aktuellen Chart Baby Goodbye. Das ganze Garnier wird ein bisschen Pop von Ed Sheeran und einer sanften Ballade von Lola Young. Tja, das ist Vielfalt. 10er, 20er und die besten aktuellen Hits. Schönen Nachmittag.
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0: gezielt etwas dagegen zu tun. Wir ermöglichen einer Babyradio-Hörerin ein Mami-Makeover bei Professor Künscher in seiner Privatklinik in Hohenneuendorf. Das ist eine individuelle Kombination aus plastisch-ästhetischen Behandlungen für Mütter. Professor Künscher hat uns mal zusammengefasst, wie so eine Beratung in seiner Privatklinik abläuft.
1: Die Patienten melden sich in aller Regel bei uns und vereinbaren einen Beratungstermin. Dann zeigen wir den Patienten solche Vorher-Nachher-Bilder, dass die Patienten dann eine Vorstellung bekommen, wie sowas dann aussehen kann. Dann schauen wir uns den Befund bei den Patienten selbst an, also dass wir dann quasi unsere Beratung weiter dann auch eben individuell auf die Bedürfnisse des einzelnen Patienten zuschneiden.
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3: Mit klarer Himmel, guten Tag. Potsdam ist wieder sicher. Die Bombe am Hauptbahnhof entschärft. 6.500 Menschen können in ihre Häuser und Wohnungen zurück. Regios, S-Bahnen und Trams fahren wieder. Der Verkehr normalisiert sich. Zixdorf, Langenauendorf, Radusch oder Hammer. Hier überall hat die Kuhmafia schon zugeschlagen, mehr als 200 Tiere geklaut. Das LKA hat heute noch einmal einen Aufruf gestartet und sucht dringend Zeugen. Wer nachts blaue Viehtransporter von 12,5 Tonnen gesehen hat, bitte melden. Gesucht werden auch Autofahrer mit Dashcams. Treptow hat jetzt ein Abwehrzentrum. Bundesinnenminister Dobrindt hat es heute eröffnet. Bund und Länder wollen sich besser gegen hybride Bedrohungen schützen. Polizei und Nachrichtendienste Erkenntnisse zusammentragen, Lagebilder erstellen und auch abstimmen, wie sie gegen solche Angriffe vorgehen.
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0: 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Temperaturen aktuell im Land zwischen 20 und 22 Grad. Wir haben einen Sonne-Wolken-Mix, ein paar kleine Dekorationswolken im Augenblick, noch alles harmlos. Gegen Abend könnte es einzelne kurze Schauer geben, auch im Laufe der Nacht ist das möglich. Morgen dann am Mittwoch wieder sonnig und trocken. Etwas Regen ist möglich gegen Abend, bis 25 Grad wird's warm.
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0: Dazu jetzt ein kurzer Blick auf den BB-Radio Straßenscanner. Er zeigt um 16.24 Uhr lange Staus auf der A10 im westlichen Berliner Ring Richtung Dreieck-Havelland zwischen Großkreuz und Vöben, packt er 20 Minuten obendrauf. Auf der A12 Richtung Frankfurt zwischen Stork und Fürstenwalde Ost eine Viertelstunde und auf der A115 Richtung Berlin ab Kleinmachnow ebenfalls. Und auf den Stadtautobahnen in Berlin auch 10 Minuten in jeder Richtung raufpacken. Neuster Blitzer auf der B156 hinter Spremberg Richtung Graustein hat uns die Melanie gemeldet. Wenn ihr noch was habt, Staus oder Blitzer, anrufen oder eine WhatsApp schicken 0331 74 40 40. 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

Hier läuft der BB-Radio-Nachmittag. Es ist Dienstag, 16.37 Uhr, Jens Hermann im Studio. Und die Fußball-WM läuft erst seit ein paar Tagen. Ja, und wir sind ja wirklich top in WM-Stimmung. Ja, aber WM-Stimmung made in Germany. Nach dem 7:1 Auftakt werden plötzlich oder wollen alle ein DFB-Trikot haben mit dem Namen ihrer Lieblingsspieler. Problem bei Adidas werden die Buchstaben knapp. Zum Beispiel das V ist nicht da. Das heißt aber Herberts zum Beispiel kann man nicht online kaufen. Oder Pavlovic, da sind sogar zwei Vs drin. Bei uns werden aber weder Buchstaben noch Hits knapp. Hier ist Michael Schulte.

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12 Minuten, 16 Uhr am Dienstagnachmittag, hier ist BB Radio, Jens Hermann im Studio. Und jetzt haben wir eine Geschichte von zwei Superstars, nämlich die Superstars Alex Warren und Somber. Wenn die auf derselben Veranstaltung sind, dann wird es Backstage manchmal ein bisschen komisch, denn die beiden liefern sich eine Art Prank in ihren Garderoben. Also einmal hat Somber die komplette Garderobe, also Alex hat die Garderobe von Somber komplett mit Alufolie eingewickelt, wirklich alles, Möbel, Snacks, sogar die Früchte wurden eingewickelt. Und Somber, der geht einfach rüber und klaut die Gitarre von Alex. Ja, und hier kommt Somber. Und da bekommt der Titel Homewrecker eine völlig neue Bedeutung. Vielleicht ist das der Grund für den ganzen Spaß. Man weiß es nicht genau, wer da wen irgendwie geprankt hat. Der Titel auf jeden Fall sehr schön. Hier ist Somber bei BB Radio.

0: Hier läuft WB-Radio am Dienstagnachmittag in 5 Minuten, es ist 17 Uhr. Jens Hermann im Studio und es ist auch fast Sommer in Brandenburg und Berlin. Am Wochenende wird es richtig knackig heiß und dann ist es auch sofort wieder da. Bestimmt bei den meisten. Dieses Gefühl von Tür auf, Musik an, Leben draußen. Und es ist ja auch nicht mehr lange hin bis zur Fête de la Musique. Ja? Da gibt es wieder überall kostenlose Konzerte, überall gute Laune. Und da kann es der Klostersommer sein oder historische Stadtfeste oder was auch immer ihr wollt. Es gibt so viele Veranstaltungen. Ab Sonntag geht's los. Ihr müsst einfach nur rausfinden, auf was ihr am meisten Bock habt. Tja, und bei uns geht's gleich weiter nach 17 Uhr mit den besten aktuellen Hits. Und da kommt ein Stimmungshit von Shabusi, A Bar Song, Tipsy. Das Ding geht tierisch nach vorn. Dann packen wir die DJs von Offenbach mit oben drauf. Head, Shoulders, Knees and Toes. Und Ray Dalton kommt mit einem wunderbaren Pop-Hit aus den aktuellen Charts. Blood Running. Mehr Vielfalt, 10er, 20er und die besten aktuellen Hits. Einen schönen Nachmittag für euch.
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14: Mit Alexander Kanja. Guten Tag. Nach dem Fund einer Babyleiche in Müllrose sind die mutmaßlichen Eltern festgenommen worden. Sie sind 34 und 39 Jahre alt. Zeugen hatten zuvor die Polizei alarmiert. Die Staatsanwaltschaft hat die Obduktion des Säuglings angeordnet, um die Todesumstände zu klären. Und jetzt noch mehr aus unserem Land von BB Radio Brandenburg Reporterin Patricia Woschny.
15: Der nächste Wechsel an der Spitze des Klinikums Frankfurt-Oder. Geschäftsführer Christopher Ahn verlässt das Haus Ende Juni. Er hatte den Posten erst im März übernommen. Als Grund nennt der Klinikverbund persönliche Gründe. Ein Nachfolger wird jetzt gesucht.
14: Danke, Patricia. Der Eichenprozessionsspinner wird immer mehr zu einem Problem. In einem Krisentreffen beraten in Berlin gerade Bezirke und Senat, wie man dem Herr werden könnte. Die Raupe breitet sich rasend schnell aus. In einem Brandbrief schreiben die Bezirke, dass sie weder genug Personal noch finanzielle Mittel haben, um die Plage in den Griff zu bekommen.
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14: Einen traurigen Rekord hat der Spanier Mikel Oyarzabal aufgestellt. Beim peinlichen 0:0 gegen Kap Verde hatte der Starspieler seine erste Ballberührung erst nach einer halben Stunde. Das gab es seit Beginn der Datenerfassung noch nie. Positives gibt es von Deutschlands Abwehrspieler Antonio Rüdiger. Er hat seinen Vertrag mit Real Madrid verlängert und geht dort in die fünfte Saison.
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0: Und wir gucken auf die aktuellen Temperaturen und messen an unserer offiziellen Wetterstation am Tigergehege im Eberswalder Zoo 21 Grad. 22 Grad haben wir in Brandenburg an der Havel und auch bei euch in Frankfurt sind es aktuell 22 Grad. Ja, sieht schön aus, ne? Sonne, Wolken, ja, einzelne kurze Schauer, aber nicht viel. Auch im Laufe der Nacht ist das möglich bei 13 bis 8 Grad. Morgen, der Mittwoch, wird erstmal schön und sonnig und trocken. Bis zum Abend, da könnte es Regen geben bei maximal 25 Grad.
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0: Um 17:02 Uhr, unser Straßenscanner zeigt, A10 westlicher Berliner Ring Richtung Dreikaffelland zwischen Großkreuz und Vöben, 15 Minuten anstehen an der Baustelle. Das gleiche gilt für die A11 Richtung Stettin zwischen Dreieck-Barnim und Bernau Süd, aber hier ist die Ursache ein Unfall, Viertelstunde Zeitverlust und lange dauert es auf der A12 Richtung Frankfurt zwischen Storkenburg und Fürstenwalde Ost, 35 Minuten Zeitverlust. Im Stadtverkehr Berlin auf der A100 Richtung Norden ab Weckstraße eine Viertelstunde raufpacken, gilt auch ungefähr für die Gegenrichtung ab Innsbrucker Platz und der neueste Blitzer steht in Eberswalde in der breiten Straße. Bei 30 hat mir Anja gemeldet. Dankeschön. Und wenn ihr noch was habt, einen Stau oder Blitzer, dann ruft an oder schickt eine WhatsApp 0331 74 40 40. Eine gute Fahrt.
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0: Ben The Beat ist im Urlaub, ich bin seine Vertretung, ich bin Jens Hermann. Einen schönen Nachmittag zusammen und liebe Grüße jetzt nach Königs Wusterhausen zu Patricia. Die hat mich gerade angerufen, hier läuft schon die Waschmaschine und das wird vermutlich nicht die einzige Waschmaschine in Brandenburg und Berlin sein, die jetzt gerade läuft. Ja, wir liefern euch natürlich den perfekten Rhythmus fürs Sortieren, fürs Falten, fürs Wegräumen und auch für alles andere, was ihr gerade macht. Ja, jede Menge Hits dabei. Unter anderem gleich Ray Dalton mit Blood Running und los geht's mit Shabuzi und Obar Song. Schönen sonnigen Nachmittag.
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0: Beim letzten Boomclap war es genau 17.15 Uhr. Hier läuft BB Radio am Dienstagnachmittag. Ich bin Jens Hermann und gleich geht's weiter mit dem Mehrmusikversprechen. Das heißt also bis zum Ende der Stunde alles, was reingeht an Hits. Und da kommt gleich der erfolgreichste DJ der Welt. Der heißt David Guetta. Und der holt sich ja immer Stars an die Seite. Es ist völlig egal, mit wem der zusammen singt. Es ist immer ein Hit. Gleich kommt er mit Weltstar Sia und dem großen Hit Titanium. Damit ging es ja so richtig los bei ihm. Damit es schön rund wird, packen wir Maroon 5 oben drauf. Und eine Frau, die im Augenblick sehr angesagt ist. Olivia Dean heißt sie. Und die aktuelle Chartet heißt So Easy to Fall in Love. Ein wunderschöner Song. Gehört natürlich in dieses Programm rein. Völlig klar, ne? Mehr Vielfalt, 10er, 20er und die besten aktuellen Hits für euren Nachmittag.
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0: Ja, bis zum nächsten Deutschlandspiel bei der WM ist noch ein bisschen Zeit. Erst Samstag, 22 Uhr gegen Elfenbeinküste. 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
11: Mit klarer Himmel, guten Tag. Potsdam ist wieder sicher. Die Bombe am Hauptbahnhof entschärft. 6.500 Menschen können in ihre Häuser und Wohnungen zurück. Regios, S-Bahnen und Trams fahren wieder. Der Verkehr normalisiert sich. Zixdorf, Langenauendorf, Radusch oder Hammer. Hier überall hat die Kuhmafia schon zugeschlagen, mehr als 200 Tiere geklaut. Das LKA hat heute noch einmal einen Aufruf gestartet und sucht dringend Zeugen. Wer nachts blaue Viehtransporter von 12,5 Tonnen gesehen hat, bitte melden. Gesucht werden auch Autofahrer mit Dashcams. Das Bekennerschreiben zur ausgebrannten Fahrzeugflotte in Lichtenberg hält der Staatsschutz für echt. Eine linksextreme Gruppe hat sich geoutet, weil die Telekom bei der Drohnenabwehr mitarbeitet. 6 Transporter wurden abgefackelt. 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
0: 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Die Temperaturen bei uns aktuell zwischen 19 Grad in Angermünde und 22,5 Grad in Frankfurt oder alles andere liegt irgendwo dazwischen. Tja, sieht freundlich aus. Blauer Himmel, Sonnenschein, ein paar kleine Wolken. Ja, könnte ein paar Tröpfchen geben, aber nicht allzu viel. Auch im Laufe der Nacht wäre das möglich. Morgen der Mittwoch beginnt schön.
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1: 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Dazu jetzt ein kurzer Blick auf den BB-Radio Straßenscanner. Er zeigt, um 17.22 Uhr haben wir einen fetten Stau auf der A12 Richtung Frankfurt zwischen Storke und Fürstenwalde West, 25 Minuten Zeitverlust. Auf der A115 Richtung Berlin ab Kleinmachnow packt eine Viertelstunde rauf an der Baustelle und in Schwedt in der Chausseestraße brennt es gerade. Die Straße ist komplett voll gesperrt, Feuerwehr im Einsatz und es ist ordentliche Rauchentwicklung. Also wenn ihr in der Nähe seid, dann wisst ihr, woran das liegt. Im Stadtverkehr Berlin in allen Richtungen 15 Minuten raufpacken, zum Beispiel A100 Richtung Norden ab Wechsstraße, Richtung Süden ab Innsbrucker Platz 10 Minuten. Und der neueste Blitzer steht auf der B87, kurz hinter Mörose Richtung Frankfurt. Neuester Berlin-Blitzer, Mitte Osloer Straße. Wenn ihr noch was habt, Stau oder Blitzer, 0331 74 40 40. Eine gute Fahrt. 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

schön, dass ihr mit uns seid. Hier ist BB Radio, 17.36 Uhr am Dienstag. Tja, jetzt kommen zwei Stimmen und es gab einen großen Zufall. Als Callum Scott Ende 2025 für The Voice of Germany in Berlin war, ging es eigentlich nur ums Kennenlernen. Am Ende standen er zusammen mit Leonie im Studio und hatten plötzlich einen Hit. Ja, so ist das manchmal. Ja? Und Stay hat wirklich alles, was ein guter Song braucht. Und Berlin freut sich natürlich über beide. Callum war ja gerade da und Leonie kommt im Sommer sogar in die Gärten der Welt und wird hier live singen. Hier ist sie, oder sind sie zusammen mit Stay bei BB Radio.

BB Radio. Dienstag Nachmittag 17.42 Uhr, Jens Hermann im Studio. Und jetzt geht's um David Beckham. Der hat jetzt nämlich offiziell einen Stern auf dem Hollywood Walk of Fame bekommen. Und er ist ja, wie wir wissen, Fußballlegende, er ist Werbeikone, Modevorbild und vermutlich der einzige Mensch auf der Welt, der selbst beim Rasenmähen aussieht wie auf einem Magazincover. Während Modeexperten jetzt wieder jedes Detail der Outfits analysieren, fragen sich viele Männer, genau wie ich, wahrscheinlich etwas ganz anderes. Wie schafft dieser Typ das, dass er seit über 30 Jahren so unglaublich gut aussieht? Ich wüsste gerne, welche Creme der verwendet. Muss ja was Besonderes sein. Jetzt kommt aber ein Typ, der auch sehr gut aussieht. Allerdings noch wesentlich besser singt als David Beckham. Hier ist Harry Styles mit American Girls.

0: In 7 Minuten ist es 18 Uhr, hier läuft BB Radio am Dienstagnachmittag. Ich bin Jens Hermann und jetzt habe ich mal eine ganz kurze Frage an dich, mein Lieber. Stimmt es, dass du am 15. September in Cottbus bist?
1: Richtig.
0: Auch in der Stadthalle Cottbus?
1: Richtig.
0: Und dann am 18. und 19. September auch noch in Berlin?
1: Richtig.
0: Dann könnten wir jetzt ja eigentlich auch mal ein bisschen was von dir zu Gehör bringen, oder?
1: Richtig.
0: Na dann, Bühne frei für Paul Panzer.
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4: Geh mal heute in die Schnapsabteilung in den Supermarkt. Die guten Sachen sind hinter Glas. Kannst nicht mehr wie früher mal aufschrauben, mal gucken, ist das überhaupt das Zeug, was ich brauche, ja? Du musst klingeln. Und wenn du da drauf drückst, das läuft nicht gerade diskret ab, ne? Ich will nicht sagen Fliegeralarm, aber es hat schon eine gewisse Aufmerksamkeitsspanne, die da startet. Verehrte Kunden, ein Mitarbeiter kommt gleich in die Spirituosenabteilung, ja? Dann stehst du da wie so ein Erdmännchen auf dem Präsentierteller und alle gucken den Gang entlang und sagen, der war doch heute Morgen schon mal da, ja? Dann stehst du ganz schnell, hast du ganz schnell so einen Ruf weg. Wenn ich jetzt mal was kaufe, ich gehe in den Gang für Backwaren. Kennt ihr diese Backaroma rum? Ganz kleine Fiole und du brauchst so 200 für 3 Kalkirinha. Aber es kommt natürlich auch doof an, ne? Dann rennst du da wie so ein Laborassistent mit 200 Fiolen Richtung Kasse.
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0: Es ist gleich 18 Uhr am Dienstag.
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19: Mit Alexander Kanja. Guten Tag. Nach dem Fund einer Babyleiche in Müllrose sind die mutmaßlichen Eltern festgenommen worden. Sie sind 34 und 39 Jahre alt. Zeugen hatten zuvor die Polizei alarmiert. Die Staatsanwaltschaft hat die Obduktion des Säuglings angeordnet, um die Todesumstände zu klären. Und jetzt noch mehr aus unserem Land von BB Radio Brandenburg Reporterin Patricia Woschny.
20: Der nächste Wechsel an der Spitze des Klinikums Frankfurt-Oder. Geschäftsführer Christopher Ahn verlässt das Haus Ende Juni. Er hatte den Posten erst im März übernommen. Als Grund nennt der Klinikverbund persönliche Gründe. Ein Nachfolger wird jetzt gesucht.
19: Danke, Patricia. Der Eichenprozessionsspinner wird immer mehr zu einem Problem. In einem Krisentreffen beraten in Berlin gerade Bezirke und Senat, wie man dem Herr werden könnte. Die Raupe breitet sich rasend schnell aus. In einem Brandbrief schreiben die Bezirke, dass sie weder genug Personal noch finanzielle Mittel haben, um die Plage in den Griff zu bekommen.
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19: Einen traurigen Rekord hat der Spanier Mikel Oyarzabal aufgestellt. Beim peinlich 0:0 gegen Kap Verde hatte der Starspieler seine erste Ballberührung erst nach einer halben Stunde. Das gab es seit Beginn der Datenerfassung noch nie. Positives gibt es von Deutschlands Abwehrspieler Antonio Rüdiger. Er hat seinen Vertrag mit Real Madrid verlängert und geht dort in die fünfte Saison.
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0: Ja, das Dienstagabendwetter sieht nicht schlecht aus. Wir haben aktuell an unserer offiziellen Wetterstation am Schiffshebewerk in Niederfino 20 Grad. Wir haben 21 Grad in Cottbus und 22 Grad bei euch in Frankfurt-Oder. Ja, sieht schön aus. Blauer Himmel, Sonnenschein, ein paar kleine Wölkchen, einzelne Schauer sind möglich, auch im Laufe der Nacht. Morgen am Mittwoch dann wieder sonnig und trocken. Gegen Abend Regen möglich, 21 bis 25 Grad.
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0: Um 18 Uhr und 2 Minuten zeigt unser Straßenscanner auf der A12 Richtung Frankfurt immer Bauarbeiten an zwischen Storke und Fürstenwalde West, 20 Minuten Zeitverlust. Auf der A115 Richtung Berlin ab Kleinmachen nur eine Viertelstunde und starke Sichtbehinderung durch Rauchentwicklung wegen eines Brandes in Prenzlau in der Brüssower Allee. Im Stadtverkehr Berlin gab es einen Unfall auf der A114 stadtauswärts. Ab der Pasewalker Straße ist die Autobahn voll gesperrt, 45 Minuten aktuell Zeitverlust. Und die neuesten Blitzer. A24 Richtung Hamburg im Dreieck Wittstock, Eberswalde breit Straße bei 30 und Berlin-Mitte Beusselstraße. Wenn ihr noch was habt, einen Stau oder Blitzer, dann ruft an oder schickt eine WhatsApp 0331 74 40 40. Eine gute Fahrt.
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0: Und bei mir ist heute die IRB, die Investitionsbank des Landes Brandenburg. Das ist die zentrale Förderbank für öffentliche und private Investitionsvorhaben. Aktuell fördert die IRB Neukauf, Kauf, Sanierung von Wohnungen in Brandenburg. Ganz besonders für Familien mit Kindern. Alle wichtigen Infos dazu gleich von IRB-Wohnungsexpertin Anja Lehmann. Und es wird bestimmt sehr, sehr interessant für alle, die sich dafür interessieren. Also bleibt bitte unbedingt bei uns. Los geht's jetzt mit Nico Santos und All Time High.
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4: Ja, jeder, der Pläne hat, in seine eigene Wohnsituation zu investieren, ist hier genau richtig. Es geht in dieser Stunde um die ILB, die Investitionsbank des Landes Brandenburg. Sie ist die zentrale Förderbank für öffentliche und private Investitionsvorhaben. Die ILB hat jetzt wieder ein äußerst interessantes Angebot für alle künftigen Häuslebauer in Brandenburg. Und bei mir ist ILB-Wohnungsbauexpertin Anja Lehmann.
5: Ja, grüß dich. Ich freue mich, dass ich heute hier sein darf.
4: Ich freue mich, dass du da bist. Ich habe gehört, dass man rund 250.000 Euro von der ILB bekommen kann. Was sind denn die Kernpunkte, um diese Förderung zu erhalten?
5: Wir fördern den Neubau und Ersterwerb vom Eigenheim, aber auch den Kauf eines Hauses mit Modernisierung und auch die Sanierung und den Umbau von schon selbstgenutztem Wohneigentum. Mhm. Und hierfür gibt es ein zinsfreies Darlehen für 20 Jahre um die 230.000 Euro und auch noch Zuschüsse, vor allem für Kinder, obendrauf 10.000 Euro. Zuschuss pro Kind. Und das Ganze ist dann auch noch kombinierbar mit einem Programm der KfW und BAFA.
4: Also das klingt nach einem echten Rückhalt für Familien in Brandenburg. Bauen, kaufen oder sanieren und dabei auf eine starke Förderung setzen. Besonders spannend, wie ich finde, wer übers Internet eine Anfrage an die ILB stellt, bekommt innerhalb von 24 Stunden eine Antwort. Alle Infos dazu findet man auf ilb.de. Und wer den Förderantrag konkret stellen kann, das besprechen wir auch noch, oder?
5: Genau, dazu kommen wir gleich.
4: Genau, also schön dranbleiben bei uns, geht spannend weiter. Und es geht auch gleich weiter mit eurer Lieblingsmusik. Dermot Kennedy hat einen aktuellen Chart, der heißt Funeral und der kommt gleich hier nach.
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17: Mit Clara Himmel, guten Abend. Potsdam ist wieder sicher. Die Bombe am Hauptbahnhof entschärft. 6.500 Menschen können in ihre Häuser und Wohnungen zurück. Regios, S-Bahnen und Trams fahren wieder. Der Verkehr normalisiert sich. Zixdorf, Langenauendorf, Radusch oder Hammer. Hier überall hat die Kuhmafia schon zugeschlagen, mehr als 200 Tiere geklaut. Das LKA hat heute noch einmal einen Aufruf gestartet und sucht dringend Zeugen. Wer nachts blaue Viehtransporter von 12,5 Tonnen gesehen hat, bitte melden. Gesucht werden auch Autofahrer mit Dashcams. Treptow hat jetzt ein Abwehrzentrum. Bundesinnenminister Dobrindt hat es heute eröffnet. Bund und Länder wollen sich besser gegen hybride Bedrohungen schützen. Polizei und Nachrichten Dienste Erkenntnisse zusammentragen, Lagebilder erstellen und auch abstimmen, wie sie gegen solche Angriffe vorgehen.
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4: Für ganz Brandenburg und Berlin und immer zuverlässig und genau für eure Region. Und die Temperaturen im Land sind immer noch oberhalb der 20-Grad-Marke, maximal 22 Grad jetzt in Brandenburg an der Havel. Heute Nacht geht's runter auf 13 bis 8 Grad. Einzelne kurze Schauer sind möglich. Morgen, der Mittwoch, geht wieder schön los. Freundlich, sonnig, trocken. Gegen Abendregen möglich bei 21 bis 25 Grad. 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
4: Na gut, ich würde jetzt mal ganz kurz noch die wichtigste Verkehrsmeldung nachreichen wollen, weil hier offensichtlich gerade irgendwas abgestürzt ist. Und das ist eine Meldung aus dem Stadtverkehr Berlin von der A114 stadtauswärts. Ab der Pasewalker Straße ist die Autobahn voll gesperrt nach einem Unfall. 50 Minuten aktuell Zeitverlust. Tendenz weiter steigend. Ja, und Stau haben wir auch, Blitzer haben wir auch noch, und zwar auf der B156 hinter Spremberg Richtung Graustein. Und wenn ihr noch was habt, Staus oder Blitzer, dann ruft uns an oder schickt eine WhatsApp 0331 74 40 Investitionsvorhaben. Und aktuell fördern sie den Neubau, den Kauf und die Sanierung von Wohnungen in Brandenburg. Wer den Förderantrag konkret stellen kann, das beantworten wir gleich. Und jetzt geht's hinein in diese halbe Stunde.

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3: Rund eine Viertelmillion für Häuslebauer in Brandenburg. Die gibt es von der IRB, der Investitionsbank des Landes Brandenburg. Sie ist nämlich die zentrale Förderbank für öffentliche und private Investitionsvorhaben. Die IRB fördert aktuell den Neubau, den Kauf und die Sanierung von Wohnungen. Und bei mir ist Anja Lehmann. Sie ist IRB Wohnungsbauexpertin.
4: Guten Abend. Ich freue mich, heute hier zu sein.
3: Ich freue mich, dass du da bist. Ja? Wer kann denn einen Förderantrag konkret bei euch stellen? Wie geht das Ganze vonstatten?
4: Einen Antrag kann jeder stellen, der bei uns in Brandenburg ein Häuschen kaufen oder bauen möchte. Vor allem aber Familien mit Kindern und Haushalte mit niedrigen und mittleren Einkommen, für die es ohne Unterstützung oft unmöglich wäre, sich den Traum vom Eigenheim überhaupt zu verwirklichen.
3: Okay.
4: Aber auch jeder, der schon ein Häuschen hat und nochmal modernisieren möchte, kann die Förderung bei uns beantragen. Der Einstieg in die Förderung ist dabei ganz einfach. Kurz auf unserer Homepage unter ilb.de/eigenheim ein paar Infos in die Maske eingeben, Anfrage abschicken und dann melden wir uns innerhalb von 24 Stunden zurück und schauen, welche Förderung möglich ist. Mhm. Das ist unser ILB-Versprechen.
3: Das klingt doch ganz einfach. Aber es gibt auch noch ein paar Sachen zu beachten, bevor man den Förderantrag stellen kann. Was verrät euch Anja gleich, oder?
4: Natürlich, das mache ich gern.
3: Jo, und wir gönnen uns in der Zwischenzeit ein bisschen Musik. Und die kommt von Ava Max, Sweet But Psycho um 18:30 Uhr bei BB Radio.

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3: Wer in Brandenburg bauen, kaufen oder sanieren will, der sollte jetzt ganz genau hinhören, denn die ILB, die Investitionsbank des Landes Brandenburg, unterstützt mit einer 250.000. Bevorzugt Familien mit Kindern auf dem Weg in die eigenen vier Wände. Anja Lehmann ist die ILB-Wohnungsbauexpertin bei mir in der Show.
4: Ja, grüß dich. Ich freue mich, dass ich heute hier sein darf.
3: Ja, schön, dass du da bist. Es gibt ja ein paar Dinge zu beachten, bevor man einen Förderantrag bei euch stellen kann. Wahrscheinlich gibt es ja auch bestimmte Voraussetzungen, die man mitbringen muss, um die Anforderungen zu erfüllen, oder?
4: Natürlich gibt es bei der Förderung auch ein paar Voraussetzungen. Mhm. Aber die sind gut machbar und wir stehen unseren Kunden bei jedem Schritt zur Seite. Zum Beispiel gibt es eine Einkommensgrenze. Diese liegt bei einer vierköpfigen Familie ungefähr bei 120.000 Euro brutto im Jahr. Mhm. Auch beim Neubau kommt es vor allem auf die Lage an, denn hier fördern wir gezielt Gebiete, wo eine Förderung wirklich gebraucht wird und neuer Wohnraum entstehen soll. Wer ein Häuschen kauft und saniert oder auch ein vorhandenes Wohnhaus modernisieren möchte, sollte auch wenigstens 500 Euro pro Quadratmeter Wohnfläche in die Modernisierung fließen lassen, zum Beispiel in die Energieeffizienz oder auch in die altersgerechte Anpassung. Und ganz wichtig ist es, dass vor unserer Zusage bitte keine Verträge abgeschlossen werden und nicht begonnen wird mit dem Vorhaben.
3: Ja, wichtig, wichtig, wichtig. Übrigens, wer über das Internet eine Anfrage an die ILB stellt, bekommt innerhalb von 24 Stunden eine Antwort. Alle Infos gibt es jetzt schon mal auf ilb.de. Und ob es noch weitere Angebote von der ILB für das Wohnen in Brandenburg gibt, gleich bei uns in ein paar Minuten.
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2: Drive safe. Miles Smith und Niall Horan.

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3: Heute in der BB Radio Servicestunde die ILB, die Investitionsbank des Landes Brandenburg. Das ist die zentrale Förderbank für öffentliche und private Investitionsvorhaben. Und bei mir ist immer noch Anja Lehmann, die ILB Wohnungsbauexpertin. Dachchen.
4: Ja, grüß dich. Ich freue mich, dass ich heute hier sein darf.
3: Ja, ich freue mich, dass du da bist. Aktuell unterstützt ja die ILB bevorzugt Familien mit Kindern in Brandenburg mit einer 250.000 bei Neubau, Kauf oder Sanierung der eigenen 4 Wände. Aber gibt es noch weitere Angebote für das Wohnen in Brandenburg?
4: Ja, die gibt es. Wir haben noch eine ganze Reihe weiterer Programme. Und daher ist es immer gut, bei uns anzurufen, um das individuelle Vorhaben mit uns zu besprechen. Zum Beispiel fördern wir auch die behindertengerechte Anpassung von Wohnraum mit Zuschüssen. Und auch für Investoren haben wir Angebote. Wer Wohnraum schafft und an Selbstnutzer veräußert, kann ein zinsfreies Darlehen erhalten von 3.500 Euro pro Quadratmeter.
3: Schön.
4: Und auch im sozialen Mietwohnungsbau fördern wir den Neubau und die Modernisierung von Mietwohnungen mit zinsfreien Darlehen und Zuschüssen. Und so unterstützen wir das Land Brandenburg bei der Schaffung von bezahlbarem Wohnraum und decken dabei eine ganze Bandbreite ab, eben vom Eigenheim bis zum sozialen Mietwohnungsbau.
3: Das klingt sehr, sehr gut. Und es ist ein Versprechen der ILB, wer über das Internet eine Anfrage stellt, bekommt innerhalb von 24 Stunden eine Antwort. Und alle Infos und was man so wissen möchte, findet man jetzt schon mal auf ilb.de. Klickt euch mal rein. Und ich bedanke mich ganz herzlich bei dir, liebe Anja Lehmann von der ILB, und wünsche dir jetzt einen sehr, sehr schönen Feierabend.
4: Tschüss, bis zum nächsten Mal.
3: Bis zum nächsten Mal. Und jetzt geht's bei BB Radio, Jennifer Lopez und David Guetta mit Save Me.

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4: Mit Alexander Kanja. Guten Tag. Nach dem Fund einer Babyleiche in Müllrose sind die mutmaßlichen Eltern festgenommen worden. Sie sind 34 und 39 Jahre alt. Zeugen hatten zuvor die Polizei alarmiert. Die Staatsanwaltschaft hat die Obduktion des Säuglings angeordnet, um die Todesumstände zu klären. Und jetzt noch mehr aus unserem Land von BB Radio Brandenburg Reporterin Patricia Woschny.
5: Der nächste Wechsel an der Spitze des Klinikums Frankfurt-Oder. Geschäftsführer Christopher Ahn verlässt das Haus Ende Juni. Er hatte den Posten erst im März übernommen. Als Grund nennt der Klinikverbund persönliche Gründe. Ein Nachfolger wird jetzt gesucht.
4: Danke, Patricia. Der Eichenprozessionsspinner wird immer mehr zu einem Problem. In einem Krisentreffen beraten in Berlin gerade Bezirke und Senat, wie man dem Herr werden könnte. Die Raupe breitet sich rasend schnell aus. In einem Brandbrief schreiben die Bezirke, dass sie weder genug Personal noch finanzielle Mittel haben, um die Plage in den Griff zu bekommen.
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4: Einen traurigen Rekord hat der Spanier Mikel Oyarzabal aufgestellt. Beim peinlich 0:0 gegen Kap Verde hatte der Starspieler seine erste Ballberührung erst nach einer halben Stunde. Das gab es seit Beginn der Datenerfassung noch nie. Positives gibt es von Deutschlands Abwehrspieler Antonio Rüdiger. Er hat seinen Vertrag mit Real Madrid verlängert und geht dort in die fünfte Saison.
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7: Gemessen an unserer offiziellen Wetterstation an der alten Ölmühle in Wittenbergen 19 Grad im Moment. Den höchsten Wert haben wir noch in Brandenburg an der Havel, das sind 22 Grad. Heute Nacht geht es runter auf 13 bis 8 Grad. Einzelne kurze Schauer sind möglich. Morgen, der Mittwoch, geht schön los, freundlich, sonnig, trocken. Gegen Abend ist Regen möglich bei 21 bis 25 Grad.
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7: Um 19 Uhr und 2 Minuten freue ich mich natürlich über das, was mir der BB-Radio-Straßenscanner jetzt zeigt, nämlich freie Fahrt bei uns. Also bis auf ein paar Kleinigkeiten, ein bisschen Stop-and-Go, rollt es relativ rund. Im Stadtverkehr Berlin allerdings nicht. Da hat man einen Unfall auf der A114 stadtauswärts ab der Pasewalker Straße, ist immer noch alles dicht. 45 Minuten Zeitverlust im Moment. Blitzer stehen dafür eine ganze Menge rum im Land, unter anderem auf der B112 zwischen Neuzelle und Steinsdorf Richtung Guben, Eberswalde Breite Straße bei 30 und Berlin-Schöneberg in der Hauptstraße wird auch kontrolliert. Wenn ihr noch was habt, einen Stau oder Blitzer, ruft an oder schickt eine WhatsApp 0331 74 40 40. Eine gute Fahrt!
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7: Ben The Beat ist im Urlaub, ich bin seine Vertretung. Ich bin Jens Hermann, heute am 16. Juni, 19 Uhr und 3 Minuten. Ja, und liebe Grüße nach Luckenwalde. Da steht jetzt bei vielen das Abendbrot auf dem Tisch. Da ist man noch voller Eindrücke nach dem Turmfest vom vergangenen Wochenende. Und BB Radio durfte ja mitfeiern. Das war ganz toll. Wir waren da und hatten viel, viel Spaß. Und so langsam kehrt dort auch wieder Normalität ein, könnte man sagen, ja? Heute nochmal Abendbrot im Haus oder in der Wohnung. Ab Donnerstag kommt der Hochsommer, da gibt's Abendbrot auf der Terrasse, im Garten oder auf dem Balkon. Da wird's schön draußen und wir liefern wie immer den passenden Soundtrack dazu. Los geht's jetzt mit ein paar Blumen in musikalischer Form. Hier ist Flowers von Miley Cyrus. Schönen guten Abend zusammen.
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0: Hier ist BB Radio, es ist Dienstagabend, ich bin Jens Hermann, schön, dass ihr eingeschaltet habt. Und für viele war es ja heute ein harter Arbeitstag, weil gefühlt ist der Dienstag ja immer der härteste Arbeitstag der Woche. Und da haben wir uns ein bisschen Spaß verdient. Und da kommt ein Mann, der ist am 15. September zum Beispiel in der Stadthalle in Cottbus live. Und anschließend gibt es noch zwei Gastspiele in Berlin im Tempodrom am 18. und 19. September. Die Rede ist natürlich von Paul Panzer. Und was es da erwarten wird, hier gibt es schon mal so einen kleinen Vorgeschmack.
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3: Geh mal heute in die Schnapsabteilung in den Supermarkt. Die guten Sachen sind hinter Glas. Kannst nicht mehr wie früher mal aufschrauben, mal gucken, ist das überhaupt das Zeug, was ich brauche? Ja? Du musst klingeln. Und wenn du da drauf drückst, das läuft nicht gerade diskret ab. Ne? Ich will nicht sagen Fliegeralarm, aber es hat schon eine gewisse Aufmerksamkeitsspanne, die da startet. Verehrte Kunden, ein Mitarbeiter kommt gleich in die Spirituosenabteilung, ja? Dann stehst du da wie so ein Erdmännchen auf dem Präsentierteller und alle gucken den Gang entlang und sagen, hör, der war doch heute Morgen schon mal da, ja? Dann stehst du ganz schnell, hast du ganz schnell so einen Ruf weg. Wenn ich jetzt mal was kaufe, ich gehe in den Gang für Backwaren. Kennt ihr diese Backaroma rum? Ganz kleine Fiole und du brauchst so 200 für 3 Kalkirinja. Aber es kommt natürlich auch doof an, ne? Dann rennst du da wie so ein Laborassistent mit 200 Fiolen Richtung Kasse.
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4: Mit Clara Himmel, guten Abend. Potsdam ist wieder sicher. Die Bombe am Hauptbahnhof entschärft. 6.500 Menschen können in ihre Häuser und Wohnungen zurück. Regios, S-Bahnen und Trams fahren wieder. Der Verkehr normalisiert sich. Zixdorf, Langenauendorf, Radusch oder Hammer. Hier überall hat die Kuhmafia schon zugeschlagen, mehr als 200 Tiere geklaut. Das LKA hat heute noch einmal einen Aufruf gestartet und sucht dringend Zeugen. Wer nachts blaue Viehtransporter von 12,5 Tonnen gesehen hat, bitte melden. Gesucht werden auch Autofahrer mit Dashcams. Das Bekennerschreiben zur ausgebrannten Fahrzeugflotte in Lichtenberg hält der Staatsschutz für echt. Eine linksextreme Gruppe hat sich geoutet, weil die Telekom bei der Drohnenabwehr mitarbeitet. 6 Transporter wurden abgefackelt. 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
0: Und das ist noch schön für den Dienstagabend. Die Temperaturen sind immer noch so um die 20 Grad in ganz Brandenburg und auch in Berlin. Heute Nacht wird es ein bisschen kühler, man kann ein bisschen durchlüften, 13 bis 8 Grad. Im Laufe der Nacht könnte es einzelne kurze Schauer geben. Morgen Mittwoch wird sehr schön, freundlich, sonnig, trocken, zumindest bis zum späten Nachmittag. Gegen Abend könnte es ein paar Tropfen Regen geben. Temperaturen wieder sehr angenehm, 21 bis 25 Grad.
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0: Ja, es ist gleich 7:30, viel fährt nicht mehr und wir gucken auf die Straßen und sehen, bei uns in Brandenburg rollt es relativ entspannt. Aber unser Straßenscanner zeigt immer noch an, die A114 in Berlin, da gab es ja vorhin einen Unfall stadtauswärts ab der Pasewalker Straße. Immer noch Behinderungen und immer noch mit Wartezeiten rechnen bitte, wenn ihr auf dieser Strecke unterwegs seid. Und aufpassen bitte, es wird auch noch geblitzt im Land. Unter anderem auf der A24 steht ein Blitzer direkt im Dreieck Wittstock Richtung Hamburg, auf der B156 hinter Spremberg Richtung Graustein und Berlin-Treptow-Köpenick in der Puschkin-Allee steht auch einer, und zwar kurz vor der Elsenstraße. Wenn ihr noch was habt, einen Stau oder Blitzer, dann ruft an oder schickt eine WhatsApp. Unsere Nummer kennt ihr mittlerweile, aber ich sag's hier nochmal, ist die 0331 74 40 40. Kommt gut an!
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6: Mit Alexander Kanja. Guten Abend. Nach dem Fund einer Babyleiche in Müllrose sind die mutmaßlichen Eltern festgenommen worden. Sie sind 34 und 39 Jahre alt. Zeugen hatten zuvor die Polizei alarmiert. Die Staatsanwaltschaft hat die Obduktion des Säuglings angeordnet, um die Todesumstände zu klären.
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7: Potsdam ist wieder sicher. Die Bombe am Hauptbahnhof entschärft. 6.500 Menschen können in ihre Häuser und Wohnungen zurück. Regios, S-Bahnen und Trams fahren wieder. Der Verkehr normalisiert sich. Der Blindgänger war in einem schlechten Zustand. Probleme haben auch etliche Anwohner gemacht, die den Sperrkreis nicht verlassen wollten. Klarer Himmel, Landeshauptstadtstudio Potsdam.
8: Nach dem Diebstahl von mehr als 200 Rindern bittet das LKA Brandenburg um Hinweise. Betroffen sind mehrere Weidebestände, zuletzt Schenkendöbern in Spree-Neiße. Gesucht werden Zeugen, die dort etwas Verdächtiges gesehen haben. Romy Ortwald, BB-Radio, Lokalstudio Niederlausitz in Cottbus.
9: Brutale Attacke in Gransee, aber weiter offene Fragen vor Gericht. Im Prozess gegen zwei Brüder, denen versuchter Totschlag vorgeworfen wird, haben Zeugen den Angriff auf einen 23-Jährigen belastend geschildert. In einer Woche wird weiter verhandelt, dann soll auch das Urteil fallen. Patricia Woschny, BB-Radio aus Prignitz-Ruppin.
6: Die Polizei hält das Bekennerschreiben nach dem Brandanschlag auf Telekom-Fahrzeuge in Berlin-Lichtenberg für authentisch. Das Schreiben wurde auf einem linksextremen Portal veröffentlicht und trägt die Überschrift »Feurige Abrüstungsmaßnahme bei der Telekom«. 6 Transportfahrzeuge waren in der Nacht zum Montag in Flammen aufgegangen. Der Eichen-Prozessionsspinner wird immer mehr zu einem Problem. In einem Krisentreffen haben Berliner Senat und Bezirke beraten, wie man dem Problem Herr werden könnte. Die Raupe breitet sich rasend schnell aus. In einem Brandbrief schreiben die Bezirke, dass sie weder genug Personal noch finanzielle Mittel haben, um die Plage in den Griff zu bekommen.
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6: Happy Birthday, Nene Brown. Unser linker Außenverteidiger feiert seinen 23. Geburtstag. Kapitän Joshua Kimmich findet für ihn nur lobende Worte.
10: Ich finde, er ist generell sehr ruhig und zurückhaltend. Also neben dem Platz, auf dem Platz, finde ich, ist er dann sehr mutig und bringt seine Qualitäten ein, die er definitiv hat. Ich finde, er hat ein super Spiel gemacht, Vorlage, ein Tor gemacht. So kann man mal in der WM starten.
6: Nach Regeneration und einem freien Tag mit der Familie beginnt für die DFB-11 die Vorbereitung auf den nächsten Gegner, die Elfenbeinküste. 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
5: Mit Alexander Kanja. Guten Abend. Nach dem Fund einer Babyleiche in Müllrose sind die mutmaßlichen Eltern festgenommen worden. Sie sind 34 und 39 Jahre alt. Zeugen hatten zuvor die Polizei alarmiert. Die Staatsanwaltschaft hat die Obduktion des Säuglings angeordnet, um die Todesumstände zu klären.
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6: Potsdam ist wieder sicher. Die Bombe am Hauptbahnhof entschärft. 6.500 Menschen können in ihre Häuser und Wohnungen zurück. Regios, S-Bahnen und Trams fahren wieder. Der Verkehr normalisiert sich. Der Blindgänger war in einem schlechten Zustand. Probleme haben auch etliche Anwohner gemacht, die den Sperrkreis nicht verlassen wollten. Klarer Himmel, Landeshauptstadtstudio Potsdam.
7: Nach dem Diebstahl von mehr als 200 Rindern bittet das LKA Brandenburg um Hinweise. Betroffen sind mehrere Weidebestände, zuletzt Schenkendöbern in Spree-Neiße. Gesucht werden Zeugen, die dort etwas Verdächtiges gesehen haben. Romy Ortwald, BB Radio, Lokalstudio Niederlausitz in Cottbus.
8: Brutale Attacke in Gransee, aber weiter offene Fragen vor Gericht. Im Prozess gegen zwei Brüder, denen versuchter Totschlag vorgeworfen wird, haben Zeugen den Angriff auf einen 23-Jährigen belastend geschildert. In einer Woche wird weiter verhandelt, dann soll auch das Urteil fallen. Patricia Woschny, BB Radio aus Prignitz-Ruppin.
5: Die Polizei hält das Bekennerschreiben nach dem Brandanschlag auf Telekom-Fahrzeuge in Berlin-Lichtenberg für authentisch. Das Schreiben wurde auf einem linksextremen Portal veröffentlicht und trägt die Überschrift »Feurige Abrüstungsmaßnahme bei der Telekom«. 6 Transportfahrzeuge waren in der Nacht zum Montag in Flammen aufgegangen. Der Eichen-Prozessionsspinner wird immer mehr zu einem Problem. In einem Krisentreffen haben Berliner Senat und Bezirke beraten, wie man dem Problem Herr werden könnte. Die Raupe breitet sich rasend schnell aus. In einem Brandbrief schreiben die Bezirke, dass sie weder genug Personal noch finanzielle Mittel haben, um die Plage in den Griff zu bekommen.
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5: Happy Birthday, Nene Brown. Unser linker Außenverteidiger feiert seinen 23. Geburtstag. Kapitän Joshua Kimmich findet für ihn nur lobende Worte.
9: Ich finde, er ist generell sehr ruhig und zurückhaltend. Also neben dem Platz, auf dem Platz, finde ich, ist er dann sehr mutig und bringt seine Qualitäten ein, die er definitiv hat. Ich finde, er hat ein super Spiel gemacht, Vorlage, ein Tor gemacht. So kann man mal in der WM starten.
5: Nach Regeneration und einem freien Tag mit der Familie beginnt für die DFB-11 die Vorbereitung auf den nächsten Gegner, die Elfenbeinküste. 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
3: Mit Alexander Kanja. Guten Abend. Nach dem Fund einer Babyleiche in Müllrose sind die mutmaßlichen Eltern festgenommen worden. Sie sind 34 und 39 Jahre alt. Zeugen hatten zuvor die Polizei alarmiert. Die Staatsanwaltschaft hat die Obduktion des Säuglings angeordnet, um die Todesumstände zu klären.
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4: Potsdam ist wieder sicher. Die Bombe am Hauptbahnhof entschärft. 6.500 Menschen können in ihre Häuser und Wohnungen zurück. Regios, S-Bahnen und Trams fahren wieder. Der Verkehr normalisiert sich. Der Blindgänger war in einem schlechten Zustand. Probleme haben auch etliche Anwohner gemacht, die den Sperrkreis nicht verlassen wollten. Klarer Himmel, Landeshauptstadtstudio Potsdam.
5: Nach dem Diebstahl von mehr als 200 Rindern bittet das LKA Brandenburg um Hinweise. Betroffen sind mehrere Weidebestände, zuletzt Schenkendöbern in Spree-Neiße. Gesucht werden Zeugen, die dort etwas Verdächtiges gesehen haben. Romy Ortwald, BB Radio, Lokalstudio Niederlausitz in Cottbus.
6: Brutale Attacke in Gransee, aber weiter offene Fragen vor Gericht. Im Prozess gegen zwei Brüder, denen versuchter Totschlag vorgeworfen wird, haben Zeugen den Angriff auf einen 23-Jährigen belastend geschildert. In einer Woche wird weiter verhandelt, dann soll auch das Urteil fallen. Patricia Woschny, BB Radio aus Prignitz-Ruppin.
3: Die Polizei hält das Bekennerschreiben nach dem Brandanschlag auf Telekom-Fahrzeuge in Berlin-Lichtenberg für authentisch. Das Schreiben wurde auf einem linksextremen Portal veröffentlicht und trägt die Überschrift »Feurige Abrüstungsmaßnahme bei der Telekom«. 6 Transportfahrzeuge waren in der Nacht zum Montag in Flammen aufgegangen. Der Eichen-Prozessionsspinner wird immer mehr zu einem Problem. In einem Krisentreffen haben Berliner Senat und Bezirke beraten, wie man dem Problem Herr werden könnte. Die Raupe breitet sich rasend schnell aus. In einem Brandbrief schreiben die Bezirke, dass sie weder genug Personal noch finanzielle Mittel haben, um die Plage in den Griff zu bekommen.
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3: Happy Birthday, Nene Brown. Unser linker Außenverteidiger feiert seinen 23. Geburtstag. Kapitän Joshua Kimmich findet für ihn nur lobende Worte.
7: Ich finde, er ist generell sehr ruhig und zurückhaltend. Also neben dem Platz, auf dem Platz, finde ich, ist er dann sehr mutig und bringt seine Qualitäten ein, die er definitiv hat. Ich finde, er hat ein super Spiel gemacht, Vorlage, ein Tor gemacht. So kann man mal in der WM starten.
3: Nach Regeneration und einem freien Tag mit der Familie beginnt für die DFB-11 die Vorbereitung auf den nächsten Gegner, die Elfenbeinküste. 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
2: Mit Alexander Kanja. Guten Abend. Nach dem Fund einer Babyleiche in Müllrose sind die mutmaßlichen Eltern festgenommen worden. Sie sind 34 und 39 Jahre alt. Zeugen hatten zuvor die Polizei alarmiert. Die Staatsanwaltschaft hat die Obduktion des Säuglings angeordnet, um die Todesumstände zu klären.
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3: Potsdam ist wieder sicher. Die Bombe am Hauptbahnhof entschärft. 6.500 Menschen können in ihre Häuser und Wohnungen zurück. Regios, S-Bahnen und Trams fahren wieder. Der Verkehr normalisiert sich. Der Blindgänger war in einem schlechten Zustand. Probleme haben auch etliche Anwohner gemacht, die den Sperrkreis nicht verlassen wollten. Klarer Himmel, Landeshauptstadtstudio Potsdam.
4: Nach dem Diebstahl von mehr als 200 Rindern bittet das LKA Brandenburg um Hinweise. Betroffen sind mehrere Weidebestände, zuletzt Schenkendöbern in Spree-Neiße. Gesucht werden Zeugen, die dort etwas Verdächtiges gesehen haben. Romy Ortwald, BB Radio, Lokalstudio Niederlausitz in Cottbus.
5: Brutale Attacke in Gransee, aber weiter offene Fragen vor Gericht. Im Prozess gegen zwei Brüder, denen versuchter Totschlag vorgeworfen wird, haben Zeugen den Angriff auf einen 23-Jährigen belastend geschildert. In einer Woche wird weiter verhandelt, dann soll auch das Urteil fallen. Patricia Woschny, BB Radio aus Prignitz-Ruppin.
2: Die Polizei hält das Bekennerschreiben nach dem Brandanschlag auf Telekom-Fahrzeuge in Berlin-Lichtenberg für authentisch. Das Schreiben wurde auf einem linksextremen Portal veröffentlicht und trägt die Überschrift »Feurige Abrüstungsmaßnahme bei der Telekom«. 6 Transportfahrzeuge waren in der Nacht zum Montag in Flammen aufgegangen. Der Eichen-Prozessionsspinner wird immer mehr zu einem Problem. In einem Krisentreffen haben Berliner Senat und Bezirke beraten, wie man dem Problem Herr werden könnte. Die Raupe breitet sich rasend schnell aus. In einem Brandbrief schreiben die Bezirke, dass sie weder genug Personal noch finanzielle Mittel haben, um die Plage in den Griff zu bekommen.
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2: Happy Birthday, Nene Brown. Unser linker Außenverteidiger feiert seinen 23. Geburtstag. Kapitän Joshua Kimmich findet für ihn nur lobende Worte.
6: Ich finde, er ist generell sehr ruhig und zurückhaltend. Also neben dem Platz, auf dem Platz, finde ich, ist er dann sehr mutig und bringt seine Qualitäten ein, die er definitiv hat. Ich finde, er hat ein super Spiel gemacht, Vorlage, ein Tor gemacht. So kann man mal in der WM starten.
2: Nach Regeneration und einem freien Tag mit der Familie beginnt für die DFB-11 die Vorbereitung auf den nächsten Gegner, die Elfenbeinküste. 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
1: 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Frei übersetzt, du schaust ganz schön traurig aus für ein verliebtes Mädchen. Kommt im Juni. 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
1: Mit Alexander Kanja. Guten Morgen. Nach dem Fund einer Babyleiche in Müllrose sind die mutmaßlichen Eltern festgenommen worden. Sie sind 34 und 39 Jahre alt. Zeugen hatten zuvor die Polizei alarmiert. Die Staatsanwaltschaft hat die Obduktion des Säuglings angeordnet, um die Todesumstände zu klären.
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2: Potsdam ist wieder sicher. Die Bombe am Hauptbahnhof entschärft. 6.500 Menschen können in ihre Häuser und Wohnungen zurück. Regios, S-Bahnen und Trams fahren wieder. Der Verkehr normalisiert sich. Der Blindgänger war in einem schlechten Zustand. Probleme haben auch etliche Anwohner gemacht, die den Sperrkreis nicht verlassen wollten. Klarer Himmel, Landeshauptstadtstudio Potsdam.
3: Nach dem Diebstahl von mehr als 200 Rindern bittet das LKA Brandenburg um Hinweise. Betroffen sind mehrere Weidebestände, zuletzt Schenkendöbern in Spree-Neiße. Gesucht werden Zeugen, die dort etwas Verdächtiges gesehen haben. Romy Ortwald, BB Radio, Lokalstudio Niederlausitz in Cottbus.
4: Brutale Attacke in Gransee, aber weiter offene Fragen vor Gericht. Im Prozess gegen zwei Brüder, denen versuchter Totschlag vorgeworfen wird, haben Zeugen den Angriff auf einen 23-Jährigen belastend geschildert. In einer Woche wird weiter verhandelt, dann soll auch das Urteil fallen. Patricia Woschny, BB Radio Ostprignitz-Ruppin.
1: Die Polizei hält das Bekennerschreiben nach dem Brandanschlag auf Telekom-Fahrzeuge in Berlin-Lichtenberg für authentisch. Das Schreiben wurde auf einem linksextremen Portal veröffentlicht und trägt die Überschrift »Feurige Abrüstungsmaßnahme bei der Telekom«. 6 Transportfahrzeuge waren in der Nacht zum Montag in Flammen aufgegangen. Der Eichen-Prozessionsspinner wird immer mehr zu einem Problem. In einem Krisentreffen haben Berliner Senat und Bezirke beraten, wie man dem Problem Herr werden könnte. Die Raupe breitet sich rasend schnell aus. In einem Brandbrief schreiben die Bezirke, dass sie weder genug Personal noch finanzielle Mittel haben, um die Plage in den Griff zu bekommen.
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1: Happy Birthday, Nene Brown. Unser linker Außenverteidiger feiert seinen 23. Geburtstag. Kapitän Joshua Kimmich findet für ihn nur lobende Worte.
5: Ich finde, er ist generell sehr ruhig und zurückhaltend. Also neben dem Platz, auf dem Platz, finde ich, ist er dann sehr mutig und bringt seine Qualitäten ein, die er definitiv hat. Ich finde, er hat ein super Spiel gemacht, Vorlage, ein Tor gemacht. So kann man mal in der WM starten.
1: Nach Regeneration und einem freien Tag mit der Familie beginnt für die DFB-11 die Vorbereitung auf den nächsten Gegner, die Elfenbeinküste. 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
6: Für mich geht heute ein großer Traum in Erfüllung, denn eine der bekanntesten, wenn nicht sogar die bekannteste deutsche Synchronstimme ist bei mir, Dietmar Wunder. Herzlich willkommen.
7: Jens, jetzt machst du mich verlegen. Das ist ja eine Einleitung, das ist ja wundervoll. Ich freue mich sehr, hier zu sein.
6: Ja, besser kann es doch nicht sein, oder? Weißt du, ich bin, glaube ich, Dietmar Wunder Superfan, würde ich sagen. Weil ich habe dir das ja im Vorfeld schon gezeigt. Ich verfolge dich, seitdem du das machst.
7: Das ist und das ehrt mich, weil ich jetzt diesen Beruf seit 35 Jahren mache.
6: Wahnsinn.
7: Ja, und heute noch ist es so, dass ich mit einer Freude, wie am ersten Tag, egal was ich mache, auf die Bühne gehe, hier bei dir sitze und wenn ich dann sowas höre, dann kriege ich so ein Dauergrinsen und sage, ist das schön, mein Traum darf ich leben und ich mache damit andere Menschen auch, bringen sie zum Lächeln beziehungsweise ein bisschen glücklich.
6: Ja, dadurch auch. Du machst mich sehr glücklich und alle, die uns zuhören auch, denn alle haben dich schon erkannt, du bist die Synchronstimme unter anderem von Daniel Craig, also James Bond, dann von Adam Sandler und von vielen anderen. Weißt du, ich könnte mich jetzt eigentlich zurücklegen und sagen, oh, erzähl mal.
7: Dann fange ich an zu erzählen und höre nicht mehr auf.
6: Nee, ich gebe dir ein paar Stichworte zwischendurch. Also wir sind beide Dezemberkinder.
7: Ja.
6: Wir sind beide Berliner. Das ist eine Sache, die uns eint. Ne? Und wir haben beide eine Affinität fürs Radio. Ne? Weil dein erster Film, den du offiziell mal synchronisieren durftest, war ein Radiomoderator.
7: Pump Up the Volume mit Christian Slater. Und ich werde nie vergessen, ich habe 1990 am 17. Juli, glaube ich, meinen allerersten Take gesprochen. Das habe ich sogar damals noch haptisch in einen Kalender eingetragen. Habe ich letztens gefunden. Stand drin, 17. Juli 1990, erster Synchrontermin, ich glaube 14 Uhr. Oberlandstraße Atelier 4 Arena Synchron. Da habe ich mir selber toi toi toi reingeschrieben.
6: Das war also ganz total geil. Du hast ihn aufgehoben, vor allem.
7: Den aufgehoben,
6: das
7: ja.
6: ist gut.
7: Und ich habe den letztens irgendwie gefunden, dachte, ey, das ist ja historisch, ne? Ja. So, etwa ein halbes, dreiviertel Jahr später hatte ich das Glück, dass ich wirklich am Anfang ganz liebe Kollegen hatte, die mich an die Hand genommen haben und gesagt, pass auf, du stellst dich da und da und da vor. Und dann hatte ich, glaube ich, im Februar oder März 1991 ein Probesprechen für einen Film, der hieß halt Pump Up the Volume mit Christian Slater. Den kannte ich vom Sehen, aber der war jetzt damals noch nicht so berühmt, wie er heute ist. Und da war das Probesprechen und das war eine Szene, ich weiß leider nicht mehr genau welche. Und ich war natürlich irre aufgeregt, stand da vor dem Bildschirm und dann sagten sie mir, ja Dietmar, das ist die und die Szene. Und ich hatte noch nicht diese Routine, die ich dann, klar, ich hatte erst ein halbes, dreiviertel Jahr Synchronerfahrung. Und dann meinten sie, ja Dietmar, also wir haben uns jetzt für dich entschieden. War natürlich irre happy und froh. Und dann fing die Synchronisation an. Erstens ist es so, dass ich halt den Radiomoderator, es geht im Grunde um einen jungen Schüler und der hat sich verliebt in ein Mädchen und eine junge Frau. Und er hat halt einen Piratensender, ganz illegal, irgendwie macht sie um halt so die rebellische Art der Jugend damals zu symbolisieren, macht so einen Radiosender und der wird nachher auch fliegt auf mit Polizei und alles ganz dramatisch und so. Und da sitzt er abends immer wie so ein Nachtfalke oder so, wie die Show jetzt. Ja. Und macht dann immer so, wisst ihr, ihr müsst dafür sorgen, dass ihr das und das macht und so. Und das durfte ich dann machen. Erstens fand ich es geil, weil es ein Radiomoderator war und halt Synchronisation. Und das war mein erster Kinofilm letztendlich. Ja. Und wenn ich jetzt zurückblicke, ich wollte Schauspieler werden, aber ich wollte jetzt nicht Theaterschauspieler werden. Ich wollte dieses vor der Kamera in unterschiedliche Rollen schlüpfen. Das fand ich so toll. Und ich hatte das große Geschenk, Gott hab sie selig, Maria Körber.
6: Deine Schauspiellehrerin.
7: Meine Schauspiellehrerin, die damals eine ganz tolle Schule hatte, Schauspielschule, die Maria Körber Schule. Und da war gar eigentlich kein Platz mehr frei. Ja. Soll ich noch erzählen, dass ich anderthalb Jahre im Studium war, dass ich Germanistik und Geschichte studiert habe?
6: Das weiß ja keiner.
7: Das weiß noch keiner, ne?
6: Hast du das jemand schon irgendwo verraten?
7: Nee, eigentlich noch nicht.
6: Siehste?
7: Okay, jetzt hört ihr, dass ich studiert habe. Und das war auch ganz prägend für mich wieder. Und ich habe meine Ballettlehrerin kennengelernt. Die hat nämlich Geschichte studiert. Und irgendwie kamen wir ins Gespräch irgendwann mal. Und da habe ich mitbekommen, sie war Ballettlehrerin außerdem noch. Und ich habe gesagt, naja, das muss ich auch noch lernen. Und dann habe ich gesagt, wo gibst du denn Ballettunterricht? Da in der und der Schule. Und da habe ich gesagt, dann mache ich doch jetzt schon mal parallel noch mal ein bisschen hier Ballettunterricht. Jetzt
6: Ballettunterricht nennt man das. Schon klar.
7: Nicht schlecht, oder?
6: Ja, nicht schlecht.
7: Ich habe dann wirklich was gelernt. Und dann habe ich kennengelernt, und da kommen wir jetzt endlich, um den Kreis zu schließen, Freunde von mir, die auf der Maria Körber Schule waren. Ja. Und Maria Körber war berühmt dafür, dass sie eine sehr strenge Lehrerin war, aber ganz toll. Also nicht aber, sondern ganz toll, weil du da wirklich gelernt hast. Ich kam zum Vorsprechen und spiele Maria wieder mal in meiner Überzeugtheit meine Rolle vor. Und dann sagt sie, also Dietmar, ich nehme dich auf in meine Schule. Ich so, juhu, aber erstmal arbeitest du an deinem Berliner Slang. Ich so, wieso, welcher Berliner Slang? An deinem S-Fehler.
6: Hast du doll Berlinert?
7: Nein, gar nicht eigentlich. Ich wollte sie hat nur gesagt, glaube ich, wollte mir nur die Flügel stutzen, zu sagen, du kommst hier nicht hier und machst mal hier kurz ein Jahr und dann machst du Abschluss und du machst nochmal richtig Schule. Und das Schöne war wirklich, ich habe dann bei Maria nochmal von Grund auf Stimmtraining, Atemtechnik, Tanzen, jawohl, Ballett, Fechten, Rollenstudium, also wirklich richtig eine klassische Schauspielausbildung gemacht und da habe ich gemerkt, das will ich beruflich machen. Und Maria hatte damals gesorgt, dass wir auch schon Theater spielen durften. Da kam ich dann zum Synchron, das war um 1990 rum, ne? Dann hatten wir auch vor der Kamera schon Möglichkeiten, kannte sie Leute, dann auch beim Synchron, weil ihr Mann Joachim Kerzel, deutsche Stimme von Jack Nicholson.
6: Den finde ich neben dir auch. Darf ich das sagen, dass ich ein großer Fan auch von Joachim Kerzel bin?
7: Joachim Kerzel ist mein ganz großer Held. Joachim war unser Lehrer, der hat uns auch Improvisation beigebracht. Das war ganz witzig bis heute. Ich werde nie vergessen, Joachim locker einen Kopf größer und ein Bär. Und eine Stimme. Mhm. Und dann stehe ich vor Joachim Kerzel, mein Hero, ja, Anthony Hopkins, Jack Nicholson. Und der hat uns auch ermöglicht, ins Synchron zu kommen. Mhm. Und wir durften also auch über ihn synchronisieren. Aber ganz wichtig, wenn du nicht zum Stimmunterricht kamst, weil du einen Synchronjob hattest, hast du persönlich selbst am Samstag oder Sonntag einen Anruf von Maria bekommen. Warum warst du nicht da? Ganz strenge Schule. Sie hat ja auch recht. Sie hat gesagt, passt auf Leute, Ausbildung ja, aber nicht auf Kosten. Also wenn du jetzt sagst, du hast einen Job, alles verständlich, aber nicht, wenn du die Ausbildung hier zu Ende machen willst. Mhm. Und dann kam 1990 halt mein Einstieg ins Synchron, aber trotzdem noch Theater spielen. Also das habe ich aber wirklich sagen, ich muss sagen, ich habe einen Abschluss gemacht bei Maria, auch wirklich vor der Paritätischen Prüfungskommission, die es damals noch gab.
6: Krass.
7: Es gab ja einerseits die Unis, wo du einen Schauspielabschluss machen konntest, und damals gab es noch vom Bühnenverband der Deutschen Bühnen eine sogenannte Paritätische Prüfungskommission, wo du auch eine ganz offizielle Abschlussprüfung machen konntest, eine Eignungs-, Zwischen- und Abschlussprüfung. Und die habe ich sogar noch bestanden. Das heißt, ich bin ein ganz staatlich geprüfter Schauspieler. Und dann musste ich irgendwann auch mich entscheiden, will ich jetzt mehr Theater spielen oder mehr Synchron machen. Und dann habe ich mich für Synchron entschieden für eine Zeit lang.
6: Wird dir auch besser bezahlt?
7: Ja, das war, witzigerweise habe ich nie so viel darüber nachgedacht. Ich habe das gemerkt, dass du natürlich plötzlich als Schauspieler Geld verdienst, was ich vorher nie so verdient habe. Und im Synchron verdienst du natürlich durch die Regelmäßigkeit, durch die Kontinuität, verdienst du wirklich weit mehr als oder mehr als am Theater, wenn du regelmäßig spielst. Es sei denn, du hast bist ein Name und spielst jetzt irgendwie Boulevard rauf und runter, ja. Und nicht nur Boulevard, egal, wenn jetzt an der Burg eine Festanstellung hast oder sowas jetzt in Wien. Aber im Synchron, durch dieses regelmäßige Arbeiten, kannst du natürlich schon gut Geld verdienen oder beziehungsweise regelmäßiges gutes Einkommen haben. Und dazu kam noch, dass ich dann auch irgendwann gemerkt habe, die Regie interessiert mich wahnsinnig im Synchron. Dann hatte ich mitbekommen, dass viele von meinen jungen Kollegen, die schon viele Jahre Synchron gemacht hatten, die hatten auch Synchronregie gemacht. Und da habe ich gedacht, das würde ich auch, fände ich sehr, sehr interessant. Und habe dann irgendwann auch mal verlauten lassen, wenn ihr Interesse hättet, würde ich auch gerne bei den Synchronfirmen. Könntet ihr euch das vorstellen? Ja, Dietmar, klar, wir müssen erstmal gucken, natürlich. Erstmal haben sie mir einen kleinen Film gegeben. Und das hat mir so viel Spaß gemacht, dass ich dann wirklich viele, viele Jahre schwerpunktmäßig im Synchron war. Dann kam halt die Serien, wo ich Rollen gesprochen habe, dann meine ersten Haupt- oder beziehungsweise Feststimmrollen im Synchron. Dann habe ich angefangen, kleine Filme zu synchronisieren als Regisseur, als Dialogregisseur. Dann kamen die ersten Serien dazu. Und dann hatte ich wirklich rund um die Uhr, aber sehr, sehr gut zu tun im Synchron. Und dadurch ergab sich das natürlich nicht so, dass ich regelmäßig Theater gespielt habe oder spielen konnte.
6: Wer war denn dein erster Hollywood-Charakter, den du fest bekommen hast als Stimme?
7: Das war, würde ich sagen, Cuba Gooding Jr. In dem Film Outbreak.
6: Ja.
7: Outbreak war im Grunde
6: genommen... Mit Dustin Hoffman
7: und Morgan Freeman.
6: Ja, ganz geiler Film.
7: Ganz großartiger Film. Ganz, also, und da, ganz erschreckend natürlich, wenn du dann 2020 anguckst in Deutschland. Ich habe den Film dann in der Zeit erstmal nicht angucken können.
6: Es gibt Parallelen, das ist so erstaunlich, oder? Das ist wirklich Wahnsinn.
7: Das ist ganz, ganz, also das ist auch wirklich auch filmisch ganz dramaturgisch ganz toll gemacht. Ja. Mhm. Und da habe ich, ja klar, da habe ich zum Beispiel auch schon mit Joachim zusammen gesprochen, ne? Weil Joachim war ja mein, also Dustin Hoffman war ja der Vorgesetzte von Cuba Gooding. Und das war meine erste sozusagen Hollywood-Rolle, wo ich danach auch wieder besetzt wurde auf Cuba Gooding bei Jerry Maguire, weil er da mitgespielt hatte. Und der hat ja damals sogar einen Oscar dafür gewonnen. Für Cuba Gooding, ne? Und also Cuba Gooding Jr.
6: Hast du mal gezählt, wie viele Oscars du schon gewonnen hast? Also bei Filmen, die du mitgemacht hast?
7: Nee, habe ich noch nie. Das muss ich mal machen, ja.
6: Das ist, glaube ich, eine ganze Menge mittlerweile, ne?
7: Das kann sogar sein, aber ja, ich habe witzig, habe ich nie gezählt. Stimmt, du hast recht.
6: Du, ich glaube, das war auch so Mitte der 90er Jahre, habe ich angefangen, ganz genau darauf zu hören. Weil es gab ja mal Leute, die gesagt haben, du musst den Film im Original sehen.
7: Ja, ja.
6: Und ich habe dann den Film im Original, habe irgendwie amerikanische, nuschelnde Schauspieler gehört, wo ich dachte, ich muss mir das fünfmal anhören, bevor ich das überhaupt, weil die auch noch Slang gesprochen haben und sonst irgendwas, habe gedacht, das ist doch scheiße. Und da ging es los bei mir, dass ich mich für deutsche Synchron interessiert habe. Ich dachte, das ist, teilweise ist die deutsche Synchron ja so viel besser als das amerikanische Original. Das ist ja der Wahnsinn. Und seitdem bin ich Fan.
7: Dankeschön. Also danke für das Kompliment. Für uns ist es, du hast vollkommen recht, diese Debatte von wegen oder diese Gespräche, naja, Original ist Original viel besser als das Synchron. Das kenne ich natürlich auch über die Jahrzehnte. Ja. Ich sage immer, natürlich, das Original ist das Original und wir schaffen auch nie 100% zu erreichen, weil Original ist allein schon mal Englisch oder Französisch, Chinesisch, ist ja egal. Aber wenn wir alles dran setzen und versuchen, unser Bestes zu tun, schaffen wir es, eine dir fremde Kultur, eine dir fremde Sprache in einer dir vertrauten Wohlfühlatmosphäre, nämlich in deiner Sprache nahezubringen und natürlich auch das Verständnis. Also ich will nichts für ungut, auch wenn du perfekt Englisch kannst. Ich kann, glaube ich, ganz gut Englisch, du sicherlich auch, aber House of Cards oder Dr. House im Original zu sehen.
6: Ist total schwierig.
7: Erzähl mir bitte nicht, dass jeder alles versteht, also die ganzen Fachvokabulari. Ja, also,
6: absolut.
7: Und da kannst du doch sagen, das ist ein gutes Hilfsmittel. Und wenn wir dann auch noch transportieren, und da ist, muss man wirklich sagen, in Deutschland, das habe ich über die Jahrzehnte jetzt wirklich auch erleben dürfen, dass die Leute sagen, Mensch, es ist so schön, weil es ist so eine Vertrautheit, die Stimme, die sie jetzt meinetwegen einem Adam Sandler, einem Daniel Craig, Cuba Gooding oder Sam Rockwell geben, das ist so vertraut und es ist so schön, damit habe ich so ein Wohlgefühl und deswegen muss ich ja nicht sagen, deswegen ist jetzt deutsche Synchron doof. Ja, wenn du sagst, du kannst ja trotzdem im Original gucken, gerne. Aber ein Filmemacher ist auch interessant. Ein Filmemacher, der selber auch Filme, also als Regisseur begleitet, der hat mal gesagt, naja, was ist Film eigentlich? Film soll ja dazu führen, oder wenn du dich vor einen Fernseher setzt oder vor eine Leinwand, sollst du ja entführt werden in eine andere Welt. Ja. Die besteht aus Bild, Ton, Musik und Sprache. Mhm. Wenn du jetzt aber ständig aus diesem Bild ausbrichst, um diesen Untertitel zu lesen, bist du nicht mehr in der Magie hundertprozentig, sondern du bist immer nur teilweise drin. Gut, jemand, der routiniert Untertitel liest, sagt, stört mich nicht. Ich sage trotzdem, es reißt dich in dem Moment raus.
6: Mich stört es sehr.
7: Und reinfallen zu lassen, dazu gehört halt, dass du eben nicht den Text liest, sondern dass du zuhörst. Und das, genau, da kann Synchron ein unheimlich tolles Hilfsmittel sein.
6: Also ich finde, die Untertitel zu lesen, finde ich grausam, ehrlich gesagt. Und bei dir ist es ja so, bei dir brauche ich ja keine Bilder. Du erzeugst mir die Bilder, ja.
7: Dankeschön.
6: Das reicht mir wirklich aus.
7: Dankeschön.
6: Obwohl auch gern ich das mit Bildern genieße, weißt du.
7: Ja, okay. Und das Schöne ist im Übrigen, ich sage das auch gerne, wenn ich jetzt ein Hörbuch einlese oder wenn ich live lese, ist es meistens noch intensiver. Es ist wirklich so, dass ich, während ich diese Geschichten vorlese, die Bilder entstehen lasse in meinem Kopf. Mhm. Es ist nicht nur, dass ich den Text vorlese, sondern wenn ich sage, von wegen, er öffnete die Tür, es war stockdunkel und absolut still, dann habe ich wirklich vor Augen, es ist dunkel und es ist wirklich still. Er ging langsam einen Schritt nach dem anderen, drehte sich um und es war immer noch still. Und es passiert in dem Moment wirklich, dass ich das nachempfinde und wenn das Publikum das für mich mit oder das mit mir miterlebt, dann ist es so, dass wir zusammen das erleben in dem Moment.
6: Ja. Wir haben noch nicht alle interessanten Geschichten erzählt. Es gibt noch ganz viele, die in dir schlummern.
7: Ja,
6: deshalb würde ich jetzt an dieser Stelle einfach mal nach einem weiteren Date fragen, irgendwann mal.
7: Du, wir sind verabredet.
6: Das ist total cool.
7: Super.
6: Wer dich verfolgen möchte, findet dich auf deiner Internetseite.
7: Dietmarwunder.de,
6: genau. Instagram.
7: Genau. Es gibt genau Dietmarwunder oder wunder-erleben.de.
6: Ja.
7: Genau. Da kann man das sehr, und auf Instagram natürlich auch, wenn man das jetzt sagen darf, also Social Media natürlich bin ich auch unterwegs, da sieht man auch oft, wo ich bin und was ich mache. Mhm. Und ansonsten genau, also ich freue mich, wenn ihr alle kommt und dabei seid, mich hört oder beziehungsweise seht. Jens, du hast das ganz super gemacht. Das finde ich auch. BB Radio macht Spaß, oder? Da hast du recht. Bis zum nächsten Mal.
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6: So, ich freue mich über meinen heutigen Gast. Er ist einer der besten deutschen Schauspieler, die wir haben. Raphael Vogt ist bei uns. Herzlich willkommen.
9: Ja, hallo. Dankeschön.
6: Mensch, zwischenzeitlich haben wir dich in verschiedenen Filmen gesehen, aber früher regelmäßig jeden Tag bei GZSZ.
9: Stimmt, das ist so ein bisschen das, wo ich herkomme und da war ich wirklich sehr lange. Übrigens ja bei dir hier um die Ecke, ne? Also es war mein ehemaliger Arbeitsplatz, 9 Jahre lang. Fast 10.
6: Lass uns mal ein bisschen über die alten Zeiten reden. Du warst ja damals mit Yvonne Katterfeld so ein bisschen das Traumpaar, fand ich. Ja?
9: Mhm.
6: Also ihr wart immer so, eigentlich hat man euch immer unterstellen wollen, na, die haben noch was zu laufen. Na.
9: Ja, es gab auch so diverse Unterstellungen, stimmt. Nein, wir haben uns großartig verstanden. Wir sind immer noch befreundet. Also der Kontakt ist geblieben. Ich werde oft gefragt, mit wem hast du noch Kontakt aus dem alten Team? Und ja, meine Antwort ist Yvonne. Also mit der treffe ich mich immer noch ab und zu seltener als gewollt. Wir haben beide viel zu tun so, aber wir haben immer noch unseren Link und Traumpaar. Ich hatte damals 2 Kinder mit Cora Rollenname, also Nina Bott, so, und irgendwann mal hieß es so, jetzt müssen wir mal ein bisschen neue Geschichte für Nico finden, und ich hatte da tatsächlich auch ein Gespräch mit der Produzentin, die hat mir ein paar Optionen auf den Tisch gelegt und gesagt, so oder so oder so, was wäre dir denn am liebsten, und das war damals auch meiner Meinung nach Yvonne. Also ich habe da Glück gehabt. Ich konnte sozusagen auch ein bisschen meine Wünsche äußern.
6: Yvonne war auch schon mehrere Male schon bei uns.
9: Ja?
6: Ja, sie ist immer sehr gerne hier mit der Nacht.
9: Ja, das kann ich mir denken. Ist sehr sympathisch. Ne?
6: Deine Geschichte ist eine sehr interessante. Du bist in Berlin geboren, aber zweisprachig aufgewachsen.
9: Ja, ich habe eine französische Mutter und mein Vater konnte besser Französisch als meine Mutter Deutsch. Das hatte zur Folge, dass ich sozusagen, als ich geboren wurde, erstmal mehr Französisch gehört habe und das sozusagen wirklich auch eigentlich meine Muttersprache ist. Also ich habe, als ich 4 war, nur Französisch gesprochen und dann kam irgendwann mal Deutsch dazu. Also mein Vater hat meine Mutter natürlich dann auch irgendwann ein bisschen dazu gedrängt, Deutsch zu lernen und ein bisschen zu praktizieren. Und dann habe ich Deutsch gelernt, habe mich geweigert, Französisch zu sprechen, und mit 6 bin ich dann erstmal auf eine deutsche Grundschule gekommen. Das war auch der Plan, deswegen haben sie auch gesagt, der muss Deutsch sprechen. Mhm. Ab der 4. Klasse bin ich dann abgegangen aufs französische Gymnasium. Da war es dann wieder mehr Französisch als Deutsch. Also es war sozusagen ein ständiger Wandel. Und ich habe das große Glück, ja, mit zwei Sprachen, das ist natürlich großartig. Es wird einem so in die Wiege gelegt, ohne dass man großartig sich hinsetzen muss und das lernen muss. Ne?
6: Hast du auch zwei Staatsbürgerschaften?
9: Ja, habe ich auch, ja.
6: Du bist also auch Franzose?
9: Ja, ich bin auch Franzose.
6: Da bist du tatsächlich der erste Franzose, den wir hier Mitternachtstalk haben.
9: Echt?
6: Ja.
9: Oh ja, Premiere. Ja. Großartig.
6: Und theoretisch sprichst du ja dann ja auch noch wahrscheinlich Englisch. Als Schauspieler spricht man meistens nur ein bisschen Englisch, ne?
9: Ja, genau. Also so Englisch. Ich habe kein perfektes Englisch drauf, aber ich kann mich natürlich wie die meisten so normal artikulieren und spreche halt Englisch, ja klar, ja.
6: Cool. Also so ein multilingualer Schauspieler bei uns, das ist toll. Raphael Vogt ist bei uns. Man kennt ihn noch aus GZSZ. Damals hat er 96 angefangen damit, ne?
9: Genau. Boah, bist du gut vorbereitet.
6: Das solltest du eigentlich nicht ursprünglich, wolltest du nicht ursprünglich einen Beruf lernen? Das war reiner Zufall, dass du zu dieser Rolle gekommen bist?
9: Also ich wollte eigentlich Architektur studieren. Ich hatte allerdings als Kind schon einiges im Fernsehen gemacht. Also ich war sozusagen so ein so-called, jetzt ach, Englisch, ne? Jetzt sind diese englischen Begriffe immer dazwischen. Nee, ein sogenannter Kinderschauspieler. Ich mich selber so nicht gesehen, aber wir hatten eine Schauspielagentin, so eine Kinderschauspielagentin im Freundeskreis. Meine Eltern hatten die im Freundeskreis. Darüber war ich halt in so einer Kartei und habe immer wieder mal was gespielt, bis ich 12 war ungefähr. Da hat damals dann meine Schule gesagt, hat selber so ein bisschen den Anspruch, sich Elite-Schule zu nennen, sagten so, naja, bei uns, also wenn du jetzt mehr drehst, Hauptrollenangebote annimmst, dann musst du auch mal ein Jahr wiederholen. Und das wollte ich eben nicht. Dann habe ich mit 12 gesagt, okay, ich hänge das jetzt erstmal an den Nagel. War eh nie mein Plan, Schauspieler zu werden. Hat ja super funktioniert. Aber danach wollte ich eigentlich Architektur studieren, um mal deine Frage zu beantworten. Bin aber erstmal in eine praktische Lehre gegangen, wollte eine Tischlerei-Lehre machen, ein paar Monate an der Deutschen Oper. Dann bin ich bei einem Kunsttischler gelandet in Wannsee. Ganz hoch angesehene Tischlerei so. Und der hat aber gesagt, du kannst ja im Prinzip schon alles, arbeite doch erstmal für mich und Ausbildung machen wir dann ein halbes Jahr später. Und in dieser Transitionsphase bin ich mal zum Casting gegangen und habe damit meine damalige Agentur nochmal angerufen und meinte so, naja, ich verdiene schlecht in der Lehre, ich könnte ein paar D-Mark waren es ja noch dazu verdienen und wenn sie mal was haben, naja, dann bin ich zu dem Casting von Gute Zeiten gegangen, ehrlich gesagt, ohne große Erwartungen. Ich persönlich hatte es damals auch noch nie gesehen, ich konnte mich noch daran erinnern, dass alle sich so ein bisschen, entschuldige, aber das Maul zerrissen haben über die Serie, alle haben gesagt, ja, uns haben es trotzdem alle geguckt, ne? Mhm. Und habe ich mal reingeschaut und dachte, na gut, okay, weiß nicht, ob ich da reinpasse und bin zum Casting gegangen, saß da drin und die Jungs, die da saßen, die sahen alle aus wie direkt aus der Modelkartei. Ich ehrlich gesagt nicht, lange Haare, Lederhose, irgendwie so insgesamt passte ich für mein Empfinden gar nicht so richtig ins Bild. Aber die haben halt so einen Typ gesucht. Ne? Die haben danach sofort angerufen und haben gesagt so, okay, du bist es für uns. Und ich war so, nee, ihr habt euch da eine Zeile geirrt oder so. Nee, haben sie nicht. Und dann habe ich nochmal ein Casting direkt bei der UFA gemacht und so war sozusagen dieser Weg dann irgendwann mal zur Schauspielerei.
6: Das ist eine unglaubliche Geschichte, finde ich toll. Ja, also ich meine, es waren ja schon einige Leute da von GZSZ, der Wolfgang Baro zum Beispiel auch. Ja.
9: Ja.
6: Wie sie alle da ihre Charaktere bekommen haben, ihre Rollen, das war ja alles bei denen Zufall, ja. Also es ist ja keiner gezielt hingegangen und hat gesagt, ich werde jetzt Schauspieler bei GZSZ. Hat keiner gemacht. Alle sind irgendwie durch Zufall hingekommen.
9: Stimmt, ja. Mein Plan war auch wirklich nur ein Jahr zu machen und dann meinen alten Plan wieder aufzunehmen. Und die haben mich aber da nicht mehr gehen lassen. Also es war irgendwie so von Jahr zu Jahr, so ich gesagt habe, so und so, wie sieht's aus? Und am Ende haben die mir dann gesagt, nee, bleib, wir wollen, dass du weitermachst und so. Was können wir tun, um dir das hier angenehmer zu gestalten? Und ja, da war die UFA wirklich nett.
6: Und du hast den Nico ja wirklich lange gespielt, viele Jahre waren es, ne? Wie viel waren es am Ende?
9: 9, also fast 10.
6: Fast 10 Jahre, ja. Dafür, dass man das nie machen wollte. Mhm. War das eigentlich klar, dass du irgendwann sagst, ich muss damit aufhören, ich muss was anderes machen? Weil Yvonne zum Beispiel hat ja damals gesagt, ich wollte unbedingt was anderes machen. Und wenn man diesen Stempel hat, man ist täglicher Darsteller in einer Soap, dann kommt man da schlecht raus. War das auch bei dir der Grund?
9: Ist schwierig, ne? Also, nee, es waren andere Gründe, aber es war sozusagen selbst gewählt, dass ich irgendwann mal mich zur Produzentin gesetzt habe und gesagt habe, du, ich möchte gerne aussteigen jetzt. Das ist für mich war das eine tolle Zeit und aber jetzt ist ein Punkt gekommen, wo ich gerne mal raus möchte und ich wollte immer mit einem positiven Gefühl rausgehen und nicht sozusagen irgendwie verbittern oder so und habe mir gesagt, so jetzt bin ich an einem guten Level angekommen und ich habe damals parallel programmiert, das heißt ich hatte eine Programmierfirma und auch hier ein Büro auch bei euch um die Ecke und habe das sozusagen mir parallel dazu eine Selbstständigkeit aufgebaut und hatte danach erstmal so nur das gemacht. Also ich habe mir danach auch gar keine Schauspielagentur gesucht. Ich wollte sozusagen mal gucken, wie es denn sonst noch so ist auf dem Arbeitsmarkt, nicht als Schauspieler. Viele sind bei uns ausgestiegen und haben gesagt, so jetzt die große Karriere, jetzt starte ich durch. Und vom Gefühl her dachte ich immer, so jetzt lass dir mal ein bisschen Zeit und guck mal, was sonst noch so geht. Hat ungefähr ein Jahr gedauert. Dann habe ich gemerkt,
6: fehlt was.
9: ja, fehlt was. Kundenverkehr, ich sieze die Kunden und es ist natürlich keine Arbeit im Team mehr, was man so über 10 Jahre in einem großen Team, du kennst das ja hier vom Radio auch, man hat seine Kollegen und es ist irgendwo, ist ein anderes Flair so und das hat mir gefehlt. Und just in dem Moment kam dann damals ein anderer Produzent, der früher auch bei der UFA war, zu mir und meinte, ja, Raffi, ich habe damals was von dir gesehen und das ist seitdem bei mir auf dem Notizblock gelandet. Die nächste Serie, die ich mache, möchte ich mit dir machen und ich würde dich gerne vorzeitig dafür einkaufen. Das war damals die Nachfolge von Verliebt in Berlin, sollte das werden.
6: Du hast die Hauptrolle bekommen bei Sat.1, ne?
9: Genau, und war natürlich attraktiv und auch hat mir natürlich irgendwie geschmeichelt, ne, das Ganze. Und dann habe ich gesagt, ja, okay, gut, gehe ich wieder zurück zum Fernsehen. Und so war es immer wieder. Ich bin immer wieder zurückgeholt worden so ein bisschen und mittlerweile bin ich da aber natürlich auch zu Hause. Guck zwar schon immer mal links und rechts und mache noch ein bisschen was anderes, weil ich mich bei Laune halten möchte. Wir sind nie durchgängig engagiert und bevor ich da irgendwie auf der Couch rumsitze und nichts zu tun habe, suche ich mir Hobbys, die ich erweitere oder eine andere Leidenschaft, die ich ausbauen kann. So.
6: Das ist zum Beispiel der Kampfsport und das ist ja eigentlich nicht nur ein Hobby, eine Leidenschaft, das ist ja mittlerweile, du machst ja deine eigenen Turniere und das in verschiedenen Kampfsportarten. Lass uns mal ein bisschen darüber reden, weil eben du machst ja verschiedene Kampfsportsysteme, ne?
9: Ja, ich persönlich habe schon recht viel gemacht. Wettkampforientiert natürlich selber weniger, auch schon bedingt durch den Beruf, das ist natürlich immer schwierig. Ich habe in den letzten Jahren 2 Kämpfe zugesagt und das wurde immer kurz vorher von meinem Gegner abgesagt und irgendwann mal war mir das auch einfach zu lästig, sich dann so, es ist ja dann doch, Wettkampfvorbereitung bedeutet wirklich viel
6: Training,
9: Schweiß und ist eine harte Nummer und Gewicht machen und all das gehört ja auch mit dazu. Da habe ich mir dann irgendwann gesagt, so, also das parallel zum Berufsleben ist echt schwierig, das möchte ich nicht mehr machen und ich bin jetzt auch über 40, also das heißt, ja, boah, Wahnsinn. Ah, das heißt natürlich auch irgendwie, ne? Du als auch Kampfsportler weißt, was das bedeutet. Man muss einfach eigentlich doppelt so hart trainieren, um mit Leuten Mitte 20 mithalten zu können. Also ich musste mir dann auch nichts mehr beweisen. Ich weiß, was ich da kann. Ja, also geschäftlich, wir hatten mal eine Veranstaltungsreihe, die nannte sich Roundhouse MMA. Hatte ich mit ein paar Sports. Das heißt natürlich auch irgendwie, ne? Du als auch Kampfsportler weißt, was das bedeutet. Man muss einfach eigentlich doppelt so hart trainieren, um mit Leuten Mitte 20 mithalten zu können. Also ich musste mir dann auch nichts mehr beweisen. Ich weiß, was ich da kann. Ja, also geschäftlich, wir hatten mal eine Veranstaltungsreihe.

0: Kombination von verschiedenen Sportarten. Es sieht so aus, dass Zuschauer, dass es keine Regeln gibt, aber es gibt Regeln. Es geht fairer zu als in den Jahren davor, aber es ist ein System aus verschiedenen Kampfsportarten.
1: Absolut. Entstanden ist es irgendwann mal dadurch, dass man gesagt hat, man nimmt zum Beispiel jemanden aus dem Karate, jetzt zum Beispiel nehmen wir mal dich, wenn man würde dich nehmen und gegen jemanden wie mich aus dem Kickboxen oder vielleicht noch exotischer aus dem Judo oder so, dass man das mixt und guckt, wer gewinnt von den beiden. So hat es angefangen damals, also in den 90ern oder so. Irgendwann mal hat sich da doch ein recht strenges Regelwerk drumherum gebaut, die Unified Rules, und die schauen natürlich schon, dass da auch nichts passiert. Also die sind teilweise wesentlich strenger als beim Boxen, weil man immer denkt so, boah, Käfig, und dann schlagen die aufeinander ein, wenn die schon am Boden sind und so. Ja, aber das ist natürlich alles wesentlich weniger dramatisch, als es aussieht. Also der Käfig ist eigentlich zum Schutz des Kämpfers, und am Boden, wenn jemand K.O. zu Boden geht, dann ist der Kampf auch sofort vorbei. Und also dieses MMA haben wir eben auch veranstaltet, und mittlerweile bin ich nicht mehr Veranstalter, also ich bin dann irgendwann mal Punkterichter geworden beim eigentlich dem bekanntesten Verband hier in Deutschland, und habe unter anderem eben auch für die UFC gearbeitet. Das ist so weltweit die bekannteste Promotion, sag ich mal, oder von denen die meisten sagen ja auch, du bist ein Ultimate Fighter anstatt MMA Kämpfer, so, also das wird schon gleich fast gleichgesetzt. Ja, habe auch für die gearbeitet als Punkterichter. Ja, und über diese Tätigkeit hinweg bin ich dann mal angefragt worden, ob ich nicht Lust habe, den Vorsitz von dem Verband zu übernehmen. Das habe ich erstmal abgelehnt, und im Folgejahr habe ich es dann angenommen, habe das 2 Jahre gemacht, aber dann auch wieder bedingt durch meine eigentliche schauspielerische Tätigkeit abgegeben. Ich habe dann eine gute Nachfolge gesucht, weil ich einfach gemerkt habe, dass es wahnsinnig zeitintensiv ist und auch, muss ich sagen, sehr politisch. Also ich wollte irgendwann mal aus der Politik im Sport wieder raus. Kennst du bestimmt auch. Ist ja auch im Karate nicht ganz irrelevant, so, und die Politik, irgendwie hat das für mich dann nicht mehr so gematcht. Ich wollte dann einfach da was anderes machen. Ich wollte es wieder zu meiner Privatsache machen. Jetzt mache ich den Sport für mich so, und
0: das ist schön.
1: Und zum Ausgleich, ist auch wirklich eine wichtige Sache. Und wonach ich suche, ist wirklich noch so ein bisschen die Schnittstelle zu finden, auch zu meiner beruflichen Tätigkeit. Also ich habe einen Freund, Mathis Landwehr, ich weiß nicht, ob du den kennst, der hat damals Lasko gemacht.
0: Lasko hat er, genau.
1: Cooler Typ.
0: Absolut.
1: Und auch eine coole Serie, aber es ist natürlich so eine Serie hat es einfach schwer auf dem deutschen Markt. Das ist so.
0: Was würdest du denn gerne nochmal spielen?
1: So, meine privaten Skills wurden nie abgerufen. Ich bin selber schon seit ein paar Jahren im Skisport tätig, mache auch Seminare für Schauspieler, zum Beispiel also Waffenhandhabungsseminare. Wenn ich so sehe, was so teilweise unsere Fernsehkommissare an Fehlern machen in der Handhabung und Waffen. Ja, ja. So, also
0: die falsche Pistole halten.
1: Nein, ja, genau. Halten, aufnehmen. Ah, da fängt ja schon beim Aufnehmen an. Da rollt sich bei mir immer alles Mögliche hoch, und ich habe irgendwann mal gedacht, so gut, ich habe mich halt sehr viel mit dem Thema befasst. Das natürlich lehnt es auch so ein bisschen an diese Kampfsportgeschichten an und so, aber macht zum Beispiel auch ein Waffnungsseminar, so, wo man zeigt, okay, so geht's für Bewegtbild, so kann man das ganz gut zeigen, so geht's ganz schnell, so ist es eher realistisch, sieht aber im Bild nicht so toll aus. Auf welcher Distanz würde ich jetzt vielleicht noch eine Waffe ziehen, oder auf welcher Distanz sollte ich vielleicht lieber erstmal eine Position wechseln, bevor ich die Waffe ziehe? So, also wenn man wirklich eine Ahnung hat, wie es funktioniert und wie sich verschiedene Gewerke mit dem Thema Waffenhandhabung befassen, dann sieht man recht schnell auch die Fehler und kann allerdings natürlich im Fernsehen auch wirklich kleine Details gut darstellen, wenn man weiß, wie es geht. Und ich glaube, dann wird es einige Zuschauer geben, die sagen so, boah, ach, guck mal an, der kann das. Ich meine, wir alle haben mal 24 geguckt, Kiefer Sutherland, der hat das halt wirklich gut drauf, ne? Zum Beispiel, es gibt da auch andere Beispiele, aber da wird in Amerika viel, viel mehr Acht drauf gegeben als im deutschen Fernsehen, wo meistens, glaube ich, die Fachbereitung auch fehlt in der Stelle. Und ich habe mir halt irgendwann mal gesagt, ich biete da mal ein Seminar an für Schauspieler, und habe das halt gemacht so. Und das ist nämlich auch eine Sache, ne? Also wird bei mir einfach privat nicht abgefragt. Genauso wie mit dem Kampfsport und diese Waffenhandhabungsgeschichten. Ich biete das anderen Schauspielern an, die dann ganz oft sagen so, Mann, eigentlich hättest du ja die Rolle spielen müssen, du kannst das viel besser. Und ich denke mir immer so, naja gut, jetzt habe ich dir gezeigt, wie es geht, ist auch in Ordnung. Aber klar, hätte ich das auch mal machen können. Also in der Richtung, eigentlich müsste mein Werdegang wahrscheinlich irgendwann mal Richtung Kommissar gehen oder so.
0: Das würde, glaube ich, gut zu dir passen. Also Raphael Vogt als Kommissar kann ich mir gut vorstellen. Als kämpfender Kommissar, der auch für die Rechte des Guten eintritt und auch mal die Bösen verprügelt, das wollen wir auch immer gerne sehen. Also so Serien, 45 Minuten mit einem Happy End, wo du sagst, okay, ich kann in aller Ruhe schlafen gehen. Und wenn genau, ich morgen wieder anschalte, kommt eine neue Story und die endet aber wieder gut, ne?
1: Ja, sowas wollen wir sehen, ne? Also den Ärger und so, den haben wir ja zu Hause im Alltag, ne? Man möchte dann ein bisschen vom Alltag abschalten, und Happy End macht den meisten, glaube ich, Spaß. Ja.
0: Happy End ist auch gut. Wir haben jetzt das Happy End des Mitternachtstalks erreicht. Ganz kurz nochmal deine Internetseite, damit die Leute auch ein paar Bilder sehen können und ein paar News über dich kriegen.
1: RaphaelVogt.de. Raphael mit PH, Vogt ohne I.
0: Schön, dass du da warst. Wir sehen uns hoffentlich bald mal wieder.
1: Ja, das hoffe ich. Bis bald.
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0: Bei uns ist jetzt Amanda. Amanda Murray kommt aus Berlin, ist Rapperin,
3: Richtig.
0: Hip-Hopperin.
3: Richtig.
0: Sängerin.
3: Ja.
0: Radiomoderatorin.
3: Ja.
0: Und bekannt unter anderem unter dem Pseudonym She-Raw, ne? Damit
3: vollkommen richtig.
0: Da warst du unterwegs mit dem Ding.
3: Da war ich.

0: lange gerappt und gespittet unter dem Künstlernamen, ja.
1: Das heißt, wir haben jetzt hier so ein Multitalent bei uns im Studio, was ich natürlich toll finde.
0: Oh.
1: Aber wir müssen auch sagen, es ist der Punkt, über den wir reden müssen, Amanda 2.0, weil du hast dich ja auch
0: Richtig.
1: Wieder ein bisschen neu erfunden.
0: Richtig.
1: Ne? Aber lass uns mal chronologisch anfangen.
0: Okay. Ne?
1: Du bist in Berlin geboren und auch aufgewachsen, aber zweisprachig, weil dein Vater ist, glaube ich, Amerikaner.
0: Genau, mein Papa ist Amerikaner, kommt aus New York, aber die Wurzeln bei ihm sind auch noch mal ein bisschen verstreut, weil Oma ist Jamaikanerin und Opa Kubaner. Also bei uns ist es, wir sind Culture Candela.
1: Alles klar.
0: Ja.
1: Ihr habt das komplette südamerikanische Temperament in einer Familie zusammen.
0: Genau,
1: das
0: genau,
1: ist ja
0: genau.
1: Wahnsinn. Man merkt das auch ein bisschen, weil wir haben ja, bevor wir mit dem Interview begonnen haben, auch schon ein bisschen gequatscht und ich sagte schon, mein lieber Scholli, da ist ja alles dabei, ne? Also du kannst auch musikalisch mit Reggae ein bisschen was anfangen wahrscheinlich.
0: Auf jeden Fall, natürlich.
1: Hip-Hop ist mit dabei, auch ein bisschen amerikanischen, richtig Grunge-Rock.
0: Der Straßensound.
1: Also da ist alles vertreten, aber natürlich nicht, wenn sie selbst singt. Ne?
0: Richtig, richtig.
1: So. Du warst in Berlin auf der John F. Kennedy, ne?
0: Genau.
1: Das muss ich kurz erklären, das ist eine Schule, wo man zweisprachig ist.
0: Genau, das ist eine deutsch-amerikanische Schule und die ist in Zehlendorf in Berlin und da war ich von der Vorschule bis zur 8. Klasse, bin dann aber aufs deutsche Gymnasium gewechselt, weil ich dann einfach mal was anderes erleben wollte und keinen Bock mehr hatte so auf Deutsch-Englisch die ganze Zeit. Ja.
1: Aber du wurdest auf jeden Fall zweisprachig erzogen.
0: Genau, zweisprachig erzogen und immer zu Hause mit Papa Englisch gesprochen, mit Mama Deutsch. So
1: das
0: war
1: ist ja
0: das.
1: Cool. Ja. Und deine Eltern sind ja musikalisch auch. Deine Mutter ist, glaube ich, Sängerin, ne?
0: Meine Mama auch Sängerin, bis heute noch.
1: Was singt die?
0: Die singt Soul.
1: Cool.
0: Ja, Jazz und Soul singt die.
1: Und der Papa?
0: Und der Papa, der singt alles. Der singt alles, worauf er Bock hat.
1: Am liebsten unter der Dusche.
0: Genau, genau.
1: Du hast schon ganz früh angefangen, irgendwie selbst auch Gedichte und Texte zu schreiben,
0: ja,
1: ne?
0: Ja, ja.
1: Also mit 8 fängt man normalerweise nicht an. Wie kommst du dazu?
0: Ja, ich weiß es auch nicht. Ich bin verrückt. Ich war immer into music so. Ich hatte ja so ein kleines Fisher-Price-Kassettengerät, so, das mein Vater mir damals geschenkt hat, mit so einem kleinen Mikrofon dran.
1: Du kennst noch Kassetten?
0: Ja, natürlich. Oh, cool. Ich weiß auch noch, dass man mit Kassette und Stift früher nochmal aufgedreht hat.
1: Ne? Genau, ja.
0: Das wissen die Kinder heute gar nicht mehr, ey.
1: Nee.
0: Wenn du denen eine Kassette und einen Stift zeigst, dann wissen die gar nicht, was? Verstehe ich nicht. Verbind die. Wie?
1: Das ist sowas wie ein USB-Stick.
0: Genau.
1: Warum bist du ja so groß?
0: Wieso musst du da drehen? Nee, auf jeden Fall. Und ich habe halt schon immer früher, und dann kennen sie ja auch, man hat Kinder-Hörspielkassetten und dann hast du da die Titelmelodie mitgesungen von DuckTales den ganzen Tag und weiß ich was und Pippi Langstrumpf und und ich war schon als Kind immer dabei. Aufgenommen, dann irgendwann ein Keyboard geschenkt bekommen und da konnte man dann auch so Beats einstellen und so Akkord, ja so ganz schlecht, richtig schlecht. Ich glaube, jeder Beat hat sich dann von mir angehört wie der Beat von da, da, da. Also es war nur so mehr kam da nicht, aber da fand ich mich schon ganz groß als Komponistin.
1: Und musikalisch ging es ja bei dir ab, also hast Saxophon gespielt, ne? Altsaxophon,
0: ja,
1: ne?
0: Genau. 6 Jahre im Orchester Altsaxophon gespielt, ohne jemals eine Note zu lesen. Und ich kann auch bis heute keine Noten lesen.
1: Echt nicht?
0: Ja, geht nicht.
1: Wie kann man Saxophon spielen ohne Noten?
0: Gehör.
1: Lesen?
0: Einfach gutes Gehör.
1: Wahnsinn.
0: Ja.
1: Und das Gitarre spielen hast du dir autodidaktisch beigebracht?
0: Ja, auch ohne Noten. Die ersten 3 Akkorde hat mir meine Freundin Alina damals gezeigt in der Schule. Meinte hier, du brauchst, In the Jungle war der erste Song, den ich spielen konnte. Da brauchst du nur 3 Akkorde, G, D und A. Das waren die ersten Akkorde, die ich konnte.
1: Dann geht doch schon, G, D, A. Guck
0: und
1: mal an.
0: Damit geht eigentlich alles.
1: Du hast auch im Schulchor gesungen?
0: Ja.
1: Und auch da ohne Noten, ja?
0: Ja, auch da ohne Noten,
1: das
0: ja.
1: Ist ja ist unfassbar, völlig unklar, ne?
0: Dieser Quintenzirkel ist für mich das Schlimmste, was es gibt auf der Welt. Das ist für mich wie Mathematik. Kann ich auch nicht.
1: Aber man muss mit dir immer rechnen.
0: Ja.
1: Klopfen wir uns auf die Schenkel.
0: Sehr gut, Jens.
1: Komm, der war ja nicht so schlecht, oder?
0: Der war gut, der war gut.
1: Ja. So, 2002 hast du einen DJ kennengelernt und dann
0: habt ihr...
1: Erzähl uns mehr darüber.
0: 2002 habe ich einen DJ kennengelernt. Das war meine erste große Liebe damals. Und der hat mir das erste Mal Deutschrap gezeigt. Also ich war vollkommen bescheuert, was deutsche Musik angeht. Ich kannte wirklich gar nichts, weil bei uns zu Hause auch nie deutsche Musik lief. Liefen immer irgendwelche Soul-Klassiker und Rap und weiß ich nicht was. Und da habe ich das erste Mal deutschen Rap gehört. Und war Feuer und Flamme sofort und dachte, oh, wie fett ist das denn? Ich wusste gar nicht, dass es das gibt, ey. Und das Erste, was ich gehört habe, war Kool Savas damals, King of Rap. Das war der erste deutsche Rap-Song, den ich gehört habe. Und dann war ich sofort Feuer und Flamme. Und mein Freund damals war nicht nur DJ, sondern auch Produzent, hat auch Beats gemacht. Und auf seine Beats quasi, das waren auch die ersten musikalischen Sachen, die ich so aufgenommen habe. War dann mit dem zusammen damals.
1: DJ Versatile.
0: DJ Versatile. Den Namen habe ich ihm übrigens gegeben. Und er hat mir den Namen She-Ra gegeben. So waren wir. Wie so, Bonnie und Clyde.
1: Ah, verstehe. She-Ra und Versatile.
0: She-Ra und Versatile. Richtig.
1: Richtig. Okay. Ja. Jetzt sagen viele Hörer von dem Radio, die jetzt gerade den Mitternachtstalk hören, wer ist das bitteschön? Ja. Also sie heißt Amanda Murray, sie ist Berlinerin und She-Ra war einfach ihr Hip-Hop-Name.
0: Genau.
1: Und jetzt sagen viele Hörer, was? Kann rappen? Kann sie mal kurz eine Textzeile anrappen, damit wir das auch mal hören können?
0: Was rappe ich denn da?
1: Also eine Textzeile würde uns ja schon mal reichen, damit wir auch glauben, dass es wirklich so ist. Könnte ja sein, dass uns jemand hier einen Klon in den Studio
0: nein,
1: setzt.
0: Nein, nein, ich bin es wirklich. Passt auf, ich beweise es euch jetzt. Yes. Früher eher so la vida loca, jetzt mehr so wie Oma und Opa. Heute machen wir Punkt, Punkt, Komma, Strich, damals zerbocken wir noch jedes Holker. Früher ist es, boah, geil joggen. Heute wollen wir beide nur noch online zocken. Wir sitzen lieber im Stübchen zu Hause, denn es ist so ungemütlich da draußen.
1: Yeah! Das war ja schon mal ziemlich cool.
0: Danke.
1: Ja, also die Stimme erkennt man auch sofort. Du hast ja auch mal bei einem anderen Radiosender, dessen Namen wir jetzt nicht erwähnen werden.
0: Ja, das ist
1: werden.
0: Richtig.
1: Da hat sie auch regelmäßig in ihrer Radioshow gerappt. Du hast ja, ja auch eine schöne Sendeschiene gehabt damals.
0: Vormittag, ja, cool. Vormittags habe ich gemacht für die Leute auf der Arbeit.
1: Na, das war eine richtig coole Geschichte. Wir sagen jetzt nicht, bei welchem Sender.
0: Nein.
1: Sie war, und das ist ein bisschen, da bin ich ein bisschen traurig drüber, sie war nicht bei uns.
0: Nein, nicht bei euch.
1: Sie hätte auch bei uns arbeiten können. Das wäre auch gut gewesen.
0: Aber dafür spreche ich und singe ich jetzt hier bei dir und rappe in der Show.
1: Das ist toll. Gut. Und wir reden ein bisschen über das, was du in den letzten Jahren so gemacht hast.
0: Ja.
1: Du hast, glaube ich, 2005 dein erstes Soloalbum rausgebracht. Ne?
0: Voll lange her, ne?
1: Ja.
0: Richtig oldschool. Ja, 2005. Komplett auf Englisch mit wilden Themen, glaube ich. Also habe ich richtig viel noch über so Kiffen gerappt und so. Und über so.
1: Bist du mittlerweile
0: und über
1: weg,
0: Kriminalität. Ja, ach, ich war jung und brauchte das Geld. Mhm. Und heute ist das alles nicht mehr so.
1: Hat ja funktioniert, ne?
0: Ja. Aber da bin ich trotzdem auch stolz drauf. Mhm. So. Ist ja auch ein Album, was ich gemacht habe, was ich auf die Beine gestellt habe. Mhm. Und von daher, ich feiere es und ich höre es auch heute teilweise immer noch manchmal zwischendurch.
1: Jetzt als Amanda hat sich natürlich dein Leben ein bisschen verändert. Du bist nicht nur noch reine Hip-Hopperin, sondern du bist auch wirklich Sängerin. Und du hast ja auch eine richtig schöne Stimme. Wie
0: danke, Jens.
1: Darf man das mal sagen? Man kann ja bei YouTube zum Beispiel auch mal nach Amanda suchen und da findet man zum Beispiel auch den Song Blau.
0: Genau.
1: Blau ist ja in Zusammenarbeit mit Sido entstanden, ne?
0: Richtig, mit meinem Kumpelchen.
1: Erzähl mal, ihr habt ja früher viel zusammengearbeitet, also ihr kennt euch schon aus der Hip-Hop-Szene.
0: Genau, oder? Ich kenne Siggi gefühlte 15 Jahre oder so bestimmt. Mhm. Natürlich fing das alles an, weil ich ein Fan war.
1: Mhm. Ach, so war das,
0: So war der Anfang.
1: Als Stalkerin hat es begonnen.
0: Genau,
1: ja.
0: Genau, als Stalkerin hat es begonnen. Und dann, als ich ihm einem Jahr Fanbriefe geschrieben hatte, hat er endlich irgendwann gesagt, okay. Ich habe eine lustige Geschichte zu Sido, ehrlich gesagt. Als ich noch beim Radio gearbeitet habe, da hatte ich den jungen Mann mal als Interviewgast und war natürlich vollkommen aufgeregt davor und hab mir überlegt an dem Tag, Mensch, jetzt hast du den hier, jetzt fragst du den. Fragst du den einfach mal richtig salopp von der Seite, ob ihr nicht mal Musik zusammen machen könnt. Und dann kam der in den Sender, mache ich das Interview mit dem, alles schniekefein. Dann habe ich mir den ganzen Mut zusammengenommen und habe gesagt, hey, können wir mal vielleicht, weil ich bin ja so ein Fan. Und dann meinte er so, ja, klar, können wir hier, tipp mal meine Nummer ein. Und dann hatte ich mein Handy und dann stand ich vor dem wirklich am Zittern, vollkommen schweißgebadet, tippe diese Nummer ein, die er mir diktiert. Und während ich diese Nummer eintippe, klingelt auf einmal mein Telefon.
1: Hey.
0: Ich natürlich, nein, der große Sido, er diktiert seine Nummer. Warum ruft jetzt jemand an? Der muss doch weg, ich kann doch nicht. Und dann habe ich festgestellt, dass die Nummer, die anruft, die Nummer war, die er gerade diktiert hat. Und dann habe ich dir angeguckt und war so, Und dann meinte er so, ich habe deine Nummer schon. Und dann war für mich alles vorbei. Weil Siggi ist so einer, so der ist ja richtig musikinteressiert und wenn was cool ist, so dann ist der auch, der weiß sofort Bescheid. Und der hatte meine Nummer schon und meinte, ich habe nur drauf gewartet.
1: Das ist ja cool.
0: Ja.
1: Ja, und seitdem
0: das
1: seid
0: war
1: ihr
0: cool. Und seitdem sind wir voll krass befreundet.
1: Ja, ihr habt auch, du hast im Background gesungen.
0: Genau, ich habe Background gesungen für den auch 4 Jahre lang und war mit dem auf 4, 5 Touren unterwegs. Also mit ihm und der ganzen Crew halt, ne? Und hab da Background gesungen und es war auch richtig geile Zeit, ey. Voll cool.
1: Und hattet ihr was miteinander?
0: Hell no, der ist doch verheiratet. Der ist verheiratet, Kinder. Also entschuldige mal bitte.
1: Nee. Entschuldige absolut.
0: Also entschuldige mal bitte.
1: Ja,
0: also das ist ein schöner Mann, aber das ist nicht mein Mann.
1: Ja. Und Charlotte ist eine tolle Frau, muss man mal ganz ehrlich sagen. Ja.
0: Liebe Grüße an Charlotte, weil wegen Charlotte habe ich voll krass viel abgenommen. Ne?
1: Echt?
0: Ich habe wegen Charlotte 30 Kilo abgenommen.
1: Abnehmprogramme, ne?
0: Ja.
1: Das ist eine tolle Geschichte. Ja. Nach den Schwangerschaften ist sie immer sofort wieder
0: Snapback.
1: Von null auf dünn war.
0: Absolut, absolut. Und ich habe ihr Programm auch gemacht und fühle mich voll Bombe damit und seitdem ist alles schön.
1: Also Figur ist in Ordnung, kann ich jetzt mal hier an der Stelle.
0: Oh, danke.
1: Naja, die sehen das ja nicht.
0: Das stimmt.
1: Und wer ein paar Bilder braucht, kann ja bei Facebook immer gucken.
0: Genau,
1: ne?
0: Immer bei Facebook, @ichbinsAmanda einfach vorbeischneiden.
1: Oder auch
0: amanda-official.de. Da stehen dann auch alle Daten, wo ich immer überall so auf Tour bin und so, könnt ihr einfach gucken.
1: Und sie ist ständig unterwegs und da kann man auch mal ein bisschen was hören zum Beispiel,
0: genau.
1: Das lohnt sich. Mark Forster ist ein Stichwort.
0: Ja, hassig.
1: Marc, entschuldige bitte. Ich habe ihr vorher gesagt, sie darf alles sagen, aber das nicht.
0: Ich habe den wirklich gehasst.
1: Echt?
0: Ich habe den die ersten zwei Wochen, wo ich den kennengelernt habe, ich dachte mir, was ist, wer denkt er, wer er ist?
1: So, das ist so ein netter Typ, der war hier, wir hatten so viel Spaß, als er hier war, ja?
0: Ja, nee, das war auch gar nicht, weil er irgendwie blöd war oder so, aber ich war voll vorbelastet so. Ich war Background-Sängerin auf der Sido-Tour, ich wusste irgendein Mark Forster, ich kannte den ja auch vorher gar nicht so. Der hat zwar sein Karton-Album schon draußen gehabt und Bauch und Kopf und so, ja, ja. Lief auch ein paar Mal im Radio, aber ich hab nichts mitgekriegt.
1: Du bist Hip-Hop und er genau. Ist Deutsch-Pop, ne?
0: Genau, ich wusste nur, irgend so ein Mark Forster kommt jetzt. Und der kommt auch nicht zu den Proben zwei Wochen lang, sondern der kommt nur am letzten Tag.
1: Ah, ich verstehe, Star-Lieder.
0: So, um seinen Song zu machen. Hm. Und das Krasse ist, ich war natürlich dann so, voller Spaß so, aber der kam einfach nur nicht, weil der im Umzug war. So, der musste umziehen und ist gerade von Kaiserslautern nach Berlin gezogen, deswegen hatte der einfach keine Zeit. Ja, und dann auf der Tour war das so, dass der sich die ersten zwei Wochen mit den ganzen Musikern so, die haben sich so nerdmäßig einfach immer unterhalten, so über, ja, wenn du den Bass aber noch 3 dB und dann hast du aber hier noch und so. Und die haben einfach Sachen geredet, die ich nicht verstanden habe. Und ich dachte einfach, das sind alles Streber und Mark Forster ist der größte Streber der Welt. Und dann musste ich mal 10 Minuten mit dem reden und dann habe ich festgestellt, auch eigentlich ist der ja ganz cool.
1: Und der ist Perfektionist, deshalb ist das so.
0: Ja, ne? Absolut, absolut. Ich habe das dann, jetzt verstehe ich das auch alles. So 4 Jahre später, jetzt, ich erkenne den in- und auswendig, ich weiß. Aber damals habe ich es nicht verstanden und war nicht offen, sondern habe einfach gleich gehatet.
1: Und jetzt habt ihr aber kooperiert, ja? Was sich daraus manchmal entwickelt, ne?
0: Genau. Ja, nach 6 Wochen auf Tour aufeinander klucken war es dann keine Schlägerei, sondern, sondern wir haben uns angefreundet und wir haben ja auf der, sogar 2014 war es, da haben wir schon angefangen, sogar Mucke zusammen zu schreiben, weil es ist ja auch langweilig, wenn du in der Stadt, in der Location hockst den ganzen Tag, was soll man machen? Haben wir auch schon Mucke gemacht.
1: Also ich finde, ihr seid eine gute Synergie, muss ich mal sagen.
0: Ja, ich glaube auch. Das ist zusammen. So mein Brother from another mother. Und das Lustige ist, meine Eltern haben sich ja richtig totgelacht, als ich denen erzählt habe, dass ich mit Mark Forster was mache. Weil mein Vater hat sich immer über mich lustig gemacht, weil schon im Kindergarten hatte ich immer Kumpels mit Brille. Ja, und dann hat er basically gesagt so, ey komm, ich greife dir ein bisschen unter die Arme, lass mal Songs schreiben. Wir haben ja 2014 schon auf der Tour auch geschrieben so. Das hat ganz gut funktioniert. Wir machen das, wir schreiben jetzt 3, 4 Songs. Und dann kannst du die haben und dann kannst du damit versuchen zu Labels zu gehen oder was auch immer. Und dann war ich total happy und meinte, ey cool, 3, 4 Songs geschrieben, die so unfassbar geil geworden sind, dass Marc dann meinte, ey, weißt du was, wir machen nicht nur 3, komm, wir machen jetzt so eine kleine EP, wir machen mal 6 Songs. Und ich gebe dir die nicht nur, ich latsch mit dir zu den Labels und dann gucken wir mal, ob wir da für dich irgendwas kriegen. So, dann 6 Songs geschrieben. Dann waren die auch wieder so geil, dann meinte Marc, ey komm, jetzt, wir machen ein Album. Wir machen jetzt einfach ein Album. Wir gehen nicht zu den Labels. Ich gründe mein eigenes Label und du kommst dahin.
1: Genau. So. Und so ist es zustande gekommen. Ja. Und der Marc ist ein sozialer Typ, muss man ganz ehrlich sagen. Voll. Der kümmert sich um so viele Sachen. Der kümmert sich auch um Kinder. Der ist ein ganz toller Mensch.
0: Ja.
1: Und insofern freue ich mich, dass ihr beide zusammengekommen seid, weil das Ergebnis ist wirklich toll.
0: Ich freue mich auch. Ja. Ich hätte es mir auch mit niemand anderem, ehrlich gesagt, vorstellen können, so, weil keiner versteht mich so, wie der mich versteht. Und ich glaube einfach, weil dieser anfängliche Hass zwischen uns
1: hat uns zusammengeschweißt.
0: Genau.
1: So, und wer das mal hören möchte, der kann das Ganze tun über die zur Verfügung stehenden Medien, unter anderem auf Facebook, sag nochmal an.
0: Facebook @ichbinsAmanda, genau das gleiche für Instagram und Twitter. Und meine Homepage heißt, oder lautet www.amanda-official.de. Ist alles neu für mich, Jens. Ich muss erst noch lernen.
1: Dafür war es ganz hervorragend. Amanda war bei uns im BB-Radio Mitternachtstalk. Schön, dass du da warst. Wir wünschen dir viel Erfolg für die Zukunft. Wenn du dann irgendwann an der Spitze der Charts angekommen bist, dann kommst du nochmal vorbei.
0: Natürlich, dann reden wir darüber. Nee, auf gar keinen Fall. Ich komme zurück.
1: Bis dann.
0: Bis dann.
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1: Bei mir ist Dr. Bernd Benser, er ist Diplom-Betriebswirt und er forscht an dem großen Thema Stromausfall. Aber erstmal kann er sich viel besser allein vorstellen. Schön, dass Sie bei uns sind.
3: Ja, vielen Dank. Schönen guten Abend. Bernd Benser ist mein Name, von der Firma GridLab. Das ist das europäische Forschungs- und Trainingszentrum für die Sicherheit der Elektrizitätsnetze. Wer das aussprechen kann, wird normalerweise bei uns eingestellt. Und die Bewerberlage ist dementsprechend dünn. Heißt, wir forschen tatsächlich an und mit den Netzen, in den Netzen. Wir betreiben, wie wir immer sagen, einen Flugsimulator für Stromautobahnen.
1: Es gab ja diesen interessanten Thriller von Mark Ellsberg, Blackout. Das ist ein Thriller über die katastrophalen Auswirkungen eines großflächigen Stromausfalls in Europa. Und Sie forschen das in der Realität.
3: Forschen ist vielleicht ein bisschen zu viel gesagt. Das, was wir machen, ist, wir trainieren die Mitarbeiter in den Leitwarten, dass so etwas nie passiert. Weil das muss man auch definieren können. Also was ist ein Blackout? Ein Blackout ist ein lang anhaltender und flächendeckender, im Regelfall regelzonenübergreifender Stromausfall. Mhm. Regelzone ist das, was 50 Hertz hier betreibt. Das ist Ostdeutschland und Hamburg. Das ist eine Regelzone. Es gibt davon noch drei weitere in Deutschland und eine ganze Vielzahl mehr in Europa. Und alle sind miteinander verbunden. Wir reden also von einem Verbundnetzsystem. Und wenn ein oder mehrere Regelzonen ausfallen, dann reden wir tatsächlich von einem Blackout. Und es gibt eine goldene Regel, die da heißt. Die ist eigentlich nicht so golden. Die heißt, das Blackout ist dunkel, kalt und stinkt.
1: Es gab ja schon mal einen großen Stromausfall, das war glaube ich November 2006, das war einer der größten Stromausfälle in Europa. Mehrere Millionen Haushalte waren davon betroffen, über mehrere Stunden, aber es waren nur Stunden und das könnte ja in der Praxis viel schlimmer aussehen.
3: Definitiv, also zu der Geschichte 2006, das war diese Weser-Ems-Überführung eines Luxusliners in Papenburg. Dort hat man von Seiten des Netzbetreibers nur eine Stunde die Leitung zu früh ausgeschaltet und das führte dann zu einem sogenannten Kaskadensystem, im Prinzip so ein Domino-Effekt. Und das führte dann eben zu dem bekannten Ergebnis, dass viele Millionen Haushalte ohne Strom waren. Man hat Glück gehabt. Warum hat man Glück gehabt? Weil im Osten Deutschlands gerade die Pumpspeicherkraftwerke leer waren und die überschüssige Energie, wir haben im Osten sehr, sehr viel Energie, abgeleitet werden konnte in die Pumpspeicherkraftwerke und man hat also das Wasser dort hoch gepumpt und damit die Energie in Anführungsstrichen verbrannt oder verbraucht. Und dann kam ein weiterer glücklicher Umstand dazu, dass die Frequenzen kurzfristig aufeinander abgestellt tatsächlich wieder dazu führten, dass die Leitungen wieder zusammengeschaltet werden konnten. Also das waren mehrere Glücksumstände, die dazu geführt haben, dass es eben Gott sei Dank nur ein paar Stunden gedauert hat. Es waren in Europa insgesamt drei Frequenzinseln, in die die einzelnen Bereiche gefallen sind. Und da hatten wir viel Glück. Es hätte auch wesentlich schlimmer auskommen können. Wie es ausgeht in solchen Fällen, das beschreibt nicht nur Mark Ellsberg in seinem wunderbaren Buch, sondern es beschreibt sogar die Bundesregierung. Die haben dazu ein Papier veröffentlicht. Das ist vom Büro für Technikfolgenabschätzung des Bundestages. Petermann hat das geschrieben. Und es kommt tatsächlich zu den gleichen Ergebnissen wie dieses Buch Mark Ellsbergs, Blackout. Und insofern, wir wissen ungefähr oder wir glauben zu wissen, was passiert und sind froh, dass es in dieser Form noch nie eingetreten ist.
1: Die Auswirkungen waren damals bei nur 2 Stunden oder 3 Stunden bis Marokko spürbar. Das heißt also, ein Stromausfall in Europa könnte sich auf die ganze Welt ausweiten oder ist das ein Horrorszenario, was nicht eintreten kann?
3: Also Europa reicht schon. Also es reicht eigentlich schon eine Regelzone. Man muss sich nur vorstellen, wie es denn ist, wenn in Berlin der Strom ausfällt, was in Neukölln und Kreuzberg, wo auch immer passiert oder in bestimmten sozialen auch Hotspots. Da müssen wir gar nicht so weit gucken. Das andere ist natürlich noch schlimmer. Wir hatten ja den Stromausfall im Münsterland. Das war, glaube ich, ein bisschen später noch als 2006. Das war ein regional begrenztes Ereignis. Das war nicht so schlimm. Warum? Weil man konnte von außen intervenieren, konnte Hilfsgüter reinbringen, konnte versorgen, entsorgen etc. pp. Das geht ja bei einem flächendeckenden Stromausfall eben nicht. Wo sollen sie die Kräfte herkriegen?
1: Also wenn wir mal die Region Berlin-Brandenburg nehmen, nehmen wir mal an, hier würde der Strom ausfallen über mehrere Stunden. Das hätte schon diverse Auswirkungen auf unser komplettes Leben.
3: Definitiv, definitiv. Also das IWF in Köln, um mal eine wirtschaftliche Zahl zu nennen, das IWF in Köln hat ausgerechnet, dass pro Stunde Blackout für Deutschland 432 Millionen Euro fällig werden an volkswirtschaftlichem Schaden. 432 Millionen Euro.
1: Das ist eine
3: Euro.
1: Hausnummer.
3: Und die Forscher sagen, insbesondere die Techniker, die Ingenieure, die bei uns natürlich tätig sind, dass ein, und die Netzbetreiber ja auch, dass ein Blackout unter sechs Tagen nicht zu haben ist. Und das ist auch der Grund, weshalb die Bundesregierung letztes Jahr, im August, diese Alarmmeldung rausgegeben hat, Leute, versorgt euch, liebe Bürger, Bürgerinnen und Bürger, muss man ja sagen, versorgt euch tatsächlich mit einem Überlebenspaket, wie es die Österreicher, auch die Schweizer seit vielen, vielen Jahren schon machen. Dort ist es also tatsächlich gängige Praxis, dass die Haushalte tatsächlich einen Überlebensvorrat von, sagen wir mal, 7 bis 10 Tagen zu Hause haben. Das heißt also, die Ravioli-Dosen haben wieder Konjunktur, viel, viel Wasser, das ist ganz, ganz wichtig. Wir haben natürlich auch ein paar andere Problemstellungen wie Krankenhäuser, aber da kommen wir bestimmt nachher nochmal drauf.
1: Da kommen wir auf jeden Fall drauf. Aber das hat ja ein bisschen Panik ausgelöst damals, als auf einmal die Bundesregierung gesagt hat, Leute, ihr müsst vorsorgen für den Fall, Fall, dass irgendwas passiert.
3: Ja, aber die einzige Panik, die ich festgestellt habe, war die in der Bild-Zeitung. Also ich habe tatsächlich keine Hamsterkäufe gesehen, war in der Zeit auch in Deutschland. In den Supermärkten lief alles tatsächlich normal ab. Mhm. Vielleicht hat man es auch deswegen im Sommer gespielt, aber notwendig ist es auf alle Fälle. Wir haben, ja, sagen wir mal, ab 1989/90 natürlich im Zuge dieser sogenannten Friedensdividende, also sprich, der Feind ist weg, wir haben keinen Klassengegner mehr, hat man natürlich viele Zivilschutzsysteme, wenn nicht auch alle, wieder zurückgefahren. Im irrigen Glauben daran, dass uns irgendwas Heftiges nicht passieren wird. Ein Blackout ist was Heftiges. Und diese Erkenntnisstände hat man jetzt so langsam und nimmt sie wieder wahr und nimmt sich auch seitens der Bundesregierung dessen an.
1: Man hat sich auch daran gewöhnt, dass alles da ist. Ja? Es ist Strom da, es ist Versorgung da, es ist Wasser da. Blackout hätte ja zur Folge, dass all diese Dinge, mit denen man tagtäglich rechnet und von denen man weiß, dass sie da sind, dann nicht mehr vorhanden wären.
3: Ja. Also deswegen sagen wir mal, Blackout ist dunkel, kalt und stinkt. Der Satz kommt nicht von mir, sondern von Wolfgang Neltner, das ist der ehemalige technische Geschäftsführer der 50 Hertz Transmission. Wir sind ja eine Tochterfirma, eine quasi Tochterfirma dieses ostdeutschen Netzbetreibers. Ja, dunkel, klar, warum? Wir haben kein Licht. Ne? Also bisher ist es so, wir sind das stromversorgungssicherste Land der Welt. Und demzufolge hat sich natürlich alles darauf eingestellt und abgestellt. Und Strom ist immer da, immer verfügbar und vor allem billig und kommt aus der Steckdose. Das ist ja sozusagen die Mär, die wir immer vor uns so ein Stück weit hertragen. Zu guter Recht, ja, es ist so. Aber im Zuge der Energiewende sind natürlich auch viele Dividenden gezahlt worden. Früher war das Energieversorgungssystem so aufgebaut. Wir hatten eine definierte Last. Wir wussten, wann welche Last gebraucht wird, welche Energielast, also sprich Energieerzeugung gebraucht wird. Und die wurde eingespielt und die wurde sozusagen programmiert und es war klar, wann die Kraftwerke hochzufahren haben und wann sie runterzufahren haben. Jetzt haben wir eine Situation, wo das Energieversorgungssystem von außen quasi beeinflusst wird, sprich also wir haben Windenergie und wir haben PV-Energie, also Photovoltaikenergie, sprich Sonnenenergie, und wir wissen nicht immer, also wann Sonne scheint, wissen wir im Regelfall, mit dem Wind sieht es ein bisschen anders aus. Das heißt also, wir haben zwei volatile Faktoren, die in dieses einstmals sehr stabilisierte System eingreifen und Strom einspeisen, und der muss eingespeist werden, zuerst eingespeist werden, zu Lasten dann der entsprechenden konventionellen Kraft, also sprich Kohle, Atom etc. pp. Atom haben wir hier nicht mehr, wir haben Kohle, und da renne ich wahrscheinlich auch bei einigen verschlossene Türen ein, aber sei es drum, solange wir das Speicherproblem in Deutschland nicht gelöst haben, werden wir auch die Kohle brauchen, was ja auch ein brandenburgisches Thema ist. So, das heißt also, Strom ist immer da, immer verfügbar. Wir haben das zweite Problem, das war das Thema dunkel, kalt, Heizung funktionieren nicht mehr, Klimaanlagen etc. pp. Und stinkt, ja, warum stinkt's? Weil die Abwasserentsorgung auch nicht mehr funktioniert. Da sind wir dann beim Thema Krankenhäuser. Wenn eine Wasserabwasserversorgung nicht funktioniert, können Sie Krankenhäuser in dieser Form nicht mehr als Krankenhäuser gebrauchen, dann sind es Wärmehallen. Ja, das heißt also, der medizinische Dienst, trotz der Notstromversorgung, die in den Krankenhäusern da ist, die ist bei über 90% der Krankenhäuser nicht größer 48 Stunden gewährleistet, aber Sie können sie nicht mehr ureigentlich als Krankenhäuser in dieser Form betreiben. Es gibt ein paar Ausnahmen, Gott sei Dank, aber der Regelfall ist eben leider so, dass diese in dieser Form eben nicht mehr zur Verfügung stehen. Das heißt, das Abwasserproblem ist natürlich ein veritables, wenn Sie sich vorstellen, dass das Abwasser teilweise in Wohnblöcken, ja, bis in den dritten Stock hochschießt, weil die Entsorgung fehlt, dann haben Sie ein Problem. Und das stinkt dann.
1: Dr. Bernd Benzer ist bei uns. Er forscht am Thema Blackout, das heißt also Stromausfall flächendeckend. Also was wir natürlich hoffen, dass es nie eintritt, aber Sie haben natürlich Szenarien errechnet, was passieren könnte, wenn es mal so kommt.
3: Also das ist ein sehr diffiziles Szenario. Wir haben teilweise, das ist jetzt wenig schön, aber wir haben die Erkenntnis, dass bei Teilnetzausfällen, wie in Hannover beispielsweise, es 25 Minuten gedauert hat, bis die ersten Aldis gestürmt wurden. Wir haben aber auch die gegenteiligen Momente, wo man erfahren hat, dass im Zuge eines Blackouts oder eines Stromausfalls die Nachbarschaftshilfe sofort greift. Ja, wir haben natürlich das Problem Verkehr. Wenn die Ampelanlagen ausfallen, dann haben Chaos. Sie Staus, dann haben sie Chaos auf den Straßen. Sie haben das Problem mit den Dialysepatienten, mit den Patienten allgemein, Herzinsuffizienzen, alle geräteabhängigen Patienten sind unmittelbar betroffen. Das heißt also, alles, was in irgendeiner Art und Weise mit Versorgung und Logistik zu tun hat, ist unmittelbar betroffen. Wir hatten ja in Frankfurt mal einen Fall, wo in Frankfurt der Strom ausgefallen ist und nächsten Tag funktionierten in München die Ampeln nicht. Warum? Weil der Server im Zuge des Stromausfalls für die Ampelsteuerung, der steht in Frankfurt. Der ist runtergefahren worden, ganz normal, aber ist nicht wieder hochgefahren worden. Also funktioniert am nächsten Tag in München nicht die Ampeln. Also insofern schaut man auch, wie verletzlich unsere Gesellschaft inzwischen ist durch Diversifizierung all dessen, was wir haben, was natürlich bedingt ist, insbesondere durch die IT-Entwicklung.
1: In welchen Bereichen gibt es dann schon redundante Systeme, die greifen, wenn ein System nicht funktioniert?
3: Also auf den Strom gibt es natürlich, die Netzbetreiber sind ja qua Gesetz verpflichtet, Redundanzen vorzuhalten. Es gibt ja dort das sogenannte N-1-System. Das heißt also, eine Anlage, eine Leitung ist so doppelt aufgebaut und wird auch nur zu 50% belastet, dass im Falle eines Ausfalls die andere Leitung das übernehmen kann und dann sind sie wieder bei 100%. Also da ist die Energieversorgungswirtschaft sehr, sehr weit, was die Redundanzen von Systemen betrifft. Im Zivilbereich, also sprich also im klassischen Telekommunikationsbereich etc. pp., da sieht es wesentlich anders aus. Die Telekommunikation ist eines der ersten Dinge, die ausfallen zu unserem Leidwesen bis hin zu allen möglichen BOS-Funks. Da wünschen wir uns und kämpfen auch darum, dass die Betreiber solcher Infrastrukturen tatsächlich diese Redundanzen aufbauen, um für den Fall gewappnet sein. Wir müssen uns ja darauf einstellen, dass es tatsächlich passieren kann, aus welchen Gründen auch immer. Die können vielfältig sein. Das ist jetzt nicht nur der Terrorakt.
1: Naturkatastrophe.
3: Das kann eine Naturkatastrophe sein. Wir haben vielleicht alle noch in Erinnerung in Sachsen-Anhalt, wie hart gekämpft wurde um den Erhalt eines Umspannwerkes bei der Flutkatastrophe, weil dieses Umspannwerk eben so eine wichtige und entscheidende Rolle spielt in unserem Versorgungssystem. Da ringen wir noch mit vielen Beteiligten in diesem Bereich, versuchen da auch die Regierung so ein bisschen auf den Pott zu setzen. Das gelingt uns in Teilen, aber eben nicht gänzlich. Wichtig ist, dass die Erkenntnisprozess bei der Regierung auch eingesetzt hat, dafür Sorge zu tragen und mit allen möglichen Gesetzesinitiativen etc. pp. Reinzugehen, zu sagen, Leute, ihr müsst dort mehr tun.
1: Das betrifft dann komplett alle Bereiche, also auch Gesundheitswesen, Kommunikation, Strom, Wasser, Abwasser. Die müssen alle in ihren Bereichen irgendwelche Redundanzen schaffen, die dann dafür sorgen, für den Fall, dass irgendwas eintritt, es funktioniert.
3: Nach Maßgabe der Dinge. Also man kann sich auf vieles einstellen, aber man kann sich nicht auf alles einstellen. Es ist letzten Endes immer eine Frage, ist die Volkswirtschaft bereit, das zu bezahlen? Also aus dieser Frage kommt man auch nicht raus. Also wenn wir das Doppelte und Dreifache unseres Bruttoinlandsproduktes für die Erhärtung, also sprich für die Schaffung von Resilienzen, Widerstandsfähigkeiten aufwenden müssen, da wird kein Mensch sagen, das machen wir jetzt mal eben. Ja, das heißt, wir werden also immer mit einem Restrisiko leben müssen. Aber nochmal, die alle Betreiber kritischer Infrastrukturen, und der Strombereich ist die kritischste aller kritischen Infrastrukturen, sind gehalten, das tatsächlich so zu bauen, dass wir Redundanzen haben, dass der Ausfall von bestimmten Komponenten innerhalb des Systems aufgefangen werden kann. Sie werden aber niemals erreichen, dass wir eine hundertprozentige Redundanz haben.
1: Das heißt, Sie müssen noch ordentlich Überzeugungsarbeit leisten, damit alle, die es auch betrifft, Geld investieren, um diese Dinge zu erhalten.
3: Ja, aber insbesondere nochmal, das wichtigste Moment dabei ist die Bevölkerung. Wenn die Bevölkerung sich resilienter macht, also sprich widerstandsfähiger, wenn die Ravioli-Dosen im Regal stehen, wenn die 10 Liter pro Person, mindestens 10 Liter pro Person tatsächlich im Regal stehen, dann ist uns ja schon mal geholfen. Wenn man sich darum kümmert, wie geht's dem Nachbarn, hat man ein paar Alte in der Nähe oder ältere Mitbürger, dass man also weiß, Mensch, im Falle eines Falles helfen wir denen und sind dabei. Wenn wir diesen Erkenntnisprozess bei 82 Millionen Deutschen schon mal haben, dann sind wir auch per se weniger anfällig.
1: Bei uns war Dr. Bernd Benser. Er forscht über den flächendeckenden Stromausfall, unter anderem an der Universität Cottbus-Senftenberg. Schön, dass Sie da waren. Bis zum nächsten Mal.
3: Gern.
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4: Mit Alexander Kanja. Guten Morgen. Nach dem Fund einer Babyleiche in Müllrose sind die mutmaßlichen Eltern festgenommen worden. Sie sind 34 und 39 Jahre alt. Zeugen hatten zuvor die Polizei alarmiert. Die Staatsanwaltschaft hat die Obduktion des Säuglings angeordnet, um die Todesumstände zu klären.
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5: Potsdam ist wieder sicher. Die Bombe am Hauptbahnhof entschärft. 6.500 Menschen können in ihre Häuser und Wohnungen zurück. Regios, S-Bahnen und Trams fahren wieder. Der Verkehr normalisiert sich. Der Blindgänger war in einem schlechten Zustand. Probleme haben auch etliche Anwohner gemacht, die den Sperrkreis nicht verlassen wollten. Klarer Himmel, Landeshauptstadtstudio Potsdam.
6: Nach dem Diebstahl von mehr als 200 Rindern bittet das LKA Brandenburg um Hinweise. Betroffen sind mehrere Weidebestände, zuletzt Schenkendöbern in Spree-Neiße. Gesucht werden Zeugen, die dort etwas Verdächtiges gesehen haben. Romy Ortwald, BB-Radio, Lokalstudio Niederlausitz in Cottbus.
7: Brutale Attacke in Gransee, aber weiter offene Fragen vor Gericht. Im Prozess gegen zwei Brüder, denen versuchter Totschlag vorgeworfen wird, haben Zeugen den Angriff auf einen 23-Jährigen belastend geschildert. In einer Woche wird weiter verhandelt, dann soll auch das Urteil fallen. Patricia Woschny, BB-Radio Ostprignitz-Ruppin.
4: Die Polizei hält das Bekennerschreiben nach dem Brandanschlag auf Telekom-Fahrzeuge in Berlin-Lichtenberg für authentisch. Das Schreiben wurde auf einem linksextremen Portal veröffentlicht und trägt die Überschrift »Feurige Abrüstungsmaßnahme bei der Telekom«. 6 Transportfahrzeuge waren in der Nacht zum Montag in Flammen aufgegangen. Der Eichen-Prozessionsspinner wird immer mehr zu einem Problem. In einem Krisentreffen haben Berliner Senat und Bezirke beraten, wie man dem Problem Herr werden könnte. Die Raupe breitet sich rasend schnell aus. In einem Brandbrief schreiben die Bezirke, dass sie weder genug Personal noch finanzielle Mittel haben, um die Plage in den Griff zu bekommen.
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4: Happy Birthday, Nene Brown. Unser linker Außenverteidiger feiert seinen 23. Geburtstag. Kapitän Joshua Kimmich findet für ihn nur lobende Worte.
9: Ich finde, er ist generell sehr ruhig und zurückhaltend. Also neben dem Platz, auf dem Platz, finde ich, ist er dann sehr mutig und bringt seine Qualitäten ein, die er definitiv hat. Ich finde, er hat ein super Spiel gemacht, Vorlage, ein Tor gemacht. So kann man mal in der WM starten.
4: Nach Regeneration und einem freien Tag mit der Familie beginnt für die DFB-11 die Vorbereitung auf den nächsten Gegner, die Elfenbeinküste. 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
1: Ich freue mich sehr über meinen jetzigen Gast. Es ist Tim Kamrat, der jetzt nur noch unter dem Namen Kamrat unterwegs ist. Und unser letztes Gespräch, mein Lieber, liegt schon ein bisschen zurück. Weißt du, wie lange?
10: Ich weiß nicht, aber ich würde mal behaupten, dass es 2 Jahre mindestens sind, oder?
1: 2022.
10: Wahnsinn, dann wart ihr ja wirklich früh dabei. Ich meine, I Believe kam in dem Jahr raus. Ja, genau. Dann waren wir ja ganz früh am Anfang. Und jetzt, das ist aber krass. Du bist aber auch fleißig, da hast du viele, viele Sachen aufgezeichnet.
1: Ja, es kommen viele Menschen vorbei hier in diesem Format, was sehr geil ist, ja. Und wir haben uns ja zwischendurch ein paar Mal gesehen. Du warst beim BB-Radio Hörerallen Award, du warst bei diversen Radiofestivals und so weiter. Und ich habe gesagt, wir müssen mal wieder quatschen. Und du hast immer gesagt, ja, lass uns quatschen.
10: Ich meine, wir haben ja immer zwischendurch gequatscht, aber das nicht aufgenommen. Und das war ja das Problem. Und ich freue mich jetzt wieder hier zu sein, ehrlich. Und habe mich immer gefreut, dich zu sehen. Ich habe dich ja zuletzt beim Radiopreis gesehen, wo du auch nominiert warst.
1: Da
10: standst du auf dem roten Teppich vor mir. Ich habe gesagt, guck mal der Jens. Jetzt ist er hier und ich hätte es dir sehr gewünscht.
1: Du, wir waren so dicht dran an dem Radiopreis. So dicht aber auch nur.
10: Aber Hauptsache, ich meine, dabei sein ist alles und ich finde, die Wertschätzung ist ja schon die Nominierung.
1: Und nominiert sieht gar nicht schlecht aus. Nominiert für den Deutschen Radiopreis.
10: Ja, ich bin auch immer nominiert für alles. Ich habe es auch noch nicht gewonnen, aber das ist Hauptsache, man ist auf der Aftershow-Party präsent.
1: Du, wir sind beide so dicht dran an irgendeinem Preis, weil wer weiß, ob wir den irgendwann mal gewinnen werden.
10: Nein, ich hätte euch das aber wirklich sehr gegönnt, weil ich finde das sehr gut, was ihr da macht, ehrlich.
1: Schöne Sendung mit Herrn Sträter zusammen und mit dem Marty Fischer, ne? Sträter Musik, der Soundtrack eines Lebens. Wenn wir hier an der Seite von Tim Kamrat mal kurz über andere Sendungen sprechen wollen, obwohl eigentlich wollen wir über dich reden, ne?
10: Ach ja, ich rede gerne über alles mit dir.
1: Mit I Believe ging es damals los. Da warst du kurz nach dem Start von I Believe hier. Dann habe ich gesagt, dir sage ich eine große Karriere voraus. Kannst du dich daran erinnern?
10: Ja, ich erinnere mich daran. Und das war auch eins meiner ersten längeren Interviews.
1: Ja.
10: Und das hat damals schon sehr viel Spaß gemacht. Und irgendwie ist viel passiert seitdem. Und du hast es vorausgesagt. Ich bin ja immer so, dass ich mich fast nicht traue, irgendwie selber mir zu prophezeien, dass es irgendwie gut laufen wird, sondern ich bleibe immer kritisch und skeptisch, damit ich dann nicht enttäuscht werde, wenn mal was nicht klappt.
1: Damals hattest du I Believe in der Pipeline und damit bist du gerade durchgestartet und dann hast du aber schon andere Songs gehabt, die danach kommen sollten, über die du damals noch nicht sprechen wolltest, aber wo einige Leute, die drauf gehört haben, schon gesagt haben, das wird was. Das war nicht dein letzter großer Wurf.
10: Ja, lustig, ne? Also ich weiß damals, ich habe irgendwann in der gleichen Zeit, das war glaube ich genau zu der gleichen Zeit, wo ich hier war ich in Berlin und habe so Social-Media-Sachen mit Nico Santos gemacht. Mhm. Und er hat damals Feel Alive, die nächste Single, gehört. Ja. Und hat mir dann damals auch gesagt, ey, der zweite Song ist wichtiger als der erste. Weil beim ersten kann es Glück sein, beim zweiten glauben dir dann Leute, dass du es vielleicht wirklich kannst. Mhm. Und ich war dann so happy, als Feel Alive dann wirklich funktioniert hat und gut lief. Weil dann wusste ich, auch für mich selber, ja, vielleicht war es doch kein reiner Zufall, sondern vielleicht hat man irgendwas da, was mit Menschen connected. Und das ist ja ganz viel wert, wenn man das irgendwie so findet.
1: Der Nico hat damals gesagt, ich war eine Zeit lang der Rooftop-Typ, ne?
10: Er war der Rooftop-Typ.
1: Und du warst der I Believe-Typ.
10: Ja, ich bin manchmal immer noch ein bisschen der I Believe-Typ. Jetzt gerade bin ich so ein bisschen der Typ von The Voice. Vielleicht bin ich irgendwann mal der Be Mine-Typ. Das würde mich freuen.
1: Du hast dir gerade ein paar Sachen schon eingeworfen, über die wir auf jeden Fall gleich noch reden müssen. Über I Believe möchte ich gerne noch reden. Das war ja der meistgespielte Song im Radio im Jahr 2022. Wahnsinn, ne? Und du hast ja wirklich Größen hinter dir gelassen, Ed Sheeran und wie sie alle heißen, die waren alle hinter dir.
10: Ja, völlig verrückt eigentlich. Ne?
1: Was ist denn das für ein Gefühl?
10: Das ist gar nicht greifbar. Also das war vor allem, weil natürlich, und das wird auch immer so bleiben, das I Believe, wenn man so von null, also von keine Chance, dass diese Karriere irgendwas wird, zu auf einmal der meistgespielte Song, dann hat man nochmal ein ganz anderes Verhältnis dazu, weil man rechnet überhaupt nicht damit. Und dann ist quasi jeder Tag und jede Woche, wo die Charts rauskommen, ist so wie so, ein neuer Geburtstag. Ich hatte quasi 30 Mal im Jahr Geburtstag, weil ich halt so viel wirklich auch gefeiert habe und das so genossen habe. Und weil da ist noch keine Fallhöhe da. Da ist jeder Schritt, ich weiß, wir sind in die Single-Charts rein, auf 95 oder so. Ich habe gesagt, das ist das Geilste, was mir jemals passiert ist. Nächste Woche war es 60, das Geilste, was mir jemals passiert ist. Und jetzt ist natürlich ein bisschen mehr Druck da und ein bisschen mehr Fallhöhe. Ich genieße es immer noch, aber I Believe war natürlich schon so das erste Kind, so irgendwie so besonders.
1: Ich hatte mir danach den Remix besorgt und da ich ja gelegentlich noch als DJ auflege und oftmals mit vielen Menschen und ich habe immer schon die Dance-Version davon gespielt und dadurch, dass die alle mitsingen konnten, da ist ein Garant dazwischen, wenn zwischendurch so die Stimmung so ein bisschen rausgeht, wenn du sagst, jetzt müsste ich mal einen nachlegen.
10: Packst du den I Believe
1: Remix auf?
10: Geil. Ja, so muss das sein, und das ist doch cool. Ich finde es so krass, dass man irgendwann was hat, was irgendwie mit so vielen Menschen, also was so viele Menschen dann kennen und was sie damit verbinden, es ist doch total schön. Also es ist ganz großes Privileg.
1: Du kannst den Radiosong, aber du kannst auch die Stadionhymne, weil das ist bei dem neuen Song ja auch wieder so. Das Ding geht mit einem Beat unten drunter, ist das auf einmal eine Stadionhymne und das war bei I Believe ja auch so.
10: Ja, es ist irgendwie cool. Also ich meine, ich denke da auch nicht so viel drüber nach, und wenn das passiert, ist das super schön und ich bin ab und zu auch mal bei DJ-Kollegen auf die Bühne gegangen und dann in so einem DJ-Set den Song nochmal zu performen, während die halt auch super viele andere Hits auflegen und dann kommst und alle singen auch noch deinen Song mit und so. Wir haben mit Topic einmal 2022 auch lustigerweise eine Show gespielt in Budapest und wir haben vor ihm gespielt, er danach und dann bin ich nochmal auf die Bühne und habe den I Believe Remix mit ihm performt und haben auch alle mitgesungen. Das war irgendwie so krass, weil das war einfach in einem anderen Land.
1: Über diese anderen Länder, also gerade speziell über Polen und Ungarn, möchte ich mit dir gleich noch reden.
10: Gerne.
1: Aber ich möchte auch nochmal kurz auf I Believe zurückkommen, als er im Radio lief, weil es war ja so, das Ding lief ja wirklich am Tag, also gefühlt, du hast von A nach B umgeschaltet und überall lief I Believe. Und dir ist es selbst, ich habe das hier gesehen, ich verfolge dich auf Social Media, dir ist es selbst so gegangen, dass du natürlich, erst hat bei McDonald's der Verkaufsstellenleiter da getanzt und all, und dann warst du in einem Taxi und hast festgestellt, der hört den Song auch. Aber der hat ihn abgedreht, ne?
10: Genau, man muss halt sagen, es gibt natürlich zwei Seiten von diesem wahnsinnigen Glück, dass dein Song dann irgendwie sehr oft im Radio läuft am Tag und auf vielen verschiedenen Sendern. Das eine ist, dein Song läuft super oft und viele Leute hören den. Das andere ist, der läuft aber auch so oft, dass es natürlich Leuten auf die Nerven geht. Und bei mir war das in dem Moment noch so, dass mich kannte halt auch noch keiner. Also mich kannte vom Gesicht her noch keiner, weil das war nur ein Song und das war im Radio, da sieht man das Gesicht ja
1: auch. Es war For The Voice auch.
10: Es war For The Voice. Und ich saß dann im Taxi und dann habe ich gemerkt, da läuft mein Song. Und ich habe gefilmt. Und dann hat der Taxifahrer gesagt, ich kann die Scheiße nicht mehr hören, hat weggedreht. Und es ist kein Witz, es ist wirklich passiert, weil ich finde, die besten Social-Media-Videos sind auch wirklich die wirklich passiert sind. Und das ist ja die Realität. Und das ist ist ein total schöner Moment. Weil, es hat mich überhaupt nicht verletzt in meinem Ego, weil jeder hat seinen Musikgeschmack und er wollte mich ja auch nicht verletzen damit. Aber das war das ehrlichste Feedback, was ich, glaube ich, jemals gehört habe. Weil ins Gesicht würde das ja keiner sagen.
1: Aber Tim, pass auf, das ist der Despacito-Effekt.
10: Ja.
1: Despacito war der Welthit ever, ever, ever. Das haben alle Leute einen Sommer durchgehört und dann haben sie irgendwann gesagt, boah, ich kann die Scheiße nicht mehr hören. Ja. Spiel jetzt Despacito, hast so eine volle Tanzfläche.
10: Alle
1: und das ist mit I Believe genau dasselbe, ja. Das Ding musst du dann zwischendurch mal 2 Monate ein bisschen pausieren, sage ich mal.
10: Das stimmt.
1: Vielleicht auch für dich, weiß ich nicht genau, weil außer
10: bei den
1: Auftritten natürlich nicht. Ne?
10: Nein, also ich höre es natürlich selber jetzt privat nicht täglich, dass ich mir denke, jetzt höre ich mal I Believe.
1: Aber ist dein Weckton vielleicht morgens.
10: Ja, genau, also wirklich so I Believe, direkt noch so Druck auch ausüben. I Believe, der nächste Hit muss kommen. Nee, aber es ist tatsächlich einfach so, auf Konzerten genieße ich das total. Der Song ist natürlich der letzte Song irgendwie und dann zu sehen, wie auf einmal... Manchmal nervt es mich, dass dann natürlich alle Handys hochgehen, weil ich mir denke, klatsch doch oder was auch immer. Aber wie man sieht, dass alle Leute damit irgendwie connecten und mitsingen. Und egal, wo wir spielen, der Song immer das Highlight ist. Das ist schon krass, weil ich hätte nie gedacht, dass ich sowas vielleicht mal haben werde.
1: Doch, großartig, was seitdem passiert ist. Mit diesem mega geilen Ding, mit I Believe. Ist Radio nicht mega geil?
10: Radio ist super geil. Also wirklich, ich bin ehrlich, ich bin noch total der Radiohörer. Wenn ich lange Autofahrten habe, irgendwann geht mir meine eigene Playlist so auf die Nerven. Und ich liebe diese manchmal unerwartete Mischung. Du weißt nicht, welcher der nächste Song ist. Du hast irgendwie nochmal ein bisschen Wort dazwischen. Ich bin ein totaler Radiofan. Nicht nur, weil das so viel für meine Karriere bedeutet, sondern weil ich glaube, das ist einfach einzigartig, das Medium.
1: Mhm. Und dann kommt noch ein geiler DJ, der sagt, hey, hört mal, neue Scheibe von Kamrad.
10: Genau.
1: Mega.
10: Das macht ja bei den Streaming-Plattformen keiner. Da kommt einfach nur der Song. Und so wird's mal auch anmoderiert. Das ist wirklich cool.
1: Bei uns heißt es ja, beim Radio heißt es ja, wenn so ein Song verbrannt ist für kurze Zeit, hat er einen Burn-Effekt sozusagen. Ja. Aber die pausieren dann tatsächlich nur und dann kommen sie wieder zurück in die Playlist irgendwann.
10: Ja, das ist schön. Ich höre den auch immer wieder noch im Radio. Und ich verstehe das aber auch, dass wenn der Song so oft dann lief, dass man irgendwann sagt, so pass auf, jetzt lasse ich mal kurz aus, I Believed, ist jetzt gut. Und ich finde es total witzig, manchmal auch die älteren Songs noch, also die älteren, so alt sind sie alle noch nicht, aber die älteren Songs im Radio zu hören, das ist wirklich ein cooles Gefühl.
1: Und beim Konzert, also wenn das immer das große Finale ist, dann weißt du, was passiert. Das Ding können die von vorne bis hinten mitsingen, weil es passiert ja manchmal, dass du irgendwie stimmlich nicht gut drauf bist oder erkältet oder sonst irgendwas. Dann kannst du dich drauf verlassen, deine Fans singen
10: das Ding. Du kannst dich richtig drauf verlassen und das ist total schön. Nicht alle kennen den hundertprozentigen Text, das ist immer ganz witzig, weil ich sag mal, I believe I'd rather fall asleep than fall in love. Meine Eltern, die zum Beispiel kein Englisch können, die sind da raus, aber dann wird das ganz schnell I believe. Und das ist auch okay. Also ich sage auch immer, wer den Text nicht kennt, denkt euch den Text aus. Aber ich sage trotzdem auch immer, Leute, jetzt kommt ein Song und wenn ihr den kennt, singt gerne mit. Und wenn nicht, dann seid ihr auf dem falschen Konzert gelandet. Ich glaube, wenn Leute auf mein Konzert kommen und I Believe nicht kennen, das wäre sehr interessant.
1: Wollen wir mal The Voice aufgreifen?
10: Ja, das würde ich gerne.
1: Das ist natürlich ein Thema. Ich dachte, das ist so geil, dass die Dichter an die Jury geholt haben.
10: Das habe ich auch gehört.
1: Weil du gehörst da einfach hin.
10: Ja, vielen Dank. Aber viele, also ehrlich gesagt, habe ich kurz gedacht, gehöre ich da schon hin? Also ich habe wirklich gedacht, gehöre ich da schon hin? Weil Marc, Samu, Yvonne und ich... Und dann habe ich aber, als ich da saß, gedacht, ja, ich gehöre hier hin.
1: Ja,
10: ich habe das auch so gefühlt. Ich fand die für mich so ein geiles Format und da selber mit drin sitzen zu dürfen, dann mit solchen drei Legenden, das war schon geil.
1: Also Marc Forster, Samu Haber und auch Yvonne Katterfeld waren alle drei neben dir natürlich schon hier in der Sendung, logischerweise, wie sich das so gehört. Ne? Und ich fand, du hast da wirklich perfekt reingepasst. Wie war es da für dich?
10: Super schön. Ein bisschen absurd, muss ich sagen. Also wirklich eine Sendung, die ich natürlich schon gucke, seitdem ich Kind bin. Ich erinnere mich an die erste Staffel. Ich habe das wirklich richtig hardcore geguckt mit meinen Eltern. Und es war immer ein Traum, mal so ein Stuhl zwar mit meinem Namen drauf. Und dann kam das jetzt so irgendwie so unerwartet. Und ich habe natürlich versucht, das zu 100% zu genießen. Und ich hatte richtig geile Coach-Kollegen und Kolleginnen. Und ich muss sagen, die haben es mir auch einfach gemacht, ich selbst zu sein. Haben es mir nicht immer einfach gemacht, die anderen Talente zu bekommen. Aber irgendwann konnte ich mich auch mal durchsetzen.
1: Wie oft hattest du diesen Effekt? Ach, so sieht der aus?
10: Boah, also ich sag mal so, ich glaube, die Talente, die waren echt, man muss es echt sagen, die haben sich, glaube ich, vorher damit beschäftigt, weil keiner war so, wer bist du eigentlich? Mhm. Weil davor hatte ich Angst. Ich hatte so ein bisschen Angst davor, dass die mich nicht kennen oder so und dann immer zu den anderen gehen. Und ich glaube, irgendwann hat sich rumgesprochen, dass eine Sache für mich gesprochen hat, und zwar der Neue zu sein und auch ganz frisch noch dabei zu sein, ist ja auch ein Vorteil, weil ich kann quasi direkt in Realtime darüber berichten, wie fühlt sich's an, im Musikbusiness gerade Sachen zu erleben. Und ich habe mich echt mit Talenten aus meinem Team angefreundet. Ich hatte 7 Leute davon mit auf Tour dabei, die dann an verschiedenen Nächten immer auf die Bühne gekommen sind. Das war halt cool, weil ich konnte dann auch neben der Show den quasi im echten Leben so ein bisschen eine Chance geben. Und ich habe ja auch mal eine Chance bekommen von Nico Santos, auch von Samu Haber, mit dem ich auch auf Tour war.
1: Ja.
10: Und das auch zurückgeben zu können, ist cool.
1: Für alle, die es nicht wissen, du hast damals Support gespielt für ihn.
10: Ich habe das Sunrise Avenue Support gespielt, 2018. Das erste Mal mit Band auf der Bühne, dann direkt in Arenen. Da habe ich Samu kennengelernt, bin ihm nach wie vor sehr dankbar. Und das war auch ein cooles Wiedersehen dann mit Samu, weil für ihn war das auch so... ein anderer Punkt in seinem Leben. Er hat sein Solo-Projekt, er hat sich gefreut, dass es bei mir so weit gekommen ist und dann saßen wir als Kollegen auf einmal da und wir haben uns wirklich krass angefreundet. Aber ich muss unbedingt ihn in Finnland besuchen, weil ich will mal mit ihm in eine Sauna und gucken, wie lange ich durchhalte.
1: Du, die gehen da bei 110 oder 120 Grad rein, ne?
10: Der Typ ist verrückt. Aber er hat mir gesagt, in Finnland geht man nicht nackt in die Sauna, es sei denn, man macht es mit Familie.
1: Aber du gehörst ja zur Familie dazu.
10: Ja, also absolut.
1: Da musst du also schon, weißt du schon von vornherein, also, du darfst mit den ganzen hübschen Frauen da in einer Sauna sitzen.
10: Ja, und vor allem mit dem hübschen Samu. Also tatsächlich, ich muss sagen, ey, Samu ist wirklich so in Shape.
1: Das ist krass. Er.
10: Wahnsinn.
1: Ist er. Tatsächlich.
10: Riesentyp. Also Samu ist wirklich, wenn man sich vorstellt, dass er schon groß ist und gut in Form, dann muss man nochmal doppelt so viel draufsetzen, weil er ist krass.
1: Hat er damals gesagt, siehst du, ich habe dir doch gesagt, dass du mal Erfolg haben wirst?
10: Er hat gesagt, dass er sich auf jeden Fall sehr gefreut hat, weil er hat es dann auch so ein bisschen mitbekommen, dass bei mir irgendwie mit I Believe dann und so weiter so anlief. Und er hat sich gedacht, krass, das, was man damals so schon gesehen hat, weil es gab ja irgendwie einen Grund, dass er mich auch auf Tour mitgenommen hat, hat sich so ein bisschen bestätigt und hat mir einfach viele Tipps auch gegeben, auch für die Sendung und auch für die Karriere generell, also die mir so eine neue Perspektive gegeben haben, weil wenn jemand schon so lange dabei ist und alles schon mitgemacht hat, was ich nochmal erleben möchte, dann ist es cool, mal so die andere Perspektive zu hören.
1: Du hast Support gespielt von Künstlern, die du jetzt bereits deutlich überholt hast, ne?
10: Das kann schon sein, ja, aber ich glaube, man sieht das ja nicht so, dass man ständig im Wettbewerb steht mit anderen Leuten, sondern jeder hat ja irgendwie so einen Moment in seinem Leben und in seiner Karriere und es gibt ja auch Gründe, warum zum Beispiel ein anderer Künstler, eine andere Künstlerin gerade weniger große Shows spielt oder weniger released oder sowas. Das heißt, ich sehe das nicht als Wettbewerb, sondern ich finde es eher cool, dass man dann auf einmal auf Augenhöhe steht mit jemandem, wo man wirklich als Vorband da war. Das war irgendwie cool.
1: Ich sehe deine großen Stadionauftritte und ich sehe deinen ersten Auftritt quasi vor meinem geistigen Auge, wo du allein unter einem Regenschirm standst bei strömendem Regen und dir deine Gitarre vollgelaufen ist und dein einziger Gast war dein Vater.
10: Das klingt wie die bekloppteste Geschichte aus irgendeinem Film, wo man sagt, oh mein Gott, ist das unrealistisch. Und es ist wahr und es war sogar noch ein bisschen blöder, weil es war ein super sonniger Tag. Ich habe auf so einem Streetfood-Markt gespielt, ich so mega. Heute ist richtig viel los, dann hatte ich noch einen Gutschein, 50 Euro, ich könnte noch einen Burger essen danach. Mhm. Und dann zogen die Wolken auf und die Leute gingen. Und auf einmal prasselte der Regen runter, aber das kann man sich gar nicht vorstellen, aber Wahnsinn. Und dann stand ich da unter so einer kleinen Überdachung vor so einem Rathaus, habe gespielt und dann ist sogar der Techniker gegangen, das ist kein Witz. Und dann stand da mein Vater, hat mich gefilmt, wir haben uns beide angeguckt und haben gesagt, das hat hier keinen Sinn, sind gefahren. Und das war tatsächlich wahrscheinlich so der deprimierendste Moment in meiner Karriere und trotzdem jetzt eine geile Geschichte. Und das, glaube ich, ist eine gute Moral. Alles, was so negativ passiert, das prägt einen total und kann irgendwann mal eine geile Geschichte werden.
1: Absolut. Und wie diese geile Geschichte weitergeht, das hört ihr in unserem kompletten Podcast, überall da, wo es Podcasts gibt, unter BB Radio Mitternachtstalk. Jetzt, mein lieber Tim, mein lieber Kamrat, ist unsere Zeit aber schon wieder vorüber.
10: Ja, so ist das im Leben. Aber dafür haben wir eine schöne Zeit. Die Zeit, die wir haben, ist schön.
1: Ja, sehr intensiv.
10: Ja.
1: Mach bitte weiter so. Bis zum nächsten Mal.
10: Du auch. Danke dir.
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1: Stefan Bauer ist bei uns. Er ist Kabarettist, Comedian und Moderator. Das heißt, man kriegt bei ihm sehr viel aus einem Guss. Okay. Schön, dass du da bist. Ich kenne dich bisher nur als Comedian. Und das hat mir gut gefallen. Ich habe dich das erste Mal gesehen im Quatsch Comedy Club in Berlin damals.
11: Also Comedian, Kabarettist zu unterscheiden, finde ich heutzutage ehrlich gesagt auch ein bisschen albern. Und Moderation mache ich halt letztendlich nur im Quatsch Club oder halt auch mal bei so Firmen-Events. Aber im Grunde bin ich Entertainer, Kabarettist, Comedian, wie eigentlich fast alle in meiner Sparte.
1: Ansonsten so extra Moderation beim Radio zum Beispiel hast du nie gemacht?
11: Nein, das habe ich nie gemacht. Nee. Dafür bin ich auch nicht wirklich ausgebildet. Also im Quatschclub kann man ja einfach auch so ein bisschen eigenes Zeug noch machen und führt halt durch den Abend und betreut ein bisschen die Kollegen. Aber ansonsten als Moderator braucht man ja dann auch einfach so extrem geschmeidige Fähigkeiten, sage ich mal, die ich einfach auch nie mir über die Jahre drauf geschafft habe. Ich habe immer an meinem Soloprogramm gearbeitet und deswegen ist das auch ein Metier, was andere Leute schlicht und ergreifend besser beherrschen. Und deswegen mache ich das im Quatschclub, da ist es auch klasse. Und sonst auch ab und zu mal, aber ich würde mich jetzt zum Beispiel nicht als professionellen Moderator bezeichnen.
1: Das Erstaunliche ist ja, als ich damals das erste Mal von dir gehört habe, fiel mir ein, dass ich dich kenne. Weil ich hatte dich nämlich damals im Fernsehen gesehen, 7 Tage, 7 Köpfe, auch die Schlachthof, Mitternachtsspitzen. Also ich hatte schon einige Sendungen mit dir gesehen, ich hatte schon das Bild und wusste nicht, mit welchem Namen ich das
11: verknüpfen soll. Ja, das geht aber allen so. Ich leide halt unter dem großen Problem, dass ich halt nicht so ein spezielles Tool habe. Ja, ich habe jetzt keinen Sprachfehler, ich habe keine verrückte Frisur oder irgendwas, was ich mir dauernd dran klebe oder eine Mütze, die ich irgendwie trage. So. Der Wiedererkennungseffekt von Stefan Bauer ist halt einfach relativ gering. Das ist natürlich für alle, die jetzt mit dem marketingmäßig dann halt auch zusammenarbeiten, ein Riesenproblem. Da habe ich auch noch so einen blöden Namen, ja, also Stefan Bauer, das
1: klingt halt im Joghurt.
11: Ja, das klingt, ja, das, gut, der Joghurt ist natürlich auch programmmäßig schon verarbeitet, aber da haben natürlich andere Leute einfach Vorteile gehabt. Und ich musste mir das halt alles über die Bühne erspielen. Ich musste eine Figur erschaffen, ich musste viel spielen, ich musste immer wieder auftreten und seitdem funktioniert das auch eigentlich ganz gut. Also ich bin jetzt auch schon sehr lange dabei, aber es hat halt einfach auch relativ lang gebraucht, an dem Punkt dann auch zu kommen.
1: Ich bin ja so ein stimmfixierter Mensch, deshalb arbeite ich auch beim Radio. Und ich erkenne dich von der Stimme her sofort.
11: Ach, das ist ja schön.
1: Ich habe mittlerweile Assoziationen, es klingt keiner wie Stefan Bauer.
11: Das ja, das freut mich sehr. Man hat mir auch schon früher gesagt, ich klinge wie Joschka Fischer oder ich persönlich kann mich ja selber gar nicht hören, wenn ich immer CD schneiden muss oder DVDs. Dann finde ich meine Stimme immer ganz schrecklich, aber so geht das wahrscheinlich auch allen. Ich kann auch zum Beispiel nicht diese WhatsApp-Sachen da, so, wo man was drauf spricht und so Sprachnachrichten.
1: Das kannst du nicht?
11: Also ich kann schon technisch, aber dann muss man ja das auch in der Regel nochmal anhören, um zu überlegen, würde ich das jetzt wirklich abschicken, was ich dieser Person da gerade gesagt habe. Und sich das nochmal selber zu hören, ich finde das immer ganz
1: schlimm. Also so schlimm, wie du denkst, dass du klingst, klingst du nicht?
11: Ja, ich freue mich. Es ist ja auch immer so geht es ja auch vielen Leuten mit ihren Fotos zum Beispiel. Die meisten Leute können sich auch Fotos nicht angucken. Ich gehöre auch dazu. Dann findet man sich hier, gefällt mal, da sieht wieder älter aus, da habe ich wieder zugenommen und sowas. Und dann zeigt man anderen die Fotos, das sieht total gut aus, das ist ein super Foto. Und da sind wir natürlich schon sehr nah an der Psychologie, an Selbstzweifeln und so. Und das sind ja auch dann die Dinge, die ich dann auf der Bühne auch gern thematisiere.
1: Aber ich kann auch sagen, also sämtlichen Hörern vor dem Radio und besonders den Hörerinnen, es ist ein Comedian, den kann man auch durchaus auf die Bühne stellen, ohne sich dafür schämen zu müssen.
11: Ja, das ist schön, das machen die Theater leider auch immer. Ja,
1: genau. Immer sehr gerne, ne? Nehmen Sie, der ist optisch gut, der ist vom Programm her ist super, passt alles. Ich habe deine Homepage gesehen und habe mich sehr amüsiert. Du hattest eine wirklich schwere Kindheit. Meine Kindheit war echt hart, steht da. Ich musste mir meinen Babybrei mit Nacktputzen verdienen. Das fand ich sehr witzig. Du bist, glaube ich, der Einzige, den ich kenne, der freiwillig ein Nacktfoto von sich auf die Homepage gestellt hat.
11: Ja, aber da war ich auch noch sehr klein, muss ich dazu sagen. Ja, also das sieht man im Grunde nicht sehr viel, wie halt bei einjährigen Jungs. Aber komischerweise hat meine Mutter von mir früher sehr viele Nacktfotos gemacht. Ich weiß auch nicht. Also ich sitze da nackt in der Spüle.
1: Ich war stolz auf dich, ne?
11: Ja, naja, also heute hatten wir dafür auch eine Badewanne. Also ich wurde nur
1: damals nur in der Spüle. Wir hatten doch nichts damals.
11: Wir hatten doch nichts damals, ja klar.
1: Dabei kommst du ja aus dem Teil, wo es den Leuten besser ging, Stade.
11: Stade, da bin ich ja nur geboren. Ich bin ja eigentlich, mein Vater ist Norddeutscher, meine Mutter ist Schwäbin und die haben sich in Bayern dann kennengelernt zufällig und das ist ja klar, die Frau setzt sich durch und dann wurde ich zwar in Norddeutschland geboren, aber bin dann auch sehr schnell nach Schwaben umgezogen. Im Grunde bin ich Schwabe, also auch bis heute, man hört es jetzt nicht mehr so im Dialekt, aber auch so, mein Herz hängt halt auch schon so am Süden Deutschlands, also da bin ich einfach viel lieber. Da gefällt es mir von der Landschaft her besser. Ich mag die Küche dort lieber. Und Rest von Deutschland finde ich auch schön, bin ich auch gern. Aber so, wie so nach Süddeutschland kommen, dann...
1: Stallgeruch.
11: Stallgeruch, genau. Das ist Heimat einfach.
1: Aber und, Berlin mit Brandenburg ringsrum, also das
11: ist jetzt nein, auch Berlin ist natürlich ganz toll.
1: Was soll er jetzt auch sagen? Den Schwaben sagt man allgemein nach, dass sie so ein bisschen geizig sind.
11: Ich bin diesbezüglich ein sehr untypischer Schwabe. Und das, ich meine, jedes Völkchen hat ja so seine Klischees. Für die Schwaben stimmt das größtenteils übrigens auch, ja. Sie sind halt sehr genau, sie gucken und aber ich bin halt auch Künstler, ich bin ja so nie gewesen irgendwie. Also als Künstler lebt man ja eher so ein bisschen, naja, dass man zu viel ausgibt für dumme Sachen.
1: Ich finde, was durchaus schwäbisch ist, ist deine Bühnendeko. Weil wenn man sich deine Bühne anguckt, Stefan Bauer kommt zum Beispiel ohne Feuerwerk aus, bei Mario Barth, große Waldbühne mit Lasershow und allem drum und dran. Stefan Bauer geht auf die Bühne und hat einen Hocker und einen Scheinwerfer.
11: Es liegt aber auch daran, weil ich halt nur rede. Ja, ich mache nichts sonst. Ja, ich brauche, jetzt muss ich sagen, Mario Barth spielt vor zigtausend Leuten, ich spiele vielleicht vor ein paar hundert Mal. Eine Lasershow bei den Wühlmäusen vor 400 Leuten, was soll passieren?
1: Das würde
11: Akzent nein, das brauche ich auch nicht. Und ich bin einfach auch so minimalistisch groß geworden und für mich ist es auch immer noch total wichtig, dass ich auch quasi jede Bühne bespielen kann in Deutschland. Also ich habe auch, als ich angefangen habe, die krassesten Sachen erlebt mit, also gar keiner Bühne, zu ebener Erde, mit so einem Baustellenscheinwerfer oder...
1: Echt?
11: Ja,
1: das auch ging sowas. Und war trotzdem lustig?
11: Das war trotzdem lustig. Das funktioniert letztlich alles. Und die Lichttechniker in den Theatern sind auch immer sehr dankbar, weil mein Soundcheck ist in 10 Minuten beendet. Ich lege inzwischen sehr viel Wert auf gutes Mikrofon und so, das habe ich auch selber, das bringe ich immer mit. Aber was jetzt an Licht und so da ist, dann nehme ich das, was da geboten wird und brauche das ganze andere nicht. Ja.
1: Aber du hast ausverkaufte Häuser, Mann. Das muss man sagen, wenn man deine Homepage sich anschaut. Du bist ja jeden Tag woanders in Deutschland, Österreich, Schweiz unterwegs und immer ausverkaufte Häuser.
11: Nicht immer, aber schon relativ oft.
1: Also ich habe mal geguckt, so die letzten so.
11: Ja, das ist schon viel Schönes bei. Ja.
1: Stefan Bauer ist schon so eine Marke, die sich mittlerweile etabliert hat, ja?
11: Ja, da freue ich mich natürlich sehr drüber. Aber es ist auch ein harter Weg. Ich bin jetzt 25 Jahre dabei. Die ersten 10 Jahre muss man halt kämpfen, dann wird's so, kommt so in den mittleren Bereich und so, sagen wir mal, in den letzten 5 Jahren war es jetzt so, dass ich einfach auch so das Gefühl habe, okay, das ist jetzt einfach eine schöne Sache. Ja. Das ist ja auch letztlich der schönste Beruf, den man haben kann. Man kommt viel rum, man lernt viele kreative Leute kennen, man kann sein Ego da aufpolieren abends, wenn die Leute sich amüsieren und dann mit großen Freudentränen nach Hause gehen. Also das ist natürlich auch eine super Sache, muss man ganz ehrlich sagen. Und das Lehrgeld, das man halt so bezahlt hat in den ersten Jahren, das hat sich auch gerechnet, muss ich ehrlich sagen. Ich würde auch keinen anderen Beruf mehr ergreifen wollen, wobei ich bis heute immer noch nicht begreifen kann, was ich da eigentlich genau tue. Ich komme aus einer Beamtenfamilie, mein Vater ist Finanzbeamter. Also meine Eltern haben natürlich auch einen Schock gekriegt, als ich dann so mitten im Studium gesagt habe, nee, ich möchte ins
1: Showgeschäft.
11: gehen, wobei ich trotzdem fertig studiert habe. Aber das ist natürlich in meiner Familie also völlig indiskutabel gewesen, dass jemand erstmal freiberuflich und dann auch noch so Künstler und dieses Misstrauen hielt auch so lange an, bis dann die ersten Zeitungsartikel in der Region meiner Eltern kamen. Dann hat natürlich meine Mutter dann vor den Nachbarn damit angegeben. Und jetzt muss ich immer DVDs dann hinschicken und dann werden die in der Nachbarschaft verteilt und jetzt freut sich meine Mutter auch. Das ist sie aus dem Buhr, ich habe es Quarter und so. Und dann, wenn ich dann in Stuttgart oder in der Ecke bin, dann kommen auch mehrere Bekannten mit und dann so, dann sind die natürlich auch happy.
1: Wie war das damals? Du hast dein erstes Programm auf einer Bühne gespielt. Hattest du gleich von vornherein die Lacher? Hast du gemerkt, du hast das Talent?
11: Gemerkt, man bildet sich ein, dass man Talent hat, sagen wir mal so. So fängt es ja eigentlich eher immer an. Und da war ich gerade mal 20. Da machte ich politisches Kabarett. Und sagen wir mal, wenn ein 20-Jähriger 50-Jährigen im Publikum die Welt versucht zu erklären, dafür braucht man dann natürlich auch wirklich einen ganz speziellen Dreh. Und ganz ehrlich, die ersten Programme, wenn ich da heute noch so die Manuskripte durchlese, da schämt man sich in Grund und Boden. Ja, das war natürlich nicht besonders lustig. Jetzt muss man natürlich politisches Kabarett machen. Und sagen wir mal, wenn ein 20-Jähriger 50-Jährigen im Publikum die Welt versucht zu erklären, dafür braucht man dann natürlich auch wirklich einen ganz speziellen Dreh. Und ganz ehrlich, die ersten Programme, wenn ich da heute noch so die Manuskripte

0: gebucht in so einem kleinen Theater, waren dann bei der ersten Vorstellung 4 Leute da. Diesen Albtraum muss man halt durchleben. Oder einer meiner allerersten Auftritte, das war in Nagold im Schwarzwald, da haben wir extra Plakate drucken lassen für diesen Ort, 300 Stück. Ja, das war damals für uns, das kostete, weiß ich, 300 Mark oder 5. Und dann kam ich in diesen Ort rein und jede Litfaßsäule und alles war plakatiert, wie bei den Beatles. Ja, also es war, ich dachte, okay, Baby, du hast es geschafft, ja. Nagold
1: liegt dir zu Füßen.
0: Im Flug in Nagold, es war so eine Wirtschaft, und da kam ich rein, dann guckt mich der Wirt an und sag ich, was ist denn los? Keine Vorverkauf, also keine Zuschauer. Sag ich, wie, ist die ganze Stadt ist plakatiert mit dran? Ja, hat 300 Plakate aufgehängt. Niemand kommt. Null. Außer 8 Stammalkoholiker, die am Tresen saßen und einer von der Presse. Und dann hat er gesagt, komm, jetzt bitte spiel trotzdem. So. Und dann war das mit denen so lustig. Was ich dann später erst erfahren habe, der Typ war dann wiederum Großveranstalter und bei denen bin ich dann im Vorprogramm aufgetreten. Ja. So fing das halt irgendwie an. Aber diesen Albtraum, den man durchleben muss, wenn die Welt dir zeigt, es ist mir scheißegal, ob du auf der Bühne stehst oder nicht, ja. Das ist schon hart. Ja.
1: Und, aber das sorgt dafür, dass du nicht die Bodenhaftung verlierst.
0: Ja, das klar. Und diese Zeit müssen auch alle hinter sich bringen. Bei manchen geht es schneller, bei manchen langsamer, bei mir war es langsamer. Aber das härtet einen natürlich auch ab.
1: Und mittlerweile ist Stefan Bauer wirklich eine Nummer. Das erste Mal, dass es so richtig durch die Decke ging, war ja, warum heiraten, Leasing tut's auch, ne?
0: Das genau. Also ich hatte vorher schon so vielleicht so 100 Theater in Deutschland ganz gut im Griff, wo man sagt, okay, wenn ich komme, ist meistens voll. Aber mit dem Warum heiraten, Leasing tu's auch, da gab's so mal so einen richtigen Schub, ja. Und da habe ich dann auch gemerkt, wie wichtig Programmtitel sind und wie wichtig so eine runde Story ist. Und damit ging's dann nochmal ein Stück nach vorne und jetzt mit dem jetzigen Programm hat sich das dann fortgesetzt.
1: Vor der Ehe wollte ich ewig leben.
0: Ganz genau, ja.
1: Und hat sich mittlerweile verändert.
0: Das ist ja, ich werde da immer drauf angesprochen, dass vor der Ehe wollte ich ewig leben, ist ja eigentlich ein Eherettungsprogramm. Ja, das ist ja eigentlich ich setze mich ja auseinander mit der Single-Gesellschaft und mit den vielen Scheidungen und Trennungen, die ich zum Teil selber erlebt habe und auch jetzt im Freundeskreis auch oft beobachten muss, warum Paare sich trennen, ja, und warum die nicht in der Lage sind, das gemeinsam zu stemmen, ja, und dann immer glauben, okay, ich trenne mich und in der nächsten Beziehung dann dieselbe Scheiße wieder erleben. Das ist eigentlich das Grundthema. Also in diesem Programm geht es eigentlich darum, wie schaffe ich es, den Horror mit dem anderen zu ertragen. Ja. Ja. Und das ist auch ein schönes Thema. Also für viele, viele Paare sitzen dann da kuschelig zusammen und
1: vertragen sich danach wieder.
0: Ja, und das macht einen irrsinnigen Spaß. Ja. Das hat so einen leicht therapeutischen Ansatz, aber nur so ein bisschen. Ne. Und das ist natürlich auch sehr lustig, was man halt so in so einer Ehe an Horrorsachen alles erlebt. Und die Grundstory ist, dass ich halt feststelle, dass mich meine Frau betrügt mit ihrem Fitnesstrainer. Und ich halt jetzt über das ganze Programm selber einen Weg suche, wie ich das ertrage, ja, und sie dann am Ende aber nicht verlasse. Ja.
1: Also gute Mischung aus Comedy, Show, Entertainment und Paartherapie. Kann ich wirklich nur allen wärmstens empfehlen. Wer sich dazu ein paar Informationen hören möchte, auf deiner Homepage, stefanbauer.de. Gibt es deine Termine, wann du auch bei uns in der Region mal regelmäßig?
0: Genau.
1: Oder unregelmäßig? Leider nur unregelmäßig.
0: Ja, also Berlin bin ich ja schon 3-4 Mal im Jahr, Wühlmäuse oder Quatschclub. Also bin ja schon präsent in Berlin.
1: Also wer Stefan Bauer will, der bekommt Stefan Bauer.
0: Will, genau. Wer mich will, der ruft sofort an.
1: Ja. Schön, dass du heute bei uns warst im BBA, der Mitternachtstalk. Alles Gute und wir hören uns hoffentlich bald mal wieder.
0: So machen wir es. Alles klar. Dankeschön.
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1: Bei mir ist eine Frau, über die ich mich sehr freue und die ganz offen mit ihrem Kontostand umgeht. Und es gibt wenige, die das sagen. Also wir befinden uns jetzt in der Welt der Schönen und Reichen. Bei mir ist Dr. Carmen Meyer, Finanzexpertin, Bestseller-Autorin und einfach eine feine Frau. Schön, dass du da bist, Carmen.
3: Dankeschön, Jens, für die Einladung. Ich freue mich sehr, hier zu sein.
1: Ich freue mich auch, dass du da bist. Cool. Weil jetzt wird die Grundlage gelegt für alle, die uns zuhören, wie man aus wenig ganz viel machen kann. Weil das ist ja dein Geheimrezept, nicht wahr?
3: Ja, also Geld kann man arbeiten lassen und dann wird daraus mehr, genau. Der Kuchen wird größer. Mhm.
1: Auch wenn man vorher nur ein paar Krümel hat. Daraus wird ein Kuchen.
3: Ja, aber es dauert natürlich ein bisschen. Also dessen muss man sich schon bewusst sein, es geht nicht über Nacht, aber wir können wirklich Vermögen aufbauen. Und das ist nicht nur für irgendwen da draußen, sondern auch als ganz normaler Angestellter ist es möglich.
1: Ich habe das gelesen und dachte, meine Güte,

0: Eigentlich hätte die Frau ja mit dem, was sie macht, schon vorher Karriere machen können oder hat es auch schon gemacht oder zumindest eine Grundlage gelegt für das, was jetzt passiert, nicht wahr? Denn du bist ja in Polen geboren, 1984.
1: Ja, yeah, genau.
0: Würde man nicht denken, hätte gedacht 1994. deshalb die Welt der Schönen und Reichen, ne? Du bist dann mit 4 nach Deutschland gekommen?
1: Genau, mit 2 Koffern.
0: Mit 2 Koffern?
1: Und meiner Schwester und meiner Mutter. Mein Vater war schon da 3 Monate und wir sind mit dem Zug, und ich kann mich wirklich noch daran erinnern, mit dem Zug nach Wuppertal gekommen. Weil mein Vater hatte dort Familie. Die Tanten, also die Schwestern von meiner Oma, also Vaters Seite, waren schon da. Und dann sind wir halt dort auch, die haben uns aufgenommen. Und dann haben wir die ersten Wochen oder Monate, das weiß ich nicht mehr so ganz genau, bei denen gewohnt, bis wir dann unsere erste eigene Wohnung hatten.
0: War es für dich damals schon klar? Ich muss irgendwann mal mein eigenes Geld verdienen und nach Möglichkeit auch ganz viel davon.
1: Ja, also es ist ganz witzig. Meine Mutter hat immer zu mir gesagt, komm, irgendwann bist du Chefin. Und als kleines Kind, also ich hatte total nette Eltern und so, wir haben ein sehr gutes Verhältnis miteinander, aber ich habe da gar nicht so drüber nachgedacht. Und meine Eltern sind Handwerker, aber ich bin mit den Händen nicht so begabt. Und mein Vater hat immer gesagt, komm, mach bitte was mit dem Kopf, das mit den Händen ist nicht so deins. Mein Vater hat immer gesagt, komm, du musst studieren, damit es dir gut geht, damit du mal Geld hast. Und ich war sehr fleißig, ich habe dann auch studiert und habe also wirklich so auf meine Eltern gehört, muss ich sagen. Obwohl meine Mutter damals gesagt hat, ach Carmen, vielleicht ist Studieren auch nichts und mach vielleicht eine Ausbildung, weil wir hatten einen Bekannte, die so ewig studiert haben, und für meine Mutter war das alles so abstrakt und sie konnte damit nichts anfangen, sie ist Fotografin. Und ich hatte damals einen Freund und davon, der Vater war Mathematiker, auch glaube ich promoviert, und hat immer gesagt, nee Carmen, du musst schon studieren. Und ich war aber nach dem Abitur so ein bisschen verloren, weil ich wollte eigentlich Lehrerin werden, und dann waren aber die Lehrer so unfreundlich und so verbittert und haben so viele gute Leute einfach so durchfallen lassen, und ich fand das so unfair, und ich habe gesagt, also so will ich nicht werden. Ich will auch, wenn ich erwachsen bin, freundlich bleiben und nett bleiben und nicht irgendwelche Schüler da so quälen. Und da habe ich gesagt, ich werde keine Lehrerin, und dann war ich so ein bisschen lost, ich wusste gar nicht, was ich machen sollte, und dann bin ich als Au-pair-Mädchen nach London gegangen.
0: Was ja gut ist, man lernt Sprache.
1: Absolut.
0: Neue Kulturen kennen. Ne?
1: Absolut. Und das hat mich unglaublich geprägt, weil ich habe mir gedacht, okay, ich mache jetzt Abitur, aber eigentlich kann ich kein richtiges Englisch. Das war so irgendwie bescheuert. Wir haben Shakespeare gelesen, aber ich dachte mir, wozu Shakespeare? Also ich konnte damit nichts anfangen. Und ich habe aber im Supermarkt an der Kasse gearbeitet. Ich war schon immer fleißig und wollte...
0: In London?
1: Nee, in Wuppertal, ganz so, normal, okay. Neben dem Abitur an der Kasse.
0: Das, was wir alle gemacht haben damals.
1: Ja, genau. Und meine Kollegin, ihre Schwester war als Au-pair-Mädchen, und damals gab es ja noch kein Internet und so. Also das waren ja auch andere Zeiten wie heute. Und davon, die Schwester war irgendwie als Au-pair in London, und da habe ich gesagt, du, das will ich auch. Und dann hat sie mir, und wir hatten kein Internet als Familie, und da hat meine beste Freundin mich da angemeldet, und dann bin ich wirklich zu so einer wildfremden Familie nach London gekommen. Und die Mutter war promovierte Biochemikerin. Und das hat mich so inspiriert, dass ich das dann auch studiert und auch promoviert habe. Und ja, so bin ich dann, weil ich habe das schon immer gerne gemacht. Ich fand Wissenschaften schon immer unglaublich spannend. Aber ich habe immer gedacht, ja, was machst du dann später damit? Ich kannte ja diese Berufe gar nicht. Ja, und das im Ausland leben und nochmal aufs College gehen und so, das hat mich, also ich habe es geliebt, muss ich sagen. Meine Mama hat auch dann zu mir gesagt, komm, du bist als andere Carmen zurückgekommen, viel klarer im Kopf und mit so einer Vision. Das hat mir sehr, sehr geholfen. Und deswegen empfehle ich es auch heute noch allen jungen Leuten, wenn sie nicht wissen, was sie wollen, dann einfach mal ins Ausland gehen, eine andere Sprache lernen, andere Leute kennenlernen und sehen, was einfach auch möglich ist. Ja.
0: Andere Biochemiker kennenlernen. Ja. Ich glaube, wenn du diese Frau nicht kennengelernt hättest, hättest du dich auch nicht für Biochemie entschieden, weil genau. Die hat quasi die Weichen gestellt.
1: Genau. Ich habe ihre Doktorarbeit dann auch gelesen in London und habe gedacht, krass, das ist ja mega cool, was du gemacht hast. Ich habe das einfach gar nicht auf dem Schirm gehabt. Meine Medikamente müssen ja entwickelt werden, aber
0: klar.
1: Ich kannte ja nur Arzt sein. Und Arzt habe ich gedacht, boah, wenn die dann so im OP, da hatte ich auch immer nur dieses OP stehen so im Kopf und dann dieses stundenlange Operieren, und wenn du einen Fehler machst, dann denke ich mir, oh Gott, dann passiert ja gleich jemandem was Schlimmes, und das wollte ich damals nicht, und da war ich echt dankbar. Also das, und ich habe das Studium auch unheimlich genossen, mir hat das sehr viel Spaß gemacht, auch die Promotion. Es ist auch anstrengend, das darf man nicht, also vieles geht ja schief und du machst ja nächteweise, also bist im Labor. Aber das Problem war, man bekommt immer nur befristete Verträge. Und ich wollte auch irgendwann Familie haben und da habe ich mir gedacht, ich kann jetzt nicht für so einen Hungerlohn hier arbeiten.
0: Hast du bei Roche im Pharmakonzern für einen Hungerlohn gearbeitet?
1: Nee, das nicht.
0: Das kam erst später,
1: das,
0: ne?
1: Das kam erst später. Ich bin in,
0: weil die bezahlen doch gut, oder?
1: Die bezahlen sehr gut. Mhm. Also ich hatte ein 6-stelliges Gehalt bekommen und ich war 29 oder so. Also ich war mit 29 fertig. Ich hatte immer schon so ein bisschen inneren Druck, weil ich dachte, okay, irgendwann willst du ja Familie kriegen und die Promotion in 3 Jahren abgeschlossen. Und dann hat mich Roche eingekauft, weil ich bin auf Blutgerinnung spezialisiert und es gibt nicht so viele in dem Fachbereich. Mhm. Und Roche hat da gerade so ein neues Gerät gebaut und die haben einfach Experten gebraucht. Und das war schon sehr cool. Da war ich in San Francisco und so. Das war schon eine tolle Zeit. Und ich habe gedacht, oh, komm, alles ist so super. Und ich war voll glücklich, weil viele ja promovieren und dann in einem ganz anderen Fachbereich arbeiten. Mhm. Und bei mir war das wirklich, also wirklich picobello, alles so wie geplant. Und es war wirklich, wirklich schön. Ja, und dann bin ich schwanger geworden, bin mit 33, war ich schwanger mit Leni und wollte mir das Haus kaufen und habe gesehen, hoppala, kein Geld für ein Haus.
0: Das war die Initialzündung, ja?
1: Das war die Initialzündung. Ich habe echt gedacht, also ich saß so schwanger auf dem Sofa und habe gedacht, ich suche jetzt mal ein Haus für uns und habe gedacht, was, das ist so teuer hier in München, ich komme ja nicht aus München. Mir war das nicht so bewusst und dann habe ich gedacht, das kann doch nicht sein. Da habe ich mir gedacht, mein Mann war bei BMW in der Entwicklung, ich war bei Roche, also auf dem Papier sah alles so.
0: Eigentlich hätte es reichen müssen.
1: Ja,
0: ne?
1: Ja. Ich habe gedacht, das sieht doch alles, wir sind auch fleißig, wir haben auch, also jetzt auch das Geld nicht so rausgehauen wie andere. Mhm. Es hat nicht gereicht. Und dann habe ich mir gedacht, das kann doch nicht sein. Und man hat ja in der Schwangerschaft schon so einen Nestbautrieb, also das ist ja wirklich so hormonell bedingt. Und da habe ich gedacht, ich muss was tun. Ich muss einfach gucken, wie man an mehr Geld rankommt, was ich machen kann. Ne?
0: Mhm. Und so eine schöne Stimme als Sängerin hattest du nicht, dass du irgendwo noch am Bahnhof irgendwie mit einem Hut und einer Gitarre etwas nebenbei verdienen konntest? Du musstest andere Wege finden, richtig?
1: Also wenn ich Talent hätte, wäre ich bestimmt Rockstar geworden, weil meine Eltern haben viele Jahre Gitarrenunterricht für mich bezahlt. Aber leider Gottes hat es wirklich nicht ausgereicht. Aber da war ich, glaube ich, selbstkritisch genug, dass ich dachte, okay, das will keiner hören. In der 5. Klasse habe ich im Chor gesungen und die Chorleiterin hat immer gesagt, Carmen, nicht so laut, nicht so laut.
0: Das ist aber ein Zeichen dafür, dass es gut war. Wenn du laut warst und du schon rausgehört wurdest aus den anderen, siehst du, und jetzt stichst du mit anderen Sachen raus aus der Masse, weil du bist viel reicher als die anderen. Und wie man das in der Praxis schafft, dieses Buch, was du geschrieben hast, Mami Goes Millionär, ist ja nicht nur ein Spiegel-Bestseller. Mhm. Es ist sehr interessant, aber es richtet sich ja vorwiegend an Frauen. Und jetzt möchte ich als Mann auch mal sagen, ich möchte auch gern zuhören. Also ich möchte auch gern wissen, wie das geht, ja?
1: Sehr gerne.
0: Kriegen wir das, können wir diesen Deal eingehen, natürlich, dass das jetzt also quasi für Männer und Frauen gleichermaßen ist, ja?
1: Natürlich, ist natürlich. Also im Buch steht, es dürfen auch Männer lesen.
0: Steht
1: habe ich extra reingeschrieben. Aber ich habe es bewusst an die Frau geschrieben, weil Frauen sich oft nicht angesprochen fühlen. Und ich will für die Frauen so eine Lanze brechen. Ich möchte, dass sie was verändern. Und wenn man die Frau so ganz persönlich anspricht, dann fühlt sie sich mehr angesprochen und kommt mehr in die Handlung. Und deswegen habe ich das wirklich gezielt an die Frau geschrieben. Aber ich habe ganz viele Männer, die mir schreiben, Carmen, ich lese ein Buch, es ist pink, aber ich lese auf Kindle. Dann sieht keiner, dass es pink ist.
0: Das ist eine Farbe, die durchaus Frauen anspricht, dieses Buch, ne? Ja. Alle sofort, oh, guck mal, ein pinkes Buch, goldene Schrift oben drauf, attraktive Frau, super, das ist ja schön. Das nehme ich mir mal. Worum geht's denn da drin? Keine Ahnung, aber es sieht auf jeden Fall gut aus, ne? Also ich sage, das Thema ist natürlich auch sehr schön und ich habe mich natürlich auch ein bisschen bei ChatGPT bedient, weil ich habe die künstliche Intelligenz natürlich ein bisschen befragt und habe gesagt, okay, wir müssen mal gucken, wie die Dr. Carmen Meyer das angegangen ist, weil Dr. Carmen Meyer hat innerhalb von 4 Jahren über 1 Million Euro aufgebaut, indem sie gezielt in Aktien, Gold und Kryptowährungen investiert hat. Und es gibt wichtige Punkte ihrer Strategie. Hat also die künstliche Intelligenz schon mal zusammengefasst. Und wir können ja mal gucken, ob das tatsächlich hinhaut. Ja. Und dann tauchen wir anschließend nochmal an deine Geschichte zurück ein und wollen natürlich wissen, wie du als schwangere Frau da gesessen hast und daraus was gebaut hast, ne?
1: Ja.
0: Aus dem Sparschwein, was geschlachtet wurde.
1: Ja.
0: Also, erster Punkt, Investitionen in Aktien. Richtig? Stimmt das? Hat KI das richtig rausgefunden aus dem Buch?
1: Ja, so fing alles an.
0: Ja, okay.
1: Sehr gut.
0: Investitionen in Gold.
1: Mhm.
0: Mhm, stimmt auch. In Kryptowährungen.
1: Mhm.
0: Unternehmerisches Denken.
1: Mhm.
0: Immobilien.
1: Mhm.
0: Und Bildung und Disziplin.
1: Sehr gut.
0: Ja, das sind die 6 Punkte, die die künstliche Intelligenz herausgefunden hat und gesagt hat, so kann es funktionieren.
1: Ach, wow.
0: Ist das richtig?
1: Es ist wirklich sehr gut. Es sind die mehreren Bausteine, dass wir nicht nur eine Asset-Klasse haben, also sprich nicht nur Aktien, sondern physisches Gold und Immobilien, wenn man möchte, und Kryptowährung. Und ich habe ja auch noch ein Unternehmen gegründet und im Endeffekt habe ich Vollgas gegeben und alles aufgebaut in den letzten Jahren.
0: Dann werden wir das jetzt mal zusammenfassen. Also, die Situation ist folgende. Du sitzt in einer Wohnung in München, ärgerst dich darüber, dass alles ringsum sehr teuer ist.
1: Ja.
0: Du hast einen dicken Bauch, bekommst bald ein Baby, möchtest ein Haus bauen und hast keine Kohle.
1: Mhm.
0: Habe ich es richtig zusammengefasst?
1: Genau, oder nicht genug.
0: Und dann kam die Initialzündung. Du hast gesagt, okay, ich brauche Geld, singen kann ich nicht, Rockstar werde ich nicht, also ich muss mir andere Dinge einfallen lassen. Ja. Was mache ich? Wie bist du an die Sache rangegangen?
1: Alles Wissen dieser Welt steht in Büchern. Mhm. Und dann habe ich gedacht, es muss doch irgendwie ein Buch geben, was beschreibt, wie man reich wird. Mhm. Und dann bin ich München, Hugendubel, Marienplatz, das ist ein ganz großer Buchladen, hingeradelt. Ich hatte Glück. Da war ein Mann, der sah sehr wohlhabend aus, den habe ich einfach angesprochen.
0: Sie sehen reich aus, ja. Kann ich Sie mal was fragen? Wie haben Sie denn Ihr Vermögen aufgebaut?
1: Habe ich ihn gefragt, ob er mir ein Buch empfehlen könnte.
0: Ja.
1: Und hat mir Rich Dad Poor Dad in die Hand gedrückt.
0: Rich Dad Poor Dad.
1: Von Robert Kiyosaki. Und dann habe ich das Buch mitgenommen, am gleichen Abend gleich verschlungen. Und er sagt, wir haben drei Wege, um reich zu werden. Mhm. Wir können ein Unternehmen gründen, weil dann können wir ja natürlich das Gehalt quasi nach oben hin offen. Oder wir kaufen Immobilien und vermieten sie, sodass das Cashflow reinbringt. Mhm. Oder wir kaufen Anteile an Unternehmen, sprich Aktien. Und dann habe ich mir gedacht, okay, Biotech-Startup, das war ja meine Welt. Mhm. Hab ich gedacht, das kann ich ja nicht machen, hochschwanger, voll teuer, war raus. Immobilien habe ich mir auch nicht getraut, weil ich dachte, ich kenne mich ja gar nicht aus. Ist die Immobilie gut, schlecht und muss ich einen Kredit aufnehmen mit der Bank und so. Das war mir alles zu wild. Dann habe ich mir gedacht, ja, okay, dann bleibt nur noch eins. Aktien. Da ich gedacht, okay, das mache ich. Also es war für mich so klar und habe ich gesagt, ja, das werde ich schon lernen. Und ich wusste damals auch nicht, was ist eine Aktie. Mir war nicht so wirklich klar, dass es ein Anteil von einem Unternehmen ist. Mhm. Ich habe gedacht, das ist sowas wie eine Anleihe, also einfach nur wie so ein Kredit oder so. Aber dass wir wirklich uns an Unternehmen beteiligen können, das war mir gar nicht bewusst.
0: Du bist Mitbesitzerin in dem Augenblick, ne?
1: Genau, genau. Und habe ich gedacht, okay, und jetzt brauche ich Experten. Und ich wusste, es gibt super viele schlaue Leute, die sich immer sehr gut auskennen. Und du kannst Wissen viel schneller über andere Menschen aufbauen, als wenn du alles liest. Weil es gibt ja endlos viel Literatur. Mhm. Und ich habe mir gedacht, okay, jetzt frage ich die einfach. Wie haben sie das gemacht? Mhm. Und dann haben die alle so nett und einfach über Aktien gesprochen. Haben gesagt, ja, ich habe einfach die Aktien gekauft und seit 20 Jahren und so. Und schau mal an. Und dann haben sie mir die Charts gezeigt. Und da habe ich gedacht, krass, das mache ich jetzt auch. Und dann habe ich also wirklich nächteweise diese Charts gelesen und diese Aktiencharts ist ja im Endeffekt so eine Linie, die man sieht. Und in meiner Doktorarbeit habe ich zwei Proteine, die sich verbunden haben und wenn sie sich verbunden haben, dann ist auch so eine Linie so hochgegangen. Und das sah genau aus wie ein Aktienchart. Mhm. Und da wusste ich auch mal, ist der Patient krank oder ist er gesund? Und das konnte ich an diesen Linien ablesen. Und da habe ich gedacht, das ist ja genau das Gleiche. Das war kein.
0: Ist Unternehmen gesund oder ist es krank? Richtig. Kann ich investieren oder nicht?
1: Genau.
0: Ist eine Parallele zwischen Biologie und Chemie und Finanzwirtschaft.
1: Genau.
0: Guck mal einer an, wa?
1: Genau. Und dann habe ich mir gedacht, krass, die sprechen noch eine Sprache, diese Charts. Und man muss einfach nur Muster erkennen, man muss das nur lesen können. Und ja, und so habe ich nächteweise, also mich wirklich alles gelesen und gemalt und die Charts an die Wände gemalt und so. Und dann habe ich angefangen zu investieren und dann war ich so erfolgreich. Und Mut wird immer belohnt, sage ich auch. Also dieses Mutigsein lohnt sich auch einfach, weil man bekommt dafür auch Geschenke. Und es ist ganz natürlich, wenn man noch nie investiert hat, dass es dann zuerst aufregend ist, aber es lohnt sich.
0: So, ihr wollt mehr wissen? 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Ciao, liebe Carmen. Ich bedanke mich, dass du heute bei uns warst. Es war ganz toll.
1: Dankeschön.
0: Ja, viel Erfolg und bleib schön gesund, ja?
1: Danke.
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0: Bei mir ist Daniel Donskoy. Herzlich willkommen.
3: Tachchen, ich freue mich sehr, hier zu sein.
0: Das ist das Allround-Paket sozusagen. Schauspieler, Sänger, Produzent. Multitalent eigentlich.
3: Danke, das ist sehr nett. Es ist immer so komisch, sich das über sich selber sagen zu lassen. Aber ich weiß es manchmal selber nicht. Ich wache morgens auf und habe keine Ahnung. Ich weiß, gerade fokussiere ich mich auf die Musik und das Schauspiel. Das sind so die zwei Sachen, die am wichtigsten sind. Aber ich schreibe auch. Ich schreibe an einer Serie, ich schreibe an einem Film. Ja, es ist einfach ein Riesengeschenk, in diese Branche gekommen zu sein und warum sich dann limitieren. Es gibt so viele wunderschöne Sachen, die man hier machen kann, Geschichten, die man erzählen kann und das Leben ist dann doch vielleicht irgendwie ganz schnell vorbei. Deswegen will ich immer alles noch mitnehmen.
0: Wir werden das alles im Detail mal anreißen. Ich sage nur für die Frauen, die hier sind. Also bisher war es ja immer so, dass Barbara Schöneberger so mich so ein bisschen angeschmachtet hat. Ne?
4: Ich bin Barbara Schöneberger und ich grüße ganz herzlich Jens Hermann.
0: Ja.
4: Jens Hermann.
0: Oh.
4: Jens Hermann.
0: Seitdem du bei Barbara Schöneberger in der Sendung warst, bin ich kein Thema mehr.
3: Oh nein, das tut mir wahnsinnig leid. Ich wollte eure Romanze nicht kaputt machen. Das war nie meine Intention. Das wollte ich nie, das wollte ich auch bei anderen nicht. Ich sag nicht mehr dazu, aber...
0: So muss man sich ungefähr vorstellen. Also du bist ja auch Model und dementsprechend ist es einfach so, wenn ihr irgendwo auftaucht hier in der Redaktion, die Frauen drehen komplett durch.
3: Ja, man versucht immer, also man sollte sich nicht seiner Wirkung bewusst sein, weil das ist nicht gut fürs Leben. Egal, was man macht. Es geht einfach darum, einfach der Mensch sein, der man ist. Und natürlich ist es schön, wenn man positive Vibes zugeschickt bekommt. Zwinker.
0: Jetzt sagen einige Frauen von dem Radio, Daniel Donskoy, habe ich doch schon mal gehört, das ist doch der Pater aus St. Mike.
3: Genau. Der immer nichts drunter hat.
0: Und der als Pfarrer auch flucht wie ein Rohrspatz. Ja, genau. Das finde ich total witzig.
3: Ja, mein Lieblingsfluchwort, also die versuchen ja immer, es läuft ja beim Privatsendern, deswegen muss man immer gucken, was man darf, was man nicht. Und dann haben sie gesagt, wir brauchen wirklich was richtig Böses. Mhm. Bumsfrikadelle. Und es ist richtig abgegangen. Es ist aber so geil zum Brüllen. Du bist so eine olle Bumsfrikadelle. Das ist jetzt mein neues Lieblingsfluchwort, wenn ich in Berlin unterwegs bin.
0: Der Daniel ist übrigens mehrsprachig. Also fünfsprachig bist du, ne? Ja. Russisch kannst du?
3: Deutsch, Russisch, Hebräisch, Englisch und Französisch und Arabisch habe ich in der Schule. Die beiden Sachen sind so die gemischt zu einer Sprache.
0: Du bist in Moskau geboren?
3: Genau.
0: 1990.
3: Moskau, genau.
0: Aber kurz danach umgezogen nach Berlin?
3: Nach Berlin, genau. Also nach dem Mauerfall vor der Wiedervereinigung sind wir nach Hönow angekommen.
0: Hönow!
3: Ist schöne Hönow.
0: Wo ist denn Hönow?
3: Ja. Ist das Ende der U5? Ja. Nie am Alex gewesen. Genau. Und dann bin ich in Berlin aufgewachsen, bis ich 12 war. Dann ging es immer nach Marzahn und dann ging es aber nach Tel Aviv. Das war etwas weiter weg. Da habe ich dann Abitur gemacht.
0: Musstest vom Deutsch umswitchen auf Hebräisch?
3: Auf Hebräisch. Und meine erste Unterrichtsstunde war Arabisch auf Hebräisch.
0: Ach du Schande.
3: Richtig scheiße. Also wirklich, ich saß da und dachte mir so, Mama, warum sind wir hier? Ich habe es einfach nicht verstanden als 12-Jähriger. Weißt du, wenn du dort aufwächst, ist es das Normalste der Welt. Du lebst im Nahen Osten. Aber wenn du als Berliner Junge da in das Gebiet kommst, ist es erstmal einfach skurril. Die Leute sind ganz anders. Es ist lauter, es ist testosterongeladener, es ist, um sich zu behaupten, musst du lauter sein. Und in Berlin hatte ich schon eine große Schnauze als Berliner, aber das ist nicht zu vergleichen mit dem, was man in Tel Aviv für eine große Schnauze braucht. Und es war schon krass, aber es hat mich für mein Leben geprägt und auf eine sehr positive Art und Weise. Aber als Kind, das ist schwer. Also ich wollte es nicht.
0: Wie lange hast du gebraucht, bis du Hebräisch drauf hattest?
3: Ein Jahr.
0: Echt? So schnell geht das, ja?
3: Na, ich
0: das
3: war in der
0: so
3: Schule, ich musste.
0: Sprache,
3: ja. Es gibt ganz, ganz viele Konsonanten, die im Deutschen gleich sind. Also es ist relativ hart. Mhm. Deswegen ging das eigentlich und ich musste, als 12-Jähriger geht es wahrscheinlich einfach ganz schnell rein.
0: Jetzt sag doch mal bitte auf Hebräisch, dass du dich freust, dass du hier bei Mitternachtstalk bei BB Radio bist. Unglaublich. Jetzt hören wir das Ganze mal in Englisch, bitte.
3: I'm really happy to be at the Midnight Talk with you, Jens. Thank you so much for having me.
0: Das hätten wir in Russisch gern mal.
3: Спасибо большое, что вы пригласили сюда. Очень классно с вами разговаривать.
0: Er schaltet einfach um. Das dauert nicht mal eine hundertste Sekunde. Bist du zwischen den Sprachen hin und her?
3: Also ich bin auch so aufgewachsen, weil irgendwie zu Hause haben wir Russisch geredet erst und dann kam natürlich Deutsch dazu durch die Schule, also wollte ich dann Deutsch sprechen. Als wir nach Israel gezogen sind, das war eine Patchwork-Familie, habe ich dann mit meinen Geschwistern auf Englisch geredet, mit meiner Mama auf Russisch, mit meinem Stiefpapa auf Deutsch und in der Schule Hebräisch. Und dann war irgendwie die ganze Zeit kompletter Switch und dann mein Gehirn hat sich einfach irgendwie dran gewöhnt.
0: Das heißt, du merkst gar nicht, wenn zwischendurch jemand mit Deutsch beginnt und mit Hebräisch weiterredet, ja?
3: Nö, genau, das könntest du jetzt einfach bringen.
0: Mein Hebräisch ist leider nicht so gut. Also um nicht zu sagen, es ist
3: okay,
0: nicht,
3: aber okay, nicht vorhanden. Welcome. Willkommen heißt Bruchim Habaim.
0: Bruchim Habaim.
3: Ja, geil.
0: Echt?
3: Ja, Bruchim Habaim.
0: Wahnsinn. Mhm. So, dann warst du also in Israel, Tel Aviv.
3: Genau, dann kam ich nach Berlin zurück mit 18, habe im Tacheles angefangen zu arbeiten.
0: Hast du als Kellner gearbeitet, als Barkeeper?
3: Ja, Barkeeper unten im Studio 54. Ich laufe jeden Tag gerade vorbei, weil ich da in der Mitte gerade bin. Es tut mir am Herzen weh, dass dieses Stück Berliner Geschichte weg ist. Man hat Bio studiert. Weiß auch nicht warum, aber ich dachte mir, Bio ist ein super, super, super Studiengang. Und dann bin ich jeden Tag nach Steglitz rausgefahren im Botanischen Garten und hatte dann irgendwann genug und habe mich dann meinem inneren Ruf ergeben und bin dann nach London gegangen zum Schauspiel- und Musikstudium.
0: Ja, und dann bist du Schauspieler geworden und Musiker und das deshalb jetzt das Gesamtpaket von Daniel Donskoy, das ist also alles dabei. Ja?
3: Genau, Biologe natürlich.
0: Biologe.
3: Auch, genau.
0: Ich meine, das kann ja als Musiker nicht schaden,
3: das kann auf keinen
0: Fall Biologie schaden. Ein bisschen auszukennen.
3: Das stimmt.
0: Das weißt, wenn du also quasi die Mädels, die dir vor der Bühne den Schlüpfer zuwerfen, mit nach Hause nimmst, könnte es passieren, dass rein biologisch du irgendwann etwas später dann deine Familie vergrößert hast.
3: Das stimmt.
1: Ah, der ist sehr gut. Ah, ja, das stimmt.
3: Gebe nie deinen benutzten Schlüpfer irgendwem, wenn du nicht unerkannterweise Vater werden möchtest.
0: Apropos benutzter Schlüpfer, hast du nicht mal irgendwo auf dem Berliner Balkon irgendwo nackt rumgestanden und wurdest beobachtet dabei?
3: Ja, ich liebe das ja, nackt zu sein. Also wenn man in der Natur ist, ich mag auch
0: einfach...
3: Als
0: Biologe verstehe ich das, ja. Ja,
3: oder? Absolut verständlich. Ja, und dann stand ich in dieser Wohnung, wo ich gerade wohne, auf dem Dach, halt morgens und dachte mir so, ja, ist da eh keiner, weil da sieht man nichts. Mhm. Und dann habe ich mich da hingestellt, hatte irgendwie meinen Kaffee getrunken, einfach nackt rumgechillt, aber auch so richtig schön so mit so Beinebreite und Hinseiten und so. So, und dann gehe ich halt raus und fange den Tag an und kriege so eine Message auf Instagram. Lieber Daniel, wenn das nächste Mal... Das nächste Mal in der Eierschau, jetzt wink doch mal rüber.
0: Da saß ein Mädel und hat auch ihren Kaffee getrunken, hat ja. Das gefilmt wahrscheinlich.
3: Ja, wahrscheinlich, vielleicht kommt es ja raus.
0: In 5 Jahren, wenn du deinen ersten Oscar bekommen hast oder so, vielleicht dauert es auch gar nicht so lange, dann kommt es raus und dann kann ich auch noch ein Video von Daniel
3: Liebes Oscar. Mädchen, unbekannterweise, bitte. Kannst du gerne releasen, aber schick's mir vorher.
0: So, wir kommen zurück auf London. Du hast Schauspiel studiert dort in London, mit Abschluss sogar.
3: Ja.
0: Bachelor.
3: Bachelor of Arts.
0: Und dann hast du am Theater angefangen und hast wirklich in renommierten Theatern dort gespielt, ne?
3: Ja, ich war am West End. Das klingt alles immer sehr viel glamouröser, als es ist. Also das allererste Theater, in dem ich gespielt habe, hieß The Tabard. Und es war ein Pub-Theater. Und da spielst du halt vor besoffenen Engländern. Aber auch vor denen, die man sich so vorstellt. So, die sind dann unten in der Bar und irgendwann klingelt die Glocke so, there's a play going on. So, und dann gehen die halt hoch und dann spielst du halt, versuchst gerade rum mit Julia irgendwie zu spielen, die so, shut the fuck up, wanker. Okay, da lernt man wirklich fürs Leben. Also wirklich. Also wenn du die dazu bringst zu lachen, hast du es geschafft. Und dann ging es relativ schnell, dann habe ich am West End gespielt und das war, ja, natürlich krass, weil du hörst, du bist in dieser Schule und dir wird erzählt über das glorreiche Theater. Und das Krasse ist, dort ist ja kein Repertoire-Theater wie bei uns und keine Ensemble leider, sondern du spielst dann ein Stück 8-mal die Woche. Und das ist echt nach 3 Monaten bist du irgendwann, also jeden Tag zu versuchen, dass es immer noch frisch ist. Aber auch das war halt nach der Schauspielschule wieder eine richtig geile Schule.
0: Aber du hast auch als Regisseur gearbeitet und hast auch eigene Sachen gemacht, ne?
3: Ja, ich habe dann vor 5 Jahren eine Produktionsfirma aufgemacht, haben erst mit 2 Musicals angefangen. Beim ersten habe ich 40.000 Miese gemacht und es war eine Vollkatastrophe. Hab dann erst wirklich 3 Jahre später es alles zurückzahlen können. Aber das hat mich irgendwie so angefixt, wenn es beim ersten Mal nicht klappt, weiterzumachen. Beim zweiten Mal war es immer noch ein Reinfall. Beim dritten Mal waren wir dann zum ersten Mal even mit der Kohle. Und dann habe ich einen tollen Regisseur getroffen, mit dem ich bis heute auch zusammenarbeite, der meine ganzen Musikvideos auch macht. Max Gill, der war der Assistent von Kenneth Brenner und hatte eine Idee für eine Adaption von Schnitzlers Reigen. Und da ging es um die Sexualmoral der Londoner im 21. Jahrhundert. Und war eine Gender-Studie und das lief echt super. Und wir haben daraus jetzt eine Fernsehserie entwickelt. Und ich habe in London einfach so viele wahnsinnig inspirierende Menschen getroffen. Das ist das größte Geschenk an diesem Hin- und Her-Reisen gewesen, dass ich überall irgendwelche Leute getroffen habe, die den Weg mit mir gehen.
0: Also deshalb hast du auch keinen festen Wohnsitz.
3: Genau.
0: Weil man kann nie sagen, der lebt jetzt in London, der lebt in Berlin.
3: Nee.
0: Du hast überall deine Klamotten rumzustehen?
3: Klamotten habe ich in so einem Koffer mit und sonst liegt alles in so verschiedenen Storage Rooms.
0: In jeder Stadt?
3: Also in Berlin gibt's was. Meine Oma wohnt auch in Berlin, das heißt, in ihrem Keller steht auch noch ein extra Koffer. Und sonst in London stehen Sachen nur meinem Bruder und im Storage. Und in Tel Aviv bei meiner Mama sind auch noch Sachen irgendwie.
0: Unglaublich. Vielleicht weißt du gar nicht, was du schon mittlerweile für Schätze angehäuft hast, die überall verteilt sind.
3: Ich verschenke immer alles. Ich verschenke ganz viel. Also als ich meine Londoner Wohnung ausgeräumt habe, habe ich wirklich gute Sachen einfach auf die Straße gestellt, wurde mitgenommen. Ich finde, es ist total befreiend, sich von Sachen zu trennen, weil der Schrank macht uns zum beschränkten Menschen. Weil es ist einfach so. Sobald du Sachen anhäufst, hast du eine Verantwortung für die Sachen, die du trägst. Sei es Klamotten, sei es Lebensmittel im Kühlschrank, was auch immer es ist. Und es ist einfach beschränkend, weil du brauchst sie irgendwann. Man gewöhnt sich an Sachen, du gewöhnst dich an so viel Komfort und manchmal ist es einfach schön, nichts zu haben, weil du dich dann nur voll und ganz darauf konzentrierst, was du in dem eigentlichen Moment machen möchtest.
0: Eigentum verpflichtet.
3: Total, 100%.
0: Und es gibt diesen schönen Song von Silbermond, leichtes Gepäck, ne?
3: Absolut.
0: Alles auf den Haufen werfen, anzünden, weg mit dem Scheiß.
3: Irgendwie geil.
0: Du hast alles mit, was du besitzt hier, du hast ein Hemd an heute, ja, Schuhe dabei.
3: Schuhe, guck mal.
0: Der Koffer steht in der Ecke, alles da. Ja,
3: Gitarre ist auch da. Und
0: super. Genau. So, jetzt wollen wir aber noch ein bisschen über deine Musik sprechen, denn im nächsten Jahr erscheint ja dein Debütalbum 2020.
3: Ne? 2020, ja, auf jeden Fall.
0: Und du hast, glaube ich, zwischendurch mal probiert, wie die Musik so wirkt in Form eines Straßenmusikanten, ne?
3: Ja, ich mache das seit 2 Jahren. Das allererste Mal, ich kann mich noch voll dran erinnern, ich hatte einfach keine Ahnung, wie man anfängt. Dieses war so ein komisches Gefühl, ich stand da halt mit meiner Box und mit meiner Gitarre und war so, und was jetzt stecke ich es einfach rein und fange an zu spielen? Und es war krass komische Überwindung, weil normalerweise, ich bin wirklich ein extrovertierter, offener Mensch. Und ich hatte so eine Hemmschwelle und dann habe ich mich hingestellt und habe angefangen Und innerhalb von einer halben Stunde standen halt Leute drumherum und ich habe mich mit denen unterhalten, über die Songs wurden immer mehr. Mhm. Und ich habe dann einfach 4 Stunden gespielt. Und immer wieder von vorne. Es kamen immer wieder neue Leute und dann saßen die da und es war ein geiler Tag. Und es war das wunderschönste Gefühl der Welt. Und die haben mir so krasses Feedback gegeben und so ehrlich, weil sie müssen nicht zuhören. Und wenn sie wollen, dann erzählen sie dir wirklich die Wahrheit danach. Und es hat mir nochmal krass Inspiration gegeben. Und ich freue mich jetzt übelst, eine eigene Tour zu spielen. Ich habe dieses Jahr zum ersten Mal supported. War ich bei Lea als, ne? Support, genau. Auch ein krasses Gefühl. Erde total. Ich war am Tag vorher, war ich bei einer Filmpremiere und es ist roter Teppich und alles ist so, hier, Daniel, da, mach mal Foto, genau. Und am nächsten Tag so, was bist denn da? Bist du Support? Ja, ihr habt keinen Soundcheck, Wiedersehen.
0: Muss man auch mal erlebt haben.
3: Muss man auch mal erlebt haben. So, Essen, ne, ist nicht, hier sind Reste.
0: Ja?
3: Aber geil, das ist so gut, weil es ist so eine geile Kombination aus beidem, weil so viel, was passiert als erfolgreicher Schauspieler, was auch immer, es ist ja alles fake. Dieser Erfolg, der dir angeschrieben wird, das ist ja nur eine Seite des Gesehenwerdens, weil man ist ja immer auf diesen Events mit anderen erfolgreichen Schauspielern und man steht da und lächelt um die Wette. Und da geht's ja nicht darum zu zeigen, wer du bist, sondern um etwas zu porträtieren, etwas nach außen zu tragen und normalerweise für ein Projekt. Und in der Musik ist es halt nicht so, weil in der Musik muss ich das nicht tun. In der Musik kann ich einfach die Storys erzählen und das ist, Fakt. Das ist geil, dass beides zusammen funktioniert.
0: Aber die Erlebnisse habe ich natürlich als Radiomoderator auch, weißt du?
3: Ja, klar.
0: Machst du jahrelang erfolgreich Radio und dann kommst du irgendwo an, du bist der DJ, kannst dein Zeug da hinten in der Ecke stellen.
3: Kannst du mal was von Rihanna spielen?
0: Genau. Habe ich nicht bei. Was bist denn du für ein DJ? Ja,
3: aber ist krass, oder? Das ist einfach geil, wenn dir sozusagen dieser Status für eine Sekunde entnommen wird, an den man gewöhnt sich ja an alles. Ich gewöhne mich dran, wenn ich auf eine Filmveranstaltung gehe, dass man weiß, wer ich bin. Und es ist geil, weil wenn du dann wohin kommst und es passiert nicht, muss man sich also, okay, stimmt, fuck. Das ist ja alles nur im Kopf. Das ist alles in der Vorstellung.
0: So ist das. Daniel Donskor ist heute bei uns im BB-Radio Mitternachtstalk. Wer sich jetzt informieren möchte über deine vielen, vielen, vielen Projekte, der braucht erstmal viel Zeit, aber wo kann er dich finden?
3: In den sozialen Medien? Auf Instagram natürlich Daniel Donskor und zur Musik gibt's donskormusic.com.
0: Und da gibt's noch Daniel Donskor Official, gibt's ja auch noch, ne?
3: Das ist Facebook, genau. Man muss alles bespielen. Das ist krass, aber das Krasseste ist, es hat ja wirklich jede Social-Media-Plattform ihre eigene Zielgruppe. Also die Facebook-Seite ist ein viel älteres Publikum als Instagram.
0: Also ich bin Facebook-Publikum?
3: Genau. Nein, ich hätte jetzt auf Twitter getippt.
0: Ja, ist schon klar.
3: Und Twitter liebe ich persönlich am meisten, weil da ist einfach, das ist das Zuhause der Ironie und des Sarkasmus.
0: Okay, können wir das mal ganz kurz in Altersgruppen aufteilen, damit wir wissen, welche Altersgruppen jetzt was nutzen?
3: Instagram sind die Jungen, also
0: bis wie viele Jahre?
3: Also ich würde mal sagen, bei Instagram ist bei mir also so bis 30 sind die meisten.
0: Da bin ich raus, das ist jetzt hier.
3: Okay, tut mir leid. Ja. Aber du kannst, es gibt ja immer, weißt du, es gibt nach oben, nach unten immer so eine Schwelle.
0: Er versucht es jetzt zu relativieren.
3: Ich versuche es zu retten, ich weiß nicht, was ich machen soll. Und Facebook ist dann eher so wirklich zwischen 30 und 50.
0: Ja, okay. Und dann, was gibt's dann?
3: Ab 50 gibt es dann die TV-Zeitschrift. Das ist gemein. keine Ahnung. Ich weiß es nicht. Ich weiß, also Social Media mäßig, mittlerweile, also tatsächlich, meine Oma ist auf Instagram.
0: Na, dann ist alles in Ordnung. Du hast ja, jetzt hast du es gerettet.
3: Jetzt habe ich es gerettet. Aber die ist auch geil. Die ist immer so, du hast mir ein neues Foto geschickt. Dann sage ich so,
0: Ja. Und Oma, den anderen Millionen auch.
3: Den anderen auch. Aber nein, das war eigentlich nur für dich.
0: So, Daniel Donskor war heute bei uns im BB-Radio Mitternachtstalk. Wir haben noch viel zu erzählen, das weißt du, ne?
3: Auf jeden Fall.
0: Aber leider keine Zeit mehr.
3: Oh, scheiße.
0: Das ist schwierig, ne?
3: Scheiße. Aber es hat sehr, sehr viel Spaß gemacht mit Jens. Dankeschön.
0: Ja, mit dir auch. Also dann sehen wir uns bei Gelegenheit mal wieder, wa?
3: Gerne, gerne.
0: Wenn es neue Projekte gibt.
3: Auf jeden Fall.
0: Bis dann.
3: Dankeschön.

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1: Mit Alexander Kanja. Guten Morgen. Nach dem Fund einer Babyleiche in Müllrose sind die mutmaßlichen Eltern festgenommen worden. Sie sind 34 und 39 Jahre alt. Zeugen hatten zuvor die Polizei alarmiert. Die Staatsanwaltschaft hat die Obduktion des Säuglings angeordnet, um die Todesumstände zu klären.
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2: Potsdam ist wieder sicher. Die Bombe am Hauptbahnhof entschärft. 6.500 Menschen können in ihre Häuser und Wohnungen zurück. Regios, S-Bahnen und Trams fahren wieder. Der Verkehr normalisiert sich. Der Blindgänger war in einem schlechten Zustand. Probleme haben auch etliche Anwohner gemacht, die den Sperrkreis nicht verlassen wollten. Klarer Himmel, Landeshauptstadtstudio Potsdam.
3: Nach dem Diebstahl von mehr als 200 Rindern bittet das LKA Brandenburg um Hinweise. Betroffen sind mehrere Weidebestände, zuletzt Schenkendöbern in Spree-Neiße. Gesucht werden Zeugen, die dort etwas Verdächtiges gesehen haben. Romy Ortwald, BB Radio, Lokalstudio Niederlausitz in Cottbus.
4: Brutale Attacke in Gransee, aber weiter offene Fragen vor Gericht. Im Prozess gegen zwei Brüder, denen versuchter Totschlag vorgeworfen wird, haben Zeugen den Angriff auf einen 23-Jährigen belastend geschildert. In einer Woche wird weiter verhandelt, dann soll auch das Urteil fallen. Patricia Woschny, BB Radio aus Prignitz-Ruppin.
1: Die Polizei hält das Bekennerschreiben nach dem Brandanschlag auf Telekom-Fahrzeuge in Berlin-Lichtenberg für authentisch. Das Schreiben wurde auf einem linksextremen Portal veröffentlicht und trägt die Überschrift »Feurige Abrüstungsmaßnahme bei der Telekom«. 6 Transportfahrzeuge waren in der Nacht zum Montag in Flammen aufgegangen. Der Eichen-Prozessionsspinner wird immer mehr zu einem Problem. In einem Krisentreffen haben Berliner Senat und Bezirke beraten, wie man dem Problem Herr werden könnte. Die Raupe breitet sich rasend schnell aus. In einem Brandbrief schreiben die Bezirke, dass sie weder genug Personal noch finanzielle Mittel haben, um die Plage in den Griff zu bekommen.
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1: Happy Birthday, Nene Brown. Unser linker Außenverteidiger feiert seinen 3.